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0: Herzlich willkommen, kleine Freunde. Ich bin Silvia.
1: Ich bin Thomas. Wie geht es euch? Ich bin heute sehr glücklich.
0: Und ich auch. Wisst ihr, wir haben eine Überraschung für euch.
1: Wir laden euch, kleine Freunde, ein, mit uns gemeinsam die Geschichte zu hören, die uns Tante Claudia nun erzählen wird.
0: Ich werde die Lehrerin sein in dieser Geschichte.
1: Und ich bin ein Kind, das heißt Karlchen.
0: Seid schön aufmerksam. Vielleicht ähnelt diese Geschichte dem, was viele von euch erlebt haben.
1: Und der Herr hat uns sicher etwas sehr Wichtiges zu sagen.
0: Die Tante Claudia ist schon bereit.
2: Hallo Kinder, es ist eine Freude für mich, bei euch zu sein. Und es macht mich auch sehr froh zu wissen, dass viele Kinder sich eine Zeit hinsetzen werden und aufmerksam dem Wort Gottes zuhören. Heute werden wir ein ganz wichtiges Thema behandeln. Seid ihr bereit? Dann hört gut zu. Diese Geschichte spielt in einem ganz ruhigen Dorf, wo man die Bauernhöfe voller Fruchtbäume sehen kann. Auf diesen Höfen hört man auch das Gegagger der Hühner und das Muh der Kühe. Im Frühling füllt sich alles mit bunten Blumen. Was haltet ihr davon, wenn wir einen Bus nehmen und einen Ausflug in dieses Dorf machen? Dort werden wir auch zwei Burschen kennenlernen. Einer von ihnen heißt Karlchen und der andere Timo. Die beiden sind Freunde. Wollen wir sie ein bisschen besser kennenlernen? Karlchen lebt auf einem wunderschönen Bauernhof, umgeben von einem weißen Zaun. Im vorderen Teil ist sein Haus. Dort lebt er mit seinen Eltern, seinen Geschwistern und der Oma. Daneben, wenn man einen schmalen Weg entlang geht, sehen wir einen bunten Garten, wo Tomaten, grüner Salat, Karotten und rote Beete wachsen. Weiter drüben sieht man auch die Kaninchenställe, das Gehege der Gänse und ganz im Hintergrund eine Anpflanzung von herrlichen Obstbäumen.
3: Karlchen, das Essen ist fertig. Wo ist der kleine Bursche bloß?
2: Fragt sich die Mutter und schaut über das ganze Gelände hinweg. Plötzlich, wie ein Wirbelwind, erscheint Karl.
1: Hi, hier bin ich, Mami. Ich habe so einen großen Hunger.
3: Junge, wie oft habe ich dir schon gesagt, dass du pünktlich und zu dem Sauber zum Mittagessen kommen sollst. Denkst du, das eines Tages in die Tat umzusetzen?
1: Ach, Mami, heute muss ich früh in den Park gehen. Eine Frau, ich glaube, sie heißt Anna, hat uns Kinder zu einem Treffen eingeladen.
3: Und was werdet ihr dort machen?
1: Sie hat gesagt, dass wir spielen werden, singen und etwas hören über den Sohn Gottes. Gut, Mami, ich werde gehen und meinen Freund Timo abholen. Er geht auch hin.
2: Auf diese Weise, bevor die Mutter überhaupt ein Wort sagen konnte, lief Karlchen ganz schnell los, sprang über den Holzzaun und kam schließlich außer Atem beim Haus seines Freundes an. Der wartete schon im Garten. Timo lebt auch auf einem Hof. Er ist sogar Besitz seines schwarzen Fohlens. Das heißt Tintus. Timo und Karl laufen eilig zum Park. Als sie herannahen, können sie schon die Musik einer Gitarre hören. Einige Kinder waren schon da und setzten sich neben die Verantwortlichen des Festes. Es war ein sonniger Tag und die Bäume boten großzügig ihren Schatten an. Nachdem sie sich mit verschiedenen Spielen vergnügt hatten, lernten sie schöne Lieder, die den Herrn Jesus loben, den Sohn Gottes.

0: Jetzt alle hingesetzt. Wir wollen hören, was Gott uns in der Bibel sagt.
1: Die Kinder hörten aufmerksam jedem Wort zu, das aus dem Mund der Lehrerin kam.
0: Kinder, vergesst nicht, was wir heute gelernt haben. Wir haben in der Bibel gelesen, dass Gott uns mit Fruchtbäumen vergleicht. Der Fruchtbaum gibt uns Früchte wie Äpfel, Birnen oder Orangen zum Beispiel. Aber was machen wir mit einem Fruchtbaum, der uns über lange Zeit hinweg nichts anderes gegeben hat als schlechte Früchte, die zum Essen nicht taugen?
1: Karl hebt schnell die Hand und antwortet.
2: Auf meinem Hof, mein Vater, der haut solche Bäume einfach ab und verbrennt sie.
0: Aha, hört mal, was die Bibel diesbezüglich sagt. Es hatte ein Mann einen Feigenbaum gepflanzt in seinem Weinberg. Er kam und suchte Frucht an ihm und fand keine. Er sagt zum Weingärtner, siehe, 3 Jahre komme ich schon und suche Frucht an diesem Feigenbaum. Finde aber keine. Hau ihn ab, wozu macht er das Land unbrauchbar? Kinder, Gott ist der Besitzer der Fruchtbäume, die wir sind. Er erwartet von jedem von uns, dass wir gute Frucht bringen. Wenn das im Laufe unseres Lebens nicht geschieht, müssen wir die Strafe dafür auf uns nehmen.
2: Aber Anna, wie können wir Frucht bringen? Heißt das etwa, dass ich mich in die Erde stellen muss und warten, bis an mir Äpfel oder Birnen wachsen?
0: Nein, nein, die Frucht, die Gott von uns erwartet, ist etwas ganz anderes. Das ist auch in der Bibel erklärt. Sie sagt so, die Frucht des Geistes Gottes ist Liebe, Freude, Friede, Langmut, Freundlichkeit, Güte, Treue, Sanftmut, Enthaltsamkeit. Das ist es, was Gott erwartet, dass wir zu seiner Zeit hervorbringen sollen.
2: Sagen Sie mir eines, Frau Anna. Wie können wir diese Frucht bringen, die Bibel nennt?
0: Schaut mal, Kinder. Die einzige Weise, wie wir gute Frucht bringen können, die dem Herrn gefällt, ist, dass er selbst ganz nahe bei uns ist und wir ganz nahe bei ihm. Ihr habt alle schon die Lektion gelernt, dass wir alle Sünder sind, ungehorsam dem Gott, der uns geschaffen hat. So können wir keine gute Frucht bringen.
3: Und was müssen wir dann tun, um gute Frucht zu bringen?
1: Fragt eines der Mädchen.
0: Zuerst müsst ihr euch von euren Sünden reinwaschen lassen durch das Blut Jesu, so wie der Besitzer des Baumes ihn beschneidet und reinigt. Danach bittet Gott, dass er für immer in euren Herzen leben möge. Mit dem Herrn in euch werdet ihr keine Probleme haben, gute Frucht bringen zu können.
2: Oh, wie schön klingt das!
1: Karl lässt seine Fantasie fliegen und träumt, er sei zu Hause bei der Oma. Und anstatt ihr die Hilfe zu verneinen, stellt er sich vor, wie er ihr die warmen Puschen bringt oder die Brille. Auch stellt er sich vor, wie er seiner Mutter hilft, den Tieren Fressen zu geben, ohne zu klagen. Oder, anstatt seine Geschwister anzuschreien, spielen sie fröhlich unter den Bäumen. Doch plötzlich die Stimme von Anna, sie weckt ihn auf.
0: Gut, Kinder. Und damit ihr euch immer an eure Lektion erinnert, nehmt jeder von euch einen Fruchtbaum mit nach Hause. Pflanzt ihn und hütet ihn. Und ich hoffe, dass ihr bald gute Früchte von ihm ernten könnt. So wie von euch selbst.
1: Karlchen und Timo kehrten nach Hause zurück, jeder mit seinem Fruchtbaum in der Hand. Bald würden sie ihn pflanzen und sehnsüchtig auf die erste Frucht warten. Karl bewahrt in seinem Herzen jedes Wort der Lektion dort im Park und nahm sich vor, dem Herrn Jesus zu folgen, um so viel Frucht bringen zu können. Er fing damit an, freundlicher zu sein mit seinen Eltern, seinen Geschwistern und der Oma. Bislang sprach er immer unfreundlich mit ihnen. Auch nahm er sich vor, Timo zu helfen, in Kisten die Früchte einzusammeln, die sie von den Bäumen seines Vaters ernteten. Karl fing an, zu merken, wie viel schlechte Dinge er vorher gemacht hatte und bat Gott dafür um Vergebung. Er war ganz und gar bereit, viel und gute Frucht zu bringen, um den Herrn Jesus zu erfreuen. Die Eltern merkten, dass etwas Außergewöhnliches mit ihm geschah und freuten sich, ihn so bereitwillig zu sehen. Auch sahen sie in ihm dass die alte schlechte Laune verschwunden war und nun in seinem Herzen eine tiefe Freude regierte. Mit derselben Hingabe hütete er seinen Baum, der wuchs und wuchs, bis der Tag kam, an dem er seine erste Frucht gab. Karl lief eilig zu Timo, um ihm die gute Nachricht zu geben von der schönen Überraschung, die an diesem Morgen auf ihn wartete. Als er zum Haus seines Freundes kam, hörte er das typische Schimpfen der Mutter, die sich beklagte.
4: Bis wann wirst du so weitermachen, Timo? Warum machst du so hässliche Dinge?
1: In diesem Moment bleibt Karl stehen und sah Timo aus dem Haus laufen.
2: Timo, was ist los mit dir?
5: Ich habe die Erledigungen nicht gemacht, um die mich meine Mutter gebeten hatte. Und nun kann sie nicht kochen. Außerdem habe ich Pinto nichts zu essen gegeben und er ist aus dem Stall raus und hat all das Gemüse des Gartens gefressen. Alles mache ich falsch.
2: Timo, erinnerst du dich an jene Lektion über den Baum, der gute Frucht bringt und den, der schlechte Frucht bringt?
1: Timo bleibt nachdenklich und senkt den Kopf. Nach einigen Augenblicken sagt er sehr traurig.
5: Sogar mein Bäumchen hat heute Morgen seine ersten Früchte gebracht, aber man kann sie nicht essen. Ich werde noch eine Saison abwarten. Wenn er dann wieder schlechte Frucht bringt, dann muss ich ihn umhauen.
2: Und was ist mit dir los? Willst du so weitermachen wie bisher?
5: Meinst du, ich kann mich noch ändern?
2: Klar, lasst uns zum Park gehen. Lasst uns gemeinsam mit dem Herrn sprechen. Komm, lauf!
1: Lieber kleiner Freund, wie ist dein Fruchtbaum? Gibst du gute und reichhaltige Frucht, die Gott gefällt? Oder? Im Gegenteil, obwohl du viel vom Wort Gottes gehört hast, gibst du weiterhin schlechte Frucht? Ich möchte dich jetzt ermutigen, sofort Gott zu bitten, dass er dir vergibt und dir hilft, ein Junge, ein Mädchen zu sein, das ein Beispiel ist für andere Leute. So wie es unser Freund Karl ist. Heute kannst du anfangen. Gott, unser Herr, wartet auf dich.

0: Herr wartet darauf und erwartet, dass du gute und nützliche Früchte gebest, für dich und für die anderen.
1: Es kommt nicht darauf an, was du gemacht hast und wie oft schon. Gott verspricht uns, dass wenn wir ihn um Vergebung bitten, er uns hören und uns vergeben will.
0: Wie herrlich ist ein Baum mit all seinen Früchten gesund und reif, bereit, dass wir davon essen.
1: So kannst du in den Augen Gottes sein, wenn du ihn liebst und ihm gehorchst.
0: Und denk daran, wie schön es für andere ist, einen Baum voller Frucht zu sehen. So kannst auch du ein Junge oder ein Mädchen werden, das ein Beispiel ist und das Schönste geben kann, was es hat, nämlich zu erzählen von seiner Erfahrung mit dem Herrn Jesus.
1: Gott segne dich. Bis zum nächsten Mal.

0: Prinzessin sein, dann lass Jesus in dein Herz hinein und fange an, Gott hoch zu preisen. Dann wirst du ein Kind Gottes heißen.
1: König, so wird unser Gott genannt. Und damit liegt es auf der Hand, dass all die Mädchen, die sein Kind, somit Prinzessinnen noch sind. Doch musst du dann auch danach streben, so wie eine Prinzessin ja zu leben, zu meiden Sünden, Schmutz und solcherlei, denn dieses schickt sich nicht dabei.
2: Ja, unser Gott ist Herr der Herren. Ihn soll die ganze Welt verehren. Er schenkt uns wunderbare Gaben und möchte uns als Kinder haben. Ist das nicht wunderbar und fein, ein richtiges Königskind zu sein? Drum danke Gott und freue dich.

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dürfen kommen und wir dürfen trinken. Kommen muss man selber, annehmen muss man selbst. Das kann der liebe Gott nicht für einen tun, auch nicht der Teufel, auch nicht die anderen Menschen. Wir müssen es tun. Komm und such diesen Strom und so weiter. Und nimm das an, was Gott sagt. Und heute habe ich ein gutes Thema. Nimm die Wahrheit an. Viele Leute möchten Wunder erleben, aber sie wollen nicht die Wahrheit über ihr Leben erfahren. Was ist die Wahrheit? Möchtest du wissen, was Gott über dich denkt, was er über dich sagt und was du selbst über dich sagst, die Wahrheit? Und was ist die Wahrheit wirklich? Pilatus hat gefragt, was ist die Wahrheit? Ich lade euch ganz herzlich ein, auch zu den nächsten Themen. Die nächsten Themen werden geistlicher Art sein. Überwinde deine Ohnmacht, deine Passivität, deine Schwachheit, deine Müdigkeit, deine Trägheit oder was es auch immer sein, überwinde das. Wie mache ich das? Und das muss ich alles bei mir selber machen. Das macht niemand für mich. Ich muss selber aufstehen. Zuerst mal einen Fuß aus dem Bett und dann bitten, lieber Gott, hilf mir auch den zweiten Fuß aus dem Bett zu strecken und dann hinzusetzen. So, Gott macht nichts für uns. Er sagt uns, was gemacht wird. Und wir müssen die Wahrheit anhören. Ich denke nur, das Wunder in Kana. Der Herr Jesus hat gesagt, füll die Krüge mit Wasser. Und gibt es den Speisen, was sie so kosten. Die Leute müssen das tun, ob es ihnen passt oder nicht, wenn sie ein Wunder Gottes erleben wollen. Bei den meisten Leuten werden die Augen gehalten. Sie lassen sich nicht sagen, weil sie geistlich festgefahren sind, verblendet oder kurzsichtig. In der Heiligen Schrift heißt es, mit sehenden Augen sehen sie nicht und mit hörenden Ohren hören sie nicht. Also, und deshalb siebenmal in den Sendschreiben heißt es, wer Ohren hat zu hören, der höre, was der Geist den Gemeinden sagt. Deshalb ist ganz arg wichtig, du kannst sagen, so viel manchmal du willst, den Munde franzig reden und so weiter, die Leute glauben das nicht, weil die Wahrheit verträgt keiner. Die Wahrheit, die nackte Wahrheit ist hart und brutal. Deshalb die Wahrheit. Und ich werde heute das Wunder, die Heilung von diesem Taubstummen betrachten aus Markus Kapitel 7, Vers 31 bis 37, wie Jesus diesen Taubstummen heilt. So viele Menschen sind schwerhörig. Schwerhörig. Höre die Wahrheit. Das ist meine Botschaft für heute. Höre die Wahrheit, was Gott zu sagen hat, was der Heilige Geist uns zu sagen hat. Nimm die Wahrheit an und die Wahrheit wird dich frei machen. Die Wahrheit wird dich erlösen. Weißt du, wir wissen oft ganz genau, mir muss niemand was erzählen. Ich weiß ganz genau, wo es lang geht. Aber ich tue es nicht. Oder ich will nicht wahrhaben. Oder das schmeckt mir nicht. Oder das passt mir nicht. Aber du weißt, was du tun solltest, aber du bewegst dich nicht. Du bleibst sitzen, was auch immer es sei. Also, wir wissen, was die Sache ist, was Gott will, aber wir akzeptieren oft es gar nicht. Mit hörenden Ohren hören sie doch nicht. Weißt du, das passt nicht in unserem Kram, in unserem System. Und obwohl du ganz genau weißt, das ist der Wille Gottes, füll die Krüge mit Wasser. Aber nee, Herr, das ist doch Dummheit. Ich werde ausgelacht, verspottet. Wir wollen uns nicht blamieren. Und oft ist es so, dass du, wenn du die Wahrheit hörst, du kommst dir vor, als wenn du dich blamiert hast. Du hast es schon immer gewusst, aber nicht getan. Du weißt ganz genau, hier macht Gott nicht mit. Du weißt ganz genau, das ist nicht normal. Du weißt ganz genau, das ist nicht natürlich. Du weißt ganz genau, das ist nicht Gottes Wille für mein Leben. Aber du tust trotzdem. Du überspringst die Wahrheit. Und ich möchte hier für ein paar Dinge mal heilige Kühe schlachten. Viele Menschen können schon längst geheilt werden, wenn sie die Wahrheit annehmen würden. Die Wahrheit über sich selbst. Die Wahrheit über ihre Umstände. So, weißt du, die kümmern sich viel um die anderen. Und ich sage dir, bevor du dich um die anderen kümmerst, kümmere dich um dich selbst. Denn du bist nachher der Leidtragende. Dir geht es so, wie es deiner Seele geht. Weißt du, du machst für anderen alles. Du berätst die anderen, du betest für die anderen, du kämpfst für die anderen. Aber für dich selber tust du nichts. Die Wahrheit, du bist wichtig. Du bist wichtig. Weißt du, du würdest bei den anderen das Unkraut jäten im Garten. Aber in deinem Garten, da verwildert alles. In deiner Psyche, deine Seele. Und ich spreche ganz bewusst zur Seele. Dir geht's so, wie es deiner Seele geht. Dein Garten ist verwildert, voller Unkraut. Da wächst nichts mehr Gescheites. Aber anderen, ach, da machst du den Garten schön, prima und wunderbar. Ich will nur ein paar Wahrheiten sagen. Vielleicht kannst du ein bisschen mitdenken und mitgehen. Dein Dienst für die anderen, du machst alles für die anderen, aber dich selbst vernachlässigst und vergisst dich selbst. Paulus sagt einmal, was nützt es, wenn ich anderen predige und selber verloren gehe? Andere in den Himmel bringe, anderen ins Reich Gottes bringe, anderen in die Gemeinde einlade. Oder, lieber Gott, schenk Erweckung und ich selber schnarche und schlafe. Lass uns darüber nachdenken.
Du steckst selbst in der Krise, steuerst auf eine Katastrophe zu. Du stehst kurz vor dem Abgrund. Du bist in Not und merkst es nicht. Die anderen. Wir kennen diese Geschichte von Jesus, was er sagt. Du siehst den Splitter in deines Bruders Auge, aber den Balken in deinem eigenen Auge siehst du nicht. Das ist, nimm die Wahrheit an, was mit dir los ist. Was mit dir nicht stimmt. Warum es mit dir nicht stimmt und warum geht es dir so, wie es dir geht? Du bist selbst unglücklich und du willst andere glücklich machen. Du bist selbst schwach und du willst andere stark machen. Weißt du, ich fordere dich jetzt heraus. Bei den meisten Leuten werden die Augen gehalten für sich selbst. Die sehen immer bei den anderen. Die Fehler, die Nöte, die Krisen sind verblendet. So, mit sehenden Augen sehen sie nicht. Markus Kapitel 7, Vers 31 liest diese Geschichte von diesem Staubstummen. Weißt du, was der Herr Jesus gemacht hat bei diesem Staubstummen? Markus Kapitel 7, Vers 31, der hat ihn auf die Seite genommen. Der hat ihn auf die Seite genommen. Der hat gesagt, du horch mal nicht hier in der Masse. Nicht hier, wo alle zugucken. Weißt du, Gott will gehört werden. Und zwar einzeln, individuell, ganz persönlich. Er nahm ihn auf die Seite, bevor ihn heilte. Und dann berührte er diesen Mann seine Ohren, dass er die Finger in die Ohren steckte. Was macht Jesus hier? Er nimmt den Jungen auf die Seite, aus der Masse raus. Weg von den Religiösen, weg von den Juden und von den Frommen. Weißt du, die haben ihm so viel erzählt, du glaubst zu wenig, du tust das nicht und du tust das nicht. Die haben ihm Predigt vorgehalten, aber der Herr Jesus sagt, das ist gar nicht das alles. Komm raus aus der Masse. Bei den meisten Leuten ist das Problem die Masse. Und bevor Gott etwas an dir, an mir, an uns tut, er holt immer uns raus aus der Masse. Auch aus der Gemeinde, nicht, dass du die Gemeinde verlässt. Nein, du wirst auf die Seite genommen. Gott will mit dir reden, ganz persönlich. Und dann tu das, was er dir sagt. Und was er dir sagt, das sagt er dem anderen nicht. Denn das ist nicht sein Problem, sondern der Herr spricht immer unsere Probleme an. Von der Masse müssen wir befreit werden, so wie wir von unseren Sünden befreit werden, von der Allgemeinheit. Und die Wahrheit ist immer speziell für dich auf uns zugeschnitten und nicht für die Masse. Auch was die Massenmedien erzählen oder das Fernsehen oder was weiß ich alles. Gott dient immer den Einzelnen und nicht der Masse. Denk drüber nach den Einzelnen. Er nimmt diesen Jungen zur Seite. Gott ist nicht an der Masse interessiert. Er ist immer oft an den Einzelnen interessiert. Und er sagt dir Dinge, die dich betreffen. Aber wir sind so fromme Höre, hast du es gehört? Das ist für Frau Meier, für Herrn Müller. Aber das ist eigentlich, was Gott in der Versammlung redet, ist alles für uns, für mich ganz persönlich. Rema, so spricht der Herr. Jesus starb zwar für die ganze Welt, aber der Einzelne muss es kommen und annehmen. Der Einzelne muss akzeptieren und erleben und durchleben. Erkenne die Wirklichkeit, erkenne die Tatsachen, erkenne die Wahrheit. Das ist meine Botschaft heute. Nimm die Wahrheit an, wenn du das weißt. Aha. Das ist es. In Altgriechenland, da war ein Wahrsager auf dem Marktplatz und er hat gewahrsagt, bei dem ist das und bei dem ist das und bei dem ist das. Und da kommt ein Junge vorbei und sagt, Meister, bei dir brennt's zu Hause. Springt er auf und läuft, weil es bei ihm wirklich gebrannt hat. Weißt du, da konnte anderen weissagen, aber dass es bei ihm brennt, hat er nicht gewusst. Jesus hat gar nicht gemerkt, da hat der prophetische Geist nicht funktioniert. Der prophetische Geist muss erstmal bei uns selber funktionieren. Und dann muss irgendwo vielleicht ein Junge vorbeilaufen und sagen, Meister, bei dir brennt es zu Hause. Deshalb ist die Wahrheit so wichtig. Die Wahrheit ist der größte Feind von der Lüge. Die Wahrheit. Und wir spielen so viel vor. Wir machen uns so viel vor. Also wir sind perfekt und so weiter. Die Juden wollten nicht die Wahrheit hören über Jesus. Deshalb haben sie sich alle möglichen Geschichten erfunden. In Römer Kapitel 1, Vers 24 und folgende Verse, da heißt es, darum hat Gott nicht nur die Heiden, auch die Juden, auch die Christen, auch die Frommen, auch die Religiösen, darum hat Gott sie in ihren Begierden ihres Herzens dahingegeben, ihres Herzens wieder, ihre Seele und so weiter dahingegeben, in aller Unreinheit und Sauerei und was auch immer ist, so dass sie sogar ihre Leiber entehrten und sie haben Gottes Wahrheit in Lüge verkehrt und das Geschöpf mehr geehrt und dem Geschöpf mehr gedient als dem Schöpfer. Sie haben in ihren Herzen sich einfach ihre Begierde sich ausgelebt. Das will ich nicht, das nehme ich nicht an, das glaube ich nicht. Und dann steinigen sie sogar den, der ihnen die Wahrheit gesagt hat. Weißt du, du kannst den Leuten die Wahrheit sagen, die klagen dich noch an, zeigen dich noch an, die beleidigen dich auch noch.
Ich weiß, wovon ich spreche. Ich diene schon über 50 Jahre dem Herrn Jesus. Viele Menschen fehlt der Durchblick. Sie sind verblendet, sie sind in Irre geleitet, so dahingegeben. Und die meisten wissen es gar nicht, dass sie dahingegeben sind. Der liebe Gott spricht nicht mehr zu ihnen. Der liebe Gott offenbart sich ihnen nicht mehr. Er hat x-mal, 100-mal dir was gesagt. Und so wie bei den Juden. Satan hat sie verblendet, sie schwerhörig gemacht, dass sie die ewigen Wahrheiten und Wirklichkeiten nicht mehr sehen. In so vielen Dingen. Und ich will ein paar Sachen hier erwähnen, worauf es wirklich ankommt. Der Herr Jesus will uns sehend machen. Oder wenn du das nicht erlebst und nicht passiert bei dir, dann gehst du als Blinder in die Ewigkeit. Und wir wollen doch das ewige Leben alle haben. Wir möchten in die Herrlichkeit Gottes sehen. Aber wir müssen zuerst jetzt schon hier anfangen, den Herrn zu erkennen. In der Hölle sind nicht nur Dumme, glaub mir das, in der Hölle sind Menschen, die die Wahrheit nicht angenommen haben. Die haben gewusst, hör auf mit dem Rauchen, hör auf mit dem Saufen, hör auf mit dem Fressen, hör auf mit dem. Aber nein, das schmeckt mir so gut. Weißt du, wir müssen in diesem Leben lernen. Und was wir in diesem Leben nicht lernen, werden wir für die in der Ewigkeit auch nicht mehr lernen. Da gibt es kein Fegefeuer. Das Leben, denk nur an den reichen Mann, der das Leben genossen, herrliche Tage gelebt und hat sich nichts sagen lassen. Und an den armen Lazarus hat er überhaupt nicht gedacht. Und dann ist er in der Ewigkeit und sagt, ich leide Pein. Oder denk an die törichten Jungfrauen. Die Klugen haben gesagt, Schwestern, wir müssen Öl mitnehmen. Es könnte länger werden, die ganze Reise. Der Bräutigam könnte verziehen. Ach, glaub doch nicht diesen Unsinn. Und so viele Leute haben Warnungen nicht gehört. Die göttlichen Warnungen. Und Warnung ist eine Wahrheit. Wenn jemand sagt, mach das nicht, das könnte der Schuss nach hinten gehen. Sie waren nicht vorbereitet. Ich denke auch an den dummen Baumeister. Der war nicht dumm. Der hat gedacht, ich spare mir so viel Mühe und Plage, wird hier unten im Tal bauen, muss nicht bis das tiefer graben, bis ich da auf die Steine oder Fundamente stoße, auf dem Fels stoße. Er hat die Ewigkeit nicht ernst genommen, hat die Krise nicht ernst genommen. Und unser Leben besteht aus Krisen, ob wir glauben oder nicht. Durch viele Krisen, durch viel Trübsal müssen wir ins Reich Gottes gehen, meine Lieben. Es gibt verschiedene Wirklichkeiten, aber wir sind uneinsichtig. Wir sind uneinsichtig. Wir vertröten lieber unsere Zeit mit nichtigen Dingen, schlagen die Zeit tot. In meiner Bibel heißt es, der Mensch lebt nicht von Brot allein, sondern von einem jeglichen Wort, das durch den Mund Gottes geht. Und Gott spricht zu uns. Gott spricht zu jedem Menschen zwei oder dreimal ganz besonders. Ob er Moslem ist, ob er Jude ist oder Christ ist oder gar nichts ist. Gott spricht so oft zu unseren Menschen, zu unserer Menschenseele. Die meisten Wirklichkeiten, Wahrheiten erfahren wir erst, wenn wir nachher bei Gott sind. Aber das ist manchmal zu spät. Wir sollten jetzt schon wahrnehmen, was Gott uns zu sagen hat. Und nicht warten, bis ich in einem anderen Zustand bin, entrückt bin oder bei Jesus bin. Schon heute will Gott uns die Augen öffnen und teilhaben lassen an seiner Herrlichkeit. Schon heute sollen wir sehen, mein Gott umgibt mich von allen Seiten. Das ist eine Wahrheit. Und dass ich mich nicht fürchten muss, dass ich gläubig sein muss. Weißt du, aber die meisten Leute wollen gar nicht wahrhaben, Gott beschützt mich, Gott bewahrt mich. Und Gott bewahrt uns wirklich. Wenn jemand dich angreift, Gott ist für dich, kann sicher sein. Und er ist bei dir und er beschützt dich und bewahrt dich. Diese Wahrheit wollen wir vielfach gar nicht haben. Gott arbeitet nicht von außen, sondern Gott arbeitet von innen nach außen. Gott ist ein Franzose. Also mir gefallen die französischen Autos. Die werden gebaut von innen nach außen. Die Deutschen bauen von außen nach innen. Da muss man manchmal vielleicht so fürs Lenkrad noch bezahlen. Aber die Franzosen bauen von innen nach außen. Und so ist auch Gott. Er ist ein Franzose, ist ein Innenarchitekt. Er baut von innen nach außen. Dein Leben wird aufgebaut von innen nach außen. Du wirst erlöst von innen nach außen. Du wirst geheilt von innen nach außen. Du wirst befreit von innen nach außen, nicht von außen. Dass jemand dir die Ketten abschneidet. Ich werde am Freitag da auch von Selbstverstümmelung und vieles andere mehr sprechen. Weißt du, das nützt nicht, wenn du die Hand abhackst. Die bleibst du als Dieb immer auch noch mit der anderen Hand. So, es nützt nicht, sich selbst zu verstümmeln. Wir müssen erlöst werden von innen. Die Erlösung beginnt von innen. Der Tullian, ein Kirchenvater, hat sich kastrieren lassen, damit er nicht mehr sexuell angefochten wird. Aber er ist trotzdem angefochten worden. Denn alles passiert im Kopf und im Herzen. Und nicht irgendwo.
im Geschlechtsteil. Gott hat zuerst den Menschen so gut angelegt, alles geschaffen, alles wunderbar gemacht, und dann hat erst den Menschen ins Paradies gesetzt. Und er hat nicht von hinten das Pferd am Schwanz aufgesäumt, sondern von vorne. Jesus hat zuerst die Jünger gelehrt und dann den Heiligen Geist geschickt und dann gesagt, so, und jetzt geht in alle Welt und missioniert und predigt das Evangelium aller Kreatur. Heilung beginnt in der Seele, Geschwister. Und das ist eine Wahrheit. Nicht beim Doktor mit Medikamente und Tabletten. Es beginnt in der Seele. Ich habe in Stuttgart einen Bruder gehabt, der hat sich Mandeln ausoperieren lassen, Blinddarm rausschneiden lassen und immer wieder war ständig beim Arzt. Und der Arzt hat gesagt, ich stelle bei Ihnen keine Krankheit. Herr Jürgen hieß er noch. Weißt du, alles Mögliche hat er rausschnipseln lassen, aber das hat nicht funktioniert, denn die Krankheit liegt in einem drin. Auch die Heilung. Heilung beginnt in der Seele. Gott will etwas ganz Heilliches. Wenn du gesund werden willst, suche die Antwort auf deine Krankheiten und deine Probleme in dir selber. Nicht in dein Umfeld, beim Vater, Mutter oder wo kommt der ganze Fluch her. Erforsche die Hintergründe, die Ursachen und die Auslöser und den tieferen Sinn. Wo kommt das her? Und Gott wird dir auch das Heilmittel zeigen, wie man das Problem löst. Und sehr einfach und sehr schlicht löst Gott die Probleme. Zeigt, füll die Krüge mit Wasser. Aber sowas Blödes, sowas Einfältiges, dass jedes Kind kann das machen. Weißt, Gottes Wege, Gottes Mittel, Gottes Methode sind so einfach, dass sich nicht einmal ein Dummer sich irren kann, ein Narr. Sogar die Toren werden nicht irre gehen. Aber viele Menschen sind krank schon allein vor der Angst vor der Krankheit. Die werden schon krank, weil sie Angst haben. Jetzt geht Ebola rum, Leute. Verstehst? Im Kongo und was weiß ich wo. Und es wird nicht lange dauern. Die Ebola kommt bis nach Berlin. Kein Problem. Und der Mensch, der keine Geborgenheit, keinen Schutz in Gott hat, der wird viel schneller krank, bricht leichter zusammen. Wer Gott findet, der findet sich selbst. Der hat Frieden in seinem Wesen und alles entspringt in uns. Alle meine Quellen sind nicht in Gott, hör mir zu, sind in mir drin. Und Gott sagt uns, wie wir die Quellen freischaufeln. Er zeigt uns den Weg und ich werde euch in den nächsten Tagen auch sagen, was Gott mir gezeigt hat. Weißt du, so viele Leute warten ein Wunder von Gott. Das wird es nie geben. Gott sagt, wie das Wunder passiert. Jesus sagt, so und so, komm auf die Seite. Ich will mit dir reden. Ich will dir zeigen. Leg die Finger in die Ohren und dann zieh dir raus und dann hörst du wieder und siehst du wieder. Weißt du, der Herr führt uns an die Wurzeln ran. Was ist die Wurzel für mein Übel? Erlöse mich von dem Bösen, erlöse mich von dem Übel. Die meisten Leute sind sich selbst entfremdet. Du siehst den Splitter bei deines Bruders, Schwester Auge und sagst, guck mal, aber wie ist es mit dir? Entdecke den Balken in deinem Auge. Und da wirst du so viel zu tun haben, dass du dich für die anderen gar nicht mehr interessieren wirst. Viele wollen brennend anderen helfen, unterstützen, fördern und so weiter, sie heilen, befreien, besuchen alle möglichen Kurse und Heilungsseminare und Geistheiler und was auch immer. Aber sich selbst können sie nicht helfen. Mit sich selbst werden sie nicht fertig. Zuerst einmal verstehe dich selbst. Das ist die Wahrheit. Verstehe dich selbst. Verstehe dich selbst. Und dann, wenn du damit fertig bist, wenn du dich selbst verstanden hast, dann versuchst mal anderen zu verstehen. Versuchst dich in der Lage eines anderen hineinzuversetzen. Erst wenn du fertig bist. Und dann wirst du auch Gott verstehen und das Leben und die ganze Wirklichkeit. Es gibt so viele Welten, die wir noch gar nicht entdeckt haben, aber zuerst einmal muss ich mich selbst entdecken. Wie eine Zwiebel, eine Schale nach der anderen weg. Und dann plötzlich kommst du irgendwo an der Quelle, an Jesus Christus, am Heiligen Geist. So ist es so mit vielen Leuten so. Die wissen Bescheid, wie man ein heiliges, gottwohlgefälliges Leben führen, aber sie führen selber kein gottwohlgefälliges Leben. Die spinnen und fantasieren und leben da irgendwelche verschleierte Dinge, was sie gar nicht selber durchblicken. Der Teufel belügt die Menschen. Er vorenthält ihnen die Wahrheit. Weißt du, dass du immer alle anderen siehst, nur dich selber nicht. Fang an, vor deiner eigenen Haustür zu kehren. Der Heilige Geist will uns Hintergrundinformationen geben und viele Dinge hörst auch heute Nachmittag hier in der Predigt. Lass dich vom Teufel die Augen nicht verblenden und verschleiern, dass du Christus nicht erkennst, diese
biblischen Wahrheiten. Was will Gott von mir? Und der Herr Jesus sagt immer wieder, wenn er den Menschen begegnet, fürchte dich nicht. Angst ist die größte Ursache für sämtliche Probleme in unserem Leben. Angst. Fürchte dich nicht. Hör nicht auf die Behauptung, was die Leute dir sagen oder was sie dir erklären oder was sie dir vormachen. Es gibt so viel Theater um dich herum. Da werden so viel Theater gemacht. Da wird das und jenes vorgespielt. Hör auf Gott, auf die innere Stimme, auf dein Herz, auf das, was der Geist zu sagen hat. Weißt du, jeder Mensch hat ein gewisses Maß an gesunden Geist. Die sind nicht alle krank. Und deshalb denk drüber nach. Warum? Wieso? Seit wann habe ich das und das? Geht der Sache nach? Und der Herr Jesus will, dass du wirklich die Wahrheit kennst. Die Informationen, die bringen dich auf die Spur Gottes. Da, wo du vom Leben abgewichen bist oder da, wo du den guten, gesunden Weg verlassen hast. Glaub nicht alles, was man dir erzählt. Glaub an dich selbst. Und dann kannst du auch an Gott glauben. Bezweifle die Wissenschaft. Weißt du, Jahrhunderte, Jahrtausende haben die Menschen geglaubt, die Erde wäre eine Scheibe. Bis wir jetzt inzwischen entdeckt haben, die Erde ist doch eine Kugel. Und Gott hat die Welt im Nichts aufgehängt, schreibt der alte Hiob. Aber religiöse Leute haben geglaubt, die Erde wäre eine Scheibe. Und es gibt manche Dumme in Amerika, ganz besonders so naive, einfältige Hinterwälder, die Erde wäre noch eine Scheibe. Und da streiten sie sich noch immer. Obwohl wir Weltraumfahrt haben und Satelliten im Weltraum haben und alles mögliche, die glauben noch regelrecht und machen auch hier bei uns noch Propaganda, die Erde wäre eine Scheibe. Kannst du dir das vorstellen? Die wollen die Wahrheit nicht akzeptieren. Wir haben innere Sinne und die sind zum Teil verschüttet, vernachlässigt und so weiter. Wenn du richtig mit Gott lebst und wandelst, merkst du, die Welt ist ganz anders. Das Leben ist ganz was anderes. Ich bin immer erstaunt über die Tiere. Ich mag die Tiere. So, die Tiere haben noch das, was die Menschen verloren haben. Dieses gesunde Gespür. Die Tiere haben noch das gesunde Gespür. Sie haben Instinkt, dass uns Menschen verloren gegangen ist. Und deshalb macht man Tierversuche, die Leute, weil die noch mehr Instinkt haben als wir Menschen. Ich denke, eine Würfelqualle hat 24 Augen. Die sieht in jeder Richtung, eine Würfelqualle. Oder ein Regenwurm hat so viel Geschmacksrezeptoren voll besetzt. Ein Regenwurm begreift mehr an Geschmack und Feinheiten als der moderne Mensch. Ich denke nur, eine Kakerlake. Ich weiß nicht, ob du schon eine mal gesehen hast, aber die gibt es auch anscheinend. Eine Kakerlake hat 2000-fachen Durchmesser eines Wasserstoffatoms. Und eine Kakerlake, jede Bewegung merkt sich's und haut ab, verschwindet, taucht unter. Oder der Geruchssinn eines Hundes. Und wir haben das alles verlernt. Guck mal, heute bei der Drogenfahndung, Sprengstoffanschläge und so weiter, Leichen suchen, da werden die Hunde eingesetzt und ein Hund hat 100.000 Mal mehr Gespür, Geschmack als der Mensch. Ein Hund spürt sogar, wenn ein epileptischer Anfall bei einem kommt, ein Geist. Einstein hat einmal gesagt, der Mensch gebraucht nicht einmal 10% seiner Fähigkeiten, geschweige denn die Sprache. Gott hat uns die Sprache gegeben und da ist so viel verschüttet. Wenn wir nicht mehr hören, wir verlieren auch das Gehör. Wenn wir nicht mehr sehen, wir vermasseln unsere Augen. Deshalb, wir sollten diese Dinge gebrauchen und reagieren, wenn Gott redet. Herr, rede, dein Knecht hört oder deine Magd. Wir können als Menschen, wenn wir richtig gereift sind, uns gut entwickelt haben, wir können sogar zwischen den Zeilen lesen. Die Sprache, eine Gabe Gottes. Unsere Wahrnehmungen können wir durch Träume erleben, erfahren. Und so viele Menschen träumen und Gott spricht durch Träume. Da musst du nicht zum Herrn Pfarrer gehen oder zum Pastor, man tut es. Gott redet nachts im Traum. Und jeder Traum, der nicht gedeutet ist, ist genauso viel wie ein Brief, der nicht geöffnet wird. Wir haben eine innere Stimme, ein Innenleben, aber das ist vernachlässigt. Und deshalb nimm die Wahrheit an. Vernachlässige nicht dein Innenleben. Bei vielen ist es unterentwickelt, verkümmert, verstümmelt, unterdrückt. Das ist nur seelisch. Und wir sind Seele. Der Mensch wurde eine lebendige Seele. Und zum Innenleben gehört all das. Diese verborgenen Wirklichkeiten gehört
das Kind in dir, dein Gedächtnis, dieses innere Archiv, diese Erfahrung, die du gemacht hast, und er sagt, aha, das ist genauso wie damals, beim letzten Mal, bei der letzten Begegnung. In unserem Inneren, meine Brüder und Schwestern, wird alles festgehalten, alle inneren Geheimnisse. Und manchmal werden wir erinnert. Und hör auf diese Erinnerungen, die der Geist Gottes uns schenkt. Da muss nicht nur gleich Zeichen und Wunder geschehen und Autorität und Vollmacht, dass du auf Schlangen und Skorpione trittst. Nein, es fängt im Kleinen in deinem Inneren an, deine Erfahrungen. Du wirst erinnert. Du mach das nicht, lass es. Diese Stimme des Gewissens. Die Stimme des Gewissens ist von Gott und nicht vom Teufel. Aber wir lassen es vom Teufel immer wieder uns was einreden. Oder wenn du traurig bist oder Bedenken hast oder auch Gewissheit, wovon du überzeugt bist, bleib bei dieser Überzeugung. Das ist die

Geist, aber wir hören natürlich auf den Schwarzen, auf den Teufel, auf unseren Widersacher, der gegen uns steht. Es gibt also verborgene Zusammenhänge, unsichtbare Ursachen, auch für unsere Krankheit. Erkenn, warum bin ich krank? Was ist mit mir los? Und hör auf den Esel wie der Biliam und schlag nicht nur immer den Esel und quäl den Esel nicht. Die Sünde ist eine Wirklichkeit. Flüche sind eine Wirklichkeit. Und ich denke nur an Aachen. Da hat dieser Volk Israel eine Niederlage, nachdem sie Jericho so glorreich eingenommen haben. Da hat der Aachen was mitgehen lassen, sich was organisiert, was Schönes. Das hat ihm gefallen. Und dann wundert sich Israel, warum haben wir eine Niederlage? Wir Menschen, wir sind vernetzt. Und deshalb, wir müssen uns fragen, was ist mit uns los? Gib dich nicht mit ungesegneten Leuten ab. Es gibt so viele ungesegnete Menschen, die wir unterm Fluch stehen, eigentlich mit Gott nicht viel zu tun haben, von Gott dahingegeben sind. Löse dich von diesen Menschen und werde nicht teilhaftig ihrer Sünden. Das alles gehört dazu, zu den unbequemen Wahrheiten. Weißt du, mitgehangen, mitgefangen. Deshalb öffne mal die Augen und die Ohren und spitz mal sie mal auf die Seite. Mal Abstand von der ganzen Geschichte. Und wir verstehen die Wahrheit erst, eine Tatsache, ein Fakt, wenn wir mal Abstand genommen haben, mal eine Nacht drüber geschlafen. Und dann geht es auf die Sache zu. Es gibt unsichtbare Zusammenhänge zwischen Sünde und Krankheit. Und das will ich hier ganz frei sagen. Wir wollen vieles nicht wahrhaben und der Körper schreit, Hilfe, Hilfe, Hilfe, Hilfe, Hilfe. Und wir reagieren nicht. Wir lassen uns weitertreiben von einem Doktor zum anderen, von einem Spezialisten zum anderen. Und die helfen uns nicht. Glaub mir das. Die verschreiben die paar Tabletten. Und erst wenn du diese Zusammenhänge siehst zwischen Denken und Rebellion gegen Gott, das alles so in unserem Leben ist, Saat und Ernte, das was du sagst, das was du denkst, das was du tust, das geht irgendwann mal auf. Vielleicht nach 10 Jahren, nach 15 Jahren, 20 Jahren, 21 Jahren. Krebs entsteht durch seelische Konflikte. Nur durch seelische Konflikte. Wenn man die Wahrheit nicht annimmt. Aber wenn du diese Wahrheit annimmst und sagst, okay, der Herr hat es zugelassen, der Herr hat es gegeben, der Herr hat es genommen, der Name des Herrn sei gepriesen. Okay, und du wirst merken, wenn du gelassen bist, dann lässt auch der Krebs dich in Ruhe. Durch seelische Wahrheiten, Verletzungen, durch Hass, durch Bitterkeit, durch Misstrauen, durch Frust, durch Angst oder was auch immer es ist, der Krebs frisst alles und es summiert sich. Jede Information ist ein Geist, eine Wahrheit, eine Wirklichkeit. Und deshalb ist so wichtig, Geschwister, dass wir in das Verborgene hineinschauen und Gott bitten, Herr, öffne mir die Augen, dass ich sehe, was ist die Ursache für das und jenes, für das Unerklärliche, für diese geheimen Gefühle, die ich irgendwo unterdrücke, die ich nicht ergründen kann. Was ist mit mir los? Warum habe ich die Angst? Warum gehe ich eine Sache aus dem Weg? Im Guten wie im Schlechten. Wir sollten herausfinden, was bestimmt mein Leben? Kinder und Narren sagen immer die Wahrheit. Die wissen, was los ist. Deshalb nimmt Jesus diesen Mann auf die Seite. Komm, hör auf, die blöden Juden hier, auf die frommen, religiösen Menschen zu hören. Komm jetzt, hör auf mich. Verstehst du? Ist hart, was ich sage. Aber du musst mal raus aus der ganzen Masse, aus der Vermassung und mal ganz neu an die Sache mit dem Herrn rangehen. Was will Gott? Und dann wirst du merken, dieses Kind in mir, dieser Narr in mir, das sagt plötzlich dir die Wahrheit. Alle großen Entdecker, sie gingen an Lösungen unbelastet ran, kindlich, naiv, nichts ahnend, ahnungslos. Und dann sagst du, Mensch, das hätte ich auch erfinden können und entdecken können. Ja, wenn du auch naiv und ahnungslos und unbelastet an die Sache rangegangen wärst, warum bist du nicht drauf gekommen? Jeder kann drauf kommen, wenn er will. Aber wir sind schon so verdorben durch die moderne Technik, Medizin, Philosophie, Theologie, Psychologie, dass wir nicht mehr draufkommen. Und selbst wenn man einem sagt, dann sagt er, du bist verrückt. Die meisten können sich selbst nicht mehr entwickeln. Sie blockieren sich selbst, fallen über ihre eigenen Füße. Sie stehen sich selbst im Weg.

0: Teufel. Den Teufel, der Teufel, das bist du selber, in aller Liebe, Entschuldigung. Du stehst dir selbst im Weg und blockierst dich und schlägst dann den armen Esel wie der Biliam, bis Gott zu dir sagt, warum schlägst du mich? Merkst du nicht, dass der Engel hier im Weg steht, dass er dich nicht durchlassen möchte? Merkst du das nicht? Der wollte unbedingt sein Geld machen und sein Geschäft dabei dem König der Moabiter. Viele gehen in die falsche Richtung und die wundern sich, dass nichts passiert. Und dann, wenn sie dort ankommen, kommen sie leer nach Hause. Sie erwarten immer alles, aber von der falschen Seite, nicht von Gott. Es ist so wichtig, nimm dein Leben ernst, nimm die Kleinigkeiten ernst. Gerade die kleinen Füchse, so steht es in der Bibel, verderben den Weinberg. Achte auf die Kleinigkeiten, nicht auf die großen, weltbewegenden Dinge, auf die Kleinigkeiten. Viele vernachlässigen ihre eigene Seele, sie wollen allen anderen gefallen, aber nicht sich selbst. Sie haben alle Welt lieb, aber nicht sich selbst. Gott zeigt uns denn die Wahrheit. Er zeigt uns unsere Ignoranz, unsere Dummheiten und dass wir nicht realistisch sind und das, was uns krank macht. Wir schweben auf Wolke Nummer 7. Denken, ach Halleluja, preis dem Herrn und merken nicht, dass es vorne und hinten nicht stimmt. Und jetzt kommen wir auf einen Punkt, die 10 Gebote. Und eines der Gebote ist, begehre nicht. Begehre nicht deines nächsten Weib und Haus und Mann und Kind und Vieh und Esel, was auch immer ist. Begehre nicht deines nächsten Auto, verstehst du, schönes Auto, begehre nicht deines nächsten Klamotten. Du zerstörst dich selbst, wenn du anfängst zu begehren. Ach, das hätte ich auch gerne. Und ich hätte auch so einen Mann, so eine Frau, solche Kinder. Begehren ist Krieg im Inneren und zerstört dein Inneres. Wenn du Menschen nachmachst und kopierst, ist auch nichts anderes als Begehren. Ich möchte so sein, wie was weiß ich, ein Schauspieler oder Schauspielerin. Kopier nicht andere. Die Wahrheit ist, Gott hat dich als Original geschaffen, der schrägen Nase, schrägen Ohren. Und sei so, wie du bist. Schau, verstehst, schau, wie du bist. Und viele Funktionsträger, auch in der Gemeinde, in der Kirche, sie sind profilierungssüchtig, sie möchten so sein wie Pastor sowieso, wie Evangelist sowieso, wie Professor sowieso. Aber das sind alles Mietlinge, die die anderen kopieren. Hör die Wahrheit. Du kannst nur gewinnen. Begehre nichts, was des anderen ist. Das macht dich krank, das macht dich kaputt. Und weil sie die Wahrheit nicht annahmen, gab Gott ihnen kräftige Irrtümer. Weil sie die Wahrheit nicht annahmen. Wer die Wahrheit nicht annimmt, der verliert den Verstand. Und muss eines Tages so kommen, dahingegeben. Weißt du, der verliert jede Denkfähigkeit. Der ist nur noch vernarrt in die Geschichte, in den Dings. Der Wein geht ihnen aus, Meister. Der Wein geht ihnen aus. Sie werden nervös und unruhig. Der Wein fehlt. Und die wissen nicht, dass der Herr Jesus wartet, bis der Moment kommt, bis er dran ist. Viele sind ausgeflippt, überdreht, geisteskrank, verrückt und wahnsinnig, weil sie die Wahrheit nicht angenommen haben. Die Psychiatrien sind voll. Frag doch einen Geisteskranken, was fehlt ihnen? Der weiß schon, was ihm fehlt. Wenn du zum Arzt hingehst, dann sagt er, Herr Matthäus, was fehlt ihnen? Verstehst du? Ja, ich habe da und da Probleme. Du spürst schon, dass du da und da Probleme hast. Und jetzt geh diesen Problemen nach. Sie haben die Wirklichkeit, die Wahrheit, die nicht angenommen. Und dann rennen sie zu Geistheilern, besuchen Seminare und lassen sich vom Teufel belehren. Und du sagst, Herr Bruder, du sagst aber nicht bei mir. Ich kenne Leute, die auch zu uns ab und zu mal kommen. Und Gott ist traurig über solche Menschen. Er sagt, mich die lebendige Quelle verlassen sich und machen sich löchrige Brunnen, die doch kein Wasser bringen. Gott ist traurig über seine Kinder. Sie suchen Wasser, wo es kein Wasser gibt. Brot, wo es kein Brot gibt. Und dann wundern sich, dass mit ihnen nicht besser wird. Also ich lass mich massieren, lass mich behandeln, lass mich spritzen, mach alles und es wird nicht besser. Und es wird auch nicht besser. Weil Gott dieses Spielchen nicht mitmacht. Es sind blinde und dumme Christen, die haben Angst vor dem Teufel und dann versuchen sie den Teufel durch den obersten der Teufel auszutreiben, so wie Jesus es gesagt hat, anstatt den Herrn Jesus anzurufen, sich an den Heiland zu halten. Die meisten Frommen sind nichts anderes als ein Fußball für den Feind, den Satan, weil sie sich so hingeben, sich ausliefern und sagen, ja, weißt du, auch die haben Macht. Guck mal, der, wo heilt, der hat Recht. Der Teufel heilt auch. Esoteriker heilen auch. Spiritisten heilen auch. Gurus heilen auch. Schamanen heilen auch. Und da rennen sie hin. Auch der Teufel kann heilen. Aber die Menschen kennen nicht die Liste Satans. Jede Krankheit, jedes Problem hat eine geistige Ursache und spricht eine Wahrheit. Und wir sollen diesen gesamten Hintergrund mal abklopfen und fragen. Ich will nur ein paar Beispiele ganz schnell streifen. Volle Stirnhöhlen. Das heißt, ich habe die Nase voll. Weißt du, was das bedeutet? Ich habe die Schnauze voll mit den Leuten da und mit dem ganzen Gesindel und mit allem, was da passiert. Es reicht mir.
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Jesus, deine Vergebung kennt keine Grenzen. Dafür danken wir dir. Bei dir wollen wir bleiben. Dir wollen wir folgen. Wir wollen keine anderen Götter und Herren neben dir haben.

Und es wird gepredigt werden, das Evangelium vom Reich in der ganzen Welt zu einem Zeugnis über alle Völker, und dann wird das Ende kommen.

Also, meine lieben und ersehnten Brüder, meine Freude und meine Krone, stehet fest in dem Herrn, ihr Lieben. Euodia ermahne ich und Syntyche, dass sie eines Sinnes seien in dem Herrn. Ja, ich bitte auch dich, mein treuer Gefährte, stehe ihnen bei. Sie haben mit mir für das Evangelium gekämpft, mit Clemens und meinen anderen Gehilfen, deren Namen in dem Buch des Lebens sind. Freuet euch in dem Herrn alle Wege, und abermals sage ich, freuet euch. Eure Lindigkeit lasset kund sein allen Menschen, der Herr ist nahe. Sorget nichts, sondern in allen Dingen lasset eure Bitten im Gebet und Flehen mit Danksagung vor Gott kund werden. Und der Friede Gottes, welcher höher ist als alle Vernunft, bewahre eure Herzen und Sinne in Christus Jesus. Weiter, liebe Brüder, was wahrhaftig ist, was ehrbar, was gerecht, was rein, was lieblich, was wohllautet, ist etwa eine Tugend, ist etwa ein Lob, dem denket nach. Was ihr auch gelernt und empfangen und gehört und gesehen habt an mir, das tut. So wird der Gott des Friedens mit euch sein. Ich bin aber hoch erfreut in dem Herrn, dass ihr wieder Kraft habt, für mich zu sorgen, wiewohl ihr alle Wege darauf bedacht waret, aber die Zeit hat's nicht wollen leiden. Nicht sage ich das des Mangels halben, denn ich habe gelernt, mir genügen zu lassen, wie ich's finde. Ich kann niedrig sein und kann hoch sein. Mir ist alles und jedes vertraut. Ich kann beides, satt sein und hungern, beides übrig haben und Mangel leiden. Ich vermag alles durch den, der mich mächtig macht, Christus. Doch ihr habt wohlgetan, dass ihr euch meiner Bedrängnis angenommen habt. Ihr aber von Philippi wisst, dass von Anfang meiner Predigt des Evangeliums an, als ich auszog aus Mazedonien, keine Gemeinde mit mir Gemeinschaft gehabt hat im Geben und Nehmen als ihr allein. Denn auch nach Thessalonich sandet ihr für meinen Bedarf einmal und danach noch einmal. Nicht, dass ich das Geschenk suche, sondern ich suche die Frucht, damit sie euch reichlich zugerechnet werde. Denn ich habe alles und habe überflüssig. Ich habe die Fülle, da ich empfing durch Epaphroditus, was von euch kam, ein lieblicher Geruch, ein angenehmes Opfer, Gott gefällig. Mein Gott aber wird ausfüllen all euren Mangel nach seinem Reichtum in der Herrlichkeit in Christus Jesus. Gott aber, unserem Vater, sei Ehre von Ewigkeit zu Ewigkeit. Amen. Grüßet alle Heiligen in Christus Jesus. Es grüßen euch die Brüder, die bei mir sind. Es grüßen euch alle Heiligen, sonderlich aber die von des Kaisers Hause. Die Gnade des Herrn Jesus Christus sei mit eurem Geiste. Paulus, ein Apostel Jesu Christi, durch den Willen Gottes und Bruder Timotheus, den Heiligen zu Kolosse und den gläubigen Brüdern in Christus. Gnade sei mit euch und Friede von Gott, unserem Vater. Wir danken Gott, dem Vater unseres Herrn Jesus Christus, alle Zeit, wenn wir für euch beten, da wir gehört haben von eurem Glauben an Christus Jesus und von der Liebe, die ihr zu allen Heiligen habt, um der Hoffnung willen, die für euch bereit ist im Himmel. Von ihr habt ihr schon jetzt gehört durch das Wort der Wahrheit im Evangelium, das zu euch gekommen ist, wie es auch in aller Welt da ist und Frucht bringt und so wächst wie auch bei euch von dem Tage an, da ihr's gehört habt und erkannt die Gnade Gottes in der Wahrheit. So habt ihr's gelernt von Epaphras, unserem lieben Mitknecht, welcher ist ein treuer Diener Christi für euch, der uns auch kundgetan hat eure Liebe im Geist.
Darum auch wir von dem Tage an, da wir es gehört haben, lassen wir nicht ab, für euch zu beten und zu bitten, dass ihr erfüllt werdet mit Erkenntnis seines Willens in aller geistlichen Weisheit und Einsicht, auf dass ihr des Herrn würdig wandelt, zu allem Gefallen und Frucht bringt in jeglichem guten Werk, und wachset in der Erkenntnis Gottes und gestärkt werdet mit aller Kraft durch seine herrliche Macht zu aller Geduld und Langmut. So saget nun Dank mit Freuden dem Vater, der euch tüchtig gemacht hat zu dem Erbteil der Heiligen im Licht und uns errettet hat von der Macht der Finsternis und hat uns versetzt in das Reich seines lieben Sohnes, in welchem wir die Erlösung haben, nämlich die Vergebung der Sünden. Er ist das Ebenbild des unsichtbaren Gottes, der Erstgeborene vor allen Kreaturen. Denn in ihm ist alles geschaffen, was im Himmel und auf Erden ist, das Sichtbare und Unsichtbare. Es seien Throne oder Herrschaften oder Reiche oder Gewalten, es ist alles durch ihn und zu ihm geschaffen. Und er ist vor allem und es besteht alles in ihm. Und er ist das Haupt des Leibes, nämlich der Gemeinde, er, der der Anfang ist, der Erstgeborene von den Toten, auf dass er in allen Dingen der Erste sei. Denn es ist Gottes Wohlgefallen gewesen, dass in ihm alle Fülle wohnen sollte und alles durch ihn versöhnt würde mit Gott, es sei auf Erden oder im Himmel, dadurch, dass er Frieden machte durch das Blut an seinem Kreuz. Auch euch, die ihr vormals ihm fremd und feindlich gesinnt waret in bösen Werken, hat er nun versöhnt mit dem Leibe seines Fleisches durch den Tod, auf dass er euch darstellte, heilig und unsträflich und ohne Tadel vor seinem Angesicht. Wenn ihr nur bleibet im Glauben, gegründet und fest und nicht weichet von der Hoffnung des Evangeliums, das ihr gehört habt und das gepredigt ist unter aller Kreatur, die unter dem Himmel ist, sein Diener bin ich, Paulus, geworden. Nun freue ich mich in den Leiden, die ich für euch leide, und erstatte an meinem Fleisch, was noch mangelt an den Trübsalen Christi, seinem Leibe zugut, welcher ist die Gemeinde. Ihr Diener bin ich geworden nach dem Ratschluss Gottes, der mir anvertraut ist für euch, um Gottes Wort in seiner Fülle kundzumachen, nämlich das Geheimnis, das verborgen gewesen ist von allen Zeiten und Geschlechtern her. Nun aber ist es offenbart seinen Heiligen. Ihnen wollte Gott kundtun, was da sei, der herrliche Reichtum dieses Geheimnisses unter den Heiden, welches ist Christus in euch, die Hoffnung der Herrlichkeit. Den verkündigen wir und vermahnen alle Menschen und lehren alle Menschen mit aller Weisheit, auf dass wir einen jeglichen Menschen darstellen, vollkommen in Christus. Daran ich auch arbeite und ringe in der Wirkung des, der in mir kräftig wirkt. Ich lasse euch aber wissen, welch einen Kampf ich habe für euch und für die zu Laodicea und alle, die meine Person im Fleisch nicht gesehen haben, auf dass ihre Herzen gestärkt und zusammengefügt werden in der Liebe und zu allem Reichtum des vollen Verständnisses, zu erkennen das Geheimnis Gottes, das Christus ist, in welchem verborgen liegen alle Schätze der Weisheit und der Erkenntnis. Ich sage das, auf dass euch niemand betrüge mit verführerischen Reden. Denn ob ich wohl leiblich ferne bin, so bin ich doch im Geist bei euch und freue mich, wenn ich sehe eure Ordnung und euren festen Glauben an Christus. Wie ihr nun angenommen habt den Herrn Christus Jesus, so wandelt in ihm und seid verwurzelt und gegründet in ihm und fest im Glauben, wie ihr gelehrt seid, und seid reichlich dankbar. Seht zu, dass euch niemand einfange durch Philosophie und Lehren Trug, gegründet auf der Menschenlehre und auf die Elemente der Welt und nicht auf Christus. Denn in ihm wohnt die ganze Fülle der Gottheit leibhaftig, und ihr habt diese Fülle in ihm, welcher ist das Haupt aller Reiche und Gewalten.
In ihm seid ihr auch beschnitten mit einer Beschneidung, die nicht mit Händen gemacht ist, als ihr nämlich euren fleischlichen Leib ablegtet bei der Beschneidung durch Christus. Mit ihm wurdet ihr begraben durch die Taufe, und mit ihm seid ihr auch auferstanden durch den Glauben, den Gott wirkt, welcher ihn auferweckt hat von den Toten. Und er hat euch mit ihm lebendig gemacht, die ihr tot waret in den Sünden und in eurem unbeschnittenen Fleisch, und hat uns vergeben alle Sünden. Getilgt hat er den Schuldbrief, der wider uns war und durch die Satzungen gegen uns stand, und hat ihn aus der Mitte getan und an das Kreuz geheftet. Er hat die Reiche und die Gewaltigen ihrer Macht entkleidet und sie öffentlich zur Schau gestellt, und hat einen Triumph aus ihnen gemacht in Christus. So lasset nun niemand euch ein Gewissen machen über Speise oder über Trank oder über bestimmte Feiertage oder Neumonde oder Sabbate. Das alles ist nur der Schatten von dem, was zukünftig sein soll. Aber leibhaftig ist es in Christus. Lasset euch niemand das Ziel verrücken, der sich gefällt in falscher Demut und Verehrung der Engel und sich mit seinen Gesichten rühmt und ist ohne Ursache aufgeblasen in seinem fleischlichen Sinn und hält sich nicht an das Haupt, von dem her der ganze Leib durch Gelenke und Bänder gestützt und zusammengehalten wird und so wächst zu der Größe, wie Gott sie will. Wenn ihr denn nun abgestorben seid mit Christus, den Elementen der Welt, was lasset ihr euch denn Satzungen auferlegen, als lebtet ihr noch in der Welt? Du sollst das nicht angreifen, du sollst dies nicht kosten, du sollst jenes nicht anrühren. Das alles soll sich doch unter den Händen verzehren, es sind der Menschen Gebote und Lehren, die einen Schein von Weisheit haben durch selbsterwählte Frömmigkeit und Demut, und dadurch, dass sie des Leibes nicht schonen, nicht aus Ehrfurcht, sondern um des Fleisches Gelüsten zu dienen.

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1: Kapitel 2. Denn ihr wisset selbst, liebe Brüder, wie es war, als wir zu euch kamen. Es geschah nicht ohne Kraft, sondern ob wir gleich zuvor gelitten hatten und geschmäht gewesen waren zu Philippi, wie ihr wisset, fanden wir dennoch in unserem Gott den freien Mut, bei euch das Evangelium Gottes zu sagen, unter viel Kampf. Denn unsere Predigt kam nicht aus trügerischem oder unlauterem Sinn, noch geschah sie mit List, sondern als Menschen, die Gott wert geachtet hat, sie mit dem Evangelium zu betrauen, so reden wir, nicht als wollten wir den Menschen gefallen, sondern Gott, der unsere Herzen prüft. Denn wir sind nie mit Schmeichelworten umgegangen, wie ihr wisset, noch mit versteckter Habsucht, Gott ist es Zeuge. Haben auch nicht Ehre gesucht von den Leuten, weder von euch noch von anderen, ob wir uns wohl hätten wichtig machen können als Christi Apostel. Aber wir sind bei euch linde gewesen, gleich wie eine Mutter ihre Kinder pflegt. So hatten wir Herzenslust an euch und waren willig, euch mitzuteilen, nicht allein das Evangelium Gottes, sondern auch unser Leben, darum, dass wir euch liebgewonnen hatten. Ihr erinnert euch doch, liebe Brüder, unserer Arbeit und unserer Mühe, denn Tag und Nacht arbeiteten wir, dass wir niemand unter euch beschwerlich wären und predigten unter euch das Evangelium Gottes. Des seid ihr Zeugen und Gott, wie heilig und gerecht und unsträflich wir bei euch, die ihr gläubig waret, gewesen sind. Denn ihr wisset, dass wir, wie ein Vater seine Kinder, einen jeglichen unter euch ermahnt und aufgerichtet und euch beschworen haben, dass ihr wandeln solltet würdig des Gottes, der euch berufen hat zu seinem Reich und zu seiner Herrlichkeit. Darum danken wir auch Gott ohne Unterlass, dass ihr das Wort göttlicher Predigt, als ihr es von uns empfinget, nicht aufnahmt als Menschenwort, sondern, wie es das in Wahrheit ist, als Gottes Wort, welches auch wirkt in euch, die ihr glaubet. Damit seid ihr, liebe Brüder, den gleichen Weg geführt worden wie die Gemeinden Gottes in Judäa, die in Christus Jesus sind, denn ihr habt eben dasselbe erlitten von euren Landsleuten, was jene von den Juden. Die haben den Herrn Jesus getötet und die Propheten und haben uns verfolgt und gefallen Gott nicht und sind allen Menschen Feind. Und auf dass sie das Maß ihrer Sünden erfüllen alle Wege, wehren sie uns zu predigen den Heiden zu ihrem Heil. Aber der Zorn ist schon über sie gekommen zum Ende hin. Wir aber, liebe Brüder, nachdem wir eine Weile von euch geschieden waren nach dem Angesicht, nicht nach dem Herzen, haben wir uns desto mehr gemüht, euer Angesicht zu sehen mit großem Verlangen. Darum wollten wir zu euch kommen, ich, Paulus, einmal und noch einmal, doch Satan hat uns gehindert. Denn wer ist unsere Hoffnung oder Freude oder unser Ruhmeskranz? Seid nicht auch ihr es vor unserem Herrn Jesus, wenn er kommt? Ihr seid ja unsere Ehre und Freude. Darum ertrugen wir es nicht länger und beschlossen, in Athen allein zurückzubleiben und sandten Timotheus, unseren Bruder und Diener Gottes am Evangelium Christi, euch zu stärken und zu ermahnen in eurem Glauben, dass nicht jemand weich würde in diesen Trübsalen. Denn ihr wisset selbst, dass wir dazu gesetzt sind. Denn schon als wir bei euch waren, sagten wir es euch voraus, dass wir Trübsale haben würden, wie es auch geschrieben ist, und ihr wisset. Darum habe ich's auch nicht länger ertragen und habe ihn gesandt, dass ich erführe euren Glauben, ob euch nicht vielleicht versucht hätte der Versucher und unsere Arbeit vergeblich würde. Nun aber ist Timotheus zu uns von euch gekommen und hat uns gute Botschaft gebracht von eurem Glauben und eurer Liebe und dass ihr uns allezeit in gutem Andenken habt und dass euch verlangt, uns zu sehen, wie denn auch uns nach euch. Dadurch haben wir, liebe Brüder, an euch Trost gewonnen in aller unserer Not und Trübsal durch euren Glauben. Denn nun sind wir wieder lebendig, wenn ihr feststehet in dem Herrn. Denn was für einen Dank können wir Gott vergelten eurethalben für alle diese Freude, die wir an euch haben vor unserem Gott. Wir bitten Tag und Nacht gar sehr, dass wir sehen mögen euer Angesicht und zurechtbringen, was etwa eurem Glauben mangelt. Er selbst aber, Gott, unser Vater und unser Herr Jesus, richte unseren Weg zu euch. Euch aber lasse der Herr wachsen und immer völliger werden in der Liebe untereinander und gegen jedermann, wie auch wir sie zu euch haben, dass eure Herzen gestärkt werden und unsträflich seien in der Heiligkeit vor Gott, unserem Vater, wenn unser Herr Jesus kommt, samt allen seinen Heiligen. Weiter, liebe Brüder, bitten wir euch und ermahnen in dem Herrn Jesus, da ihr von uns empfangen habt, wie ihr sollt wandeln und Gott gefallen, was ihr ja auch tut, dass ihr darin immer völliger werdet. Denn ihr wisset, welche Gebote wir euch gegeben haben durch den Herrn Jesus. Denn das ist der Wille Gottes, eure Heiligung, dass ihr meidet die Unzucht und ein jeglicher unter euch sein eigen Weib zu gewinnen suche in Heiligung und Ehrbarkeit, nicht in gieriger Lust wie die Heiden, die von Gott nichts wissen. Und dass niemand zu weit gehe und betrüge seinen Bruder in solcher Sache. Denn der Herr ist ein Rächer über das alles, wie wir euch schon zuvor gesagt und bezeugt haben. Denn Gott hat uns nicht berufen zur Unreinigkeit, sondern zur Heiligung. Wer dies nun verachtet, der verachtet nicht Menschen, sondern Gott, der seinen Heiligen Geist in euch gibt. Von der brüderlichen Liebe aber ist nicht Not, euch zu schreiben, denn ihr seid selbst von Gott gelehrt, euch untereinander zu lieben. Und das tut ihr auch an allen Brüdern, die in ganz Mazedonien sind. Wir ermahnen euch aber, liebe Brüder, dass ihr noch völliger werdet und ringet danach, dass ihr stille seid und dass eure schaffet und arbeitet mit euren Händen, wie wir euch geboten haben, auf dass ihr ehrbar wandelt gegen die, die draußen sind und niemandes bedürfet. Wir wollen euch aber, liebe Brüder, nicht im Ungewissen lassen über die, die da schlafen, auf dass ihr nicht traurig seid wie die anderen, die keine Hoffnung haben. Denn wenn wir glauben, dass Jesus gestorben und auferstanden ist, so wird Gott auch, die da entschlafen sind, durch Jesus mit ihm einherführen. Denn das sagen wir euch als ein Wort des Herrn, dass wir, die wir leben und übrig bleiben bis zur Ankunft des Herrn, werden denen nicht zuvorkommen, die entschlafen sind. Denn er selbst, der Herr, wird mit befehlendem Wort, mit der Stimme des Erzengels und mit der Posaune Gottes herniederkommen vom Himmel, und die Toten in Christus werden auferstehen zuerst. Danach wir, die wir leben und übrig bleiben, werden zugleich mit ihnen hingerückt werden in den Wolken, dem Herrn entgegen in die Luft, und werden so bei dem Herrn sein alle Zeit. So tröstet euch nun mit diesen Worten untereinander. Von den Zeiten aber und Stunden, liebe Brüder, ist nicht Not, euch zu schreiben, denn ihr selbst wisset genau, dass der Tag des Herrn wird kommen wie ein Dieb in der Nacht. Wenn sie sagen werden, es ist Friede, es hat keine Gefahr, dann wird sie das Verderben schnell überfallen, gleich wie der Schmerz ein schwangeres Weib, und werden nicht entfliehen. Ihr aber, liebe Brüder, seid nicht in der Finsternis, dass der Tag wie ein Dieb über euch komme. Denn ihr alle seid Kinder des Lichtes und Kinder des Tages. Wir sind nicht von der Nacht noch von der Finsternis. So lasset uns nun nicht schlafen wie die anderen, sondern lasset uns wachen und nüchtern sein. Denn die da schlafen, die schlafen des Nachts, und die da trunken sind, die sind des Nachts trunken. Wir aber, die wir des Tages sind, wollen nüchtern sein, angetan mit dem Panzer des Glaubens und der Liebe und mit dem Helm der Hoffnung auf das Heil. Denn Gott hat uns nicht gesetzt zum Zorn, sondern das Heil zu gewinnen durch unseren Herrn Jesus Christus, der für uns gestorben ist, auf dass wir wachen oder schlafen, wir zugleich mit ihm leben sollen. Darum ermahnet euch untereinander und erbauet einer den andern, wie ihr auch tut. Wir bitten aber euch, liebe Brüder, erkennet an, die an euch arbeiten und euch vorstehen in dem Herrn und euch vermahnen. Habt sie besonders lieb um ihres Werkes willen. Haltet Frieden untereinander. Wir ermahnen aber euch, liebe Brüder, vermahnet die Unordentlichen, tröstet die Kleinmütigen, traget die Schwachen, seid geduldig gegen jedermann. Sehet zu, dass keiner Böses mit Bösem vergelte, sondern jaget allezeit dem Guten nach untereinander und gegen jedermann. Seid allezeit fröhlich, betet ohne Unterlass, seid dankbar in allen Dingen, denn das ist der Wille Gottes in Christus Jesus an euch. Den Geist dämpft nicht, Weissagungen verachtet nicht, prüfet aber alles und das Gute behaltet. Meidet das Böse in jeder Gestalt. Er aber, der Gott des Friedens, heilige euch durch und durch, und euer Geist ganz samt Seele und Leib müsse bewahrt werden unversehrt, unsträflich auf die Ankunft unseres Herrn Jesus Christus. Getreu ist er, der euch ruft, er wird's auch tun. Liebe Brüder, betet für uns. Grüßet alle Brüder mit dem heiligen Kuss. Ich beschwöre euch bei dem Herrn, dass ihr diesen Brief lesen lasset vor allen Brüdern. Die Gnade unseres Herrn Jesus Christus sei mit euch.

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Jesus sagt zu dir: Komme zu mir, der du dich abmühst und unter deiner Last leidest. Ich werde dir Frieden geben. Nimm meine Herrschaft an und lebe darin. Lerne von mir, denn ich bin sanftmütig und von Herzen demütig. Bei mir findest du das, was deinem Leben Sinn und Ruhe gibt. Komme zu mir.

Ja, seien Sie ganz herzlich willkommen, auch von meiner Seite. Ich freue mich, dass ich da sein kann. Das Thema ist zugegeben echt herausfordernd. Ich habe darüber nachgedacht, was macht man, wenn man im Schwäbischen geprägt ist und man fällt in eine Gletscherspalte? So passiert, ein schwäbisches Ehepaar fiel in eine Gletscherspalte. Man rief die Bergwacht, die kam natürlich auch. Und dann standen die oben und rufen runter, hier ist die Bergwacht. Und dann kommt von unten die Antwort, mir kaufet nix und gebet auch nix. So kann man auf Katastrophen reagieren. Ob das eine echte Hilfe ist, weiß ich noch nicht genau. Das ist ja immer so eine Erwartungsgeschichte. Ich weiß nicht genau, was Sie für eine Erwartung haben heute Abend. Ich fand das nett, am Sonntag hat mir eine Mama bei Muttertag, geht sie zu ihrem Sohn Joel und sagt, Joel, also ich hätte heute nur einen Wunsch, dass du dich einfach ordentlich benimmst und wirklich ein lieber Kerl bist den ganzen Tag, sagt der Bursche zur Mutter, tut mir leid Mama, ich habe schon was anderes gekauft. Manchmal hat das so mit der Erwartung, wir wollen so in eine bestimmte Richtung und dann merken wir, es ist irgendwie doch ganz anders gekommen. So ähnlich empfinde ich das, wenn ich über unsere Welt nachdenke. Die meisten von Ihnen haben wahrscheinlich irgendwann mal in den letzten Jahren von diesem Film gehört. Roland Emmerich hat den gemacht, 2012. Das nächste Jahr wird noch spannend. Also alles, was, wenn Sie dachten, dieses Jahr hat schon so ein bisschen Katastrophenstatus, ja, nächstes Jahr wird besser. Da haben die Mayas irgendwann vor vielen, vielen Jahrhunderten einen Kalender hinterlassen. Und dieser Kalender hört am 21. auf den 22. Dezember 2012 auf. Für die Spezialisten, die Jungs, die schon immer wussten, dass der Untergang irgendwann kommt, ist das der Spezialtermin. Ich habe schon von Leuten gehört, die sich also absichern dagegen. Ich las neulich eine nette Geschichte. Also da hat jemand eine Ehe geschlossen bis zu dem 21.12.2012. Ja, weil dann ist sowieso rum. Was das jetzt für einen versicherungstechnischen Vorteil gibt, habe ich noch nicht so richtig verstanden da aus diesem Artikel, aber immerhin. Roland Emmerich nimmt diesen Film, 2012, totale Katastrophe, die Welt bricht zusammen, Riesenflutwellen, Tsunamis, alles mögliche, schlussendlich überlebt ein Teil der Menschheit, weil er sich Archen gebaut hat. Also wenn du eine schwache Seele hast, guck den Film nicht an, wenn sie abgehärtet sind, tun sie sich das mal an, irgendwie an einem Tag, hat schon was Apokalyptisches. Aber man muss natürlich kein Prophet sein, um zu sehen, dass sich da irgendwas zusammenbraut. Ich habe gedacht, ich gucke mir mal die Leute an, die sich mit Zahlen auseinandersetzen müssen. Und da gibt es eine sogenannte Münchner Rück. Das ist eine Versicherung. Die haben 2008 311 weltweite Katastrophen aufgelistet. Mit einem Kostenvolumen von ungefähr 9 Milliarden US-Dollar. Im Jahre 2009 850 weltweite Katastrophen mit einem Schaden von 50 Milliarden Dollar. 2010 950 weltweite Katastrophen mit ungefähr 300.000 Toten und einer Schadenshöhe von 130 Milliarden US-Dollar. Und 2011, wie wir gerade gehört haben, ist gar nicht abzusehen, was da noch alles kommt. Rein statistisch nimmt das immer mehr zu. Darüber kann man nachdenken. Weil ich denke, das sind einfach nüchterne Zahlen. Die Schätzung aller europäischen Staaten in der Verschuldung, die man auftreiben muss, um die alten Schulden mit den neuen Schulden einigermaßen auszugleichen, liegen bei ungefähr 2,5 Billionen Euro. Zahlen mit einer Menge Nullen. Und die Frage bleibt ja tatsächlich nicht unbeantwortet. Wie erklären wir das und welche Rückschlüsse ziehen wir daraus? Und die Frage muss ich an uns wenden dürfen, wie reagiere ich drauf? Dass die Welt ganz offensichtlich dabei ist, sich selber in die Luft zu jagen. Und wenn wir darüber nachdenken, was kommt auf uns zu, dann habe ich sofort immer die nächste Frage. Ich war im Gymnasium und habe da eine Rallye-Unterrichtseinheit gemacht. Und die erste Frage bei all dem war sofort, 12. Klasse, meldet sich einer und sagt,
Herr Pastor, wenn Gott, wie die Christen sagen, so gut ist, wieso um alles in der Welt kommen diese ganzen Katastrophen? Wieso macht Gott nichts dagegen? Haben Sie über die Frage schon mal nachgedacht? Die ist doch irgendwie angebracht, oder? Wieso läuft das denn so schräg? Und darüber habe ich nachgedacht. Wenn wir in die Schöpfungsgeschichte, in die Bibel zurückgehen, dann steht da, dass Gott sich diese Erde ausgedacht hat und dass er einen riesenguten Plan dafür hatte. Und dass er den Menschen eingesetzt hat, und im zweiten Kapitel heißt es folgendermaßen, er setzte den Menschen in diesen Garten und sagte zu ihm, hey, bebau das und sorg dafür, dass es hier gut läuft. Auf Deutsch, als Gott uns in diese Welt gesetzt hat, uns Menschen, hat er uns einen Auftrag gegeben, uns um diese Welt zu kümmern. Das heißt, wir haben einen Teil Verantwortung dafür. Die Frage ist, was machen wir mit dieser Verantwortung? Im Psalm 115, für alle die, die einen Bibelvers brauchen, da steht eine hochinteressante Offenbarung Gottes. Da steht, der Himmel ist des Herrn, die Erde aber hat er den Menschen anvertraut. Ihnen und mir. Und plötzlich habe ich verstanden, dass viel von diesem Elend, worauf wir uns immer so stürzen und was uns auch berührt, dass von diesem ganzen großen Elend, das wir ganz, ganz, ganz oft in dieser Welt sehen, wir einen enormen Anteil an Mitverantwortung tragen. Als diese Geschichte mit diesem Atomreaktor, der jetzt in Fukushima außer Rand und Band zu geraten drohte, da war die Frage auch, wie kann so eine Katastrophe kommen? Gott, wo bist du? Was machst du da? Liebe Freunde, ehrlich, wer hat den Atommeiler dahin gebaut? Der liebe Gott? Wer hat von vornherein gewusst, dass er diese ganzen nuklearen, glühenden, wunderbar strahlenden Brennstäbe niemals ordentlich entsorgen kann? Gott oder wir? Ich mag dieses Wort, das immer in der Presse auftritt. Es war ein gewisses Restrisiko. Wenn ich dieses Wort lese, dann denke ich, wer ist jetzt der Blöde? Die das schreiben oder die, denen man das schreibt? Es gab noch nie ein Restrisiko. Es war immer alles 100% Risiko, weil man hat darüber nämlich nie nachgedacht, wo bleibt der ganze Kram und wie entsorgen wir den jemals? Von dem Segen werden unsere Kinder und deren Kinder und so weiter noch haben. Und wann das ganze Ding wirklich in die Luft fliegt, weiß kein Mensch. Und wie man es in den Griff kriegt, weiß am Ende auch keiner. Da gab es nie ein Restrisiko, das war immer 100%ig Risiko. Und der Faktor Mensch, wenn der irgendeinen Fehler macht, wir können uns an Tschernobyl erinnern, dann ist das ganze Thema sowieso weit über unsere Köpfe hinweg. Auf Deutsch, wir starten Aktionen, deren Zukunft wir nicht in der Hand halten können, wo wir überhaupt keine Ahnung haben, was daraus wird, aber wir machen es trotzdem. Es ist uns am Ende auch egal, wer darunter leidet. Hauptsache, wir haben kurzfristig davon einen Vorteil. Es gab in den 50er, 60er Jahren eine Pharmafirma, die hieß Grünenthal. Und die entwickelten ein Schlafmittel. Das fanden sie irgendwie ganz großartig. Und alle fanden das besonders toll. Endlich in Ruhe entspannen, nicht mehr nachdenken. Man legt sich ins Bett und gut ist. Dieses Mittel war das Geheimmittel schlechthin. Und es hieß Contagan. Und es brauchte Jahre, bis man feststellte, dass dieses Schlafmittel absolut katastrophale Folgen bei schwangeren Müttern auf deren Kinder hatte. Und die Contagan-Kinder wurden weltberühmt und berüchtigt. Dahinter steckt System. Wir machen Dinge, deren Folgen wir nicht absehen. Und das Leid kommt mit Riesenschritten auf unsere Erde, in unsere Familien, in unsere Häuser, über wen auch immer. Und wenn das Leid tatsächlich sich als Katastrophe sichtbar macht, dann stehen wir da und sagen, ey Gott, irgendwas hast du falsch gemacht. Und liebe Freunde, ehrlicherweise müssen wir sagen, nee, das war gar nicht der liebe Gott, sondern die Verantwortung liegt bei uns. Als 2004 der Riesen-Tsunami über diesen
indonesischen, thailändischen, diesen ganzen Bereich schwappte. Da war eine meiner Arbeitskolleginnen, Tati, eine Indonesierin in Medan, das ist ihre Heimatstadt, und erlebte diese gesamte Katastrophe mit. Und sie schnitt damals die Zeitungsartikel aus. Und das war spannend für mich. Die Australier hatten die indonesische Regierung schon lange gewarnt, dass ein Tsunami kommt. Die Regierung hatte das einfach schlicht unter den Tisch fallen lassen, weil man wollte die Touristen nicht verschrecken. Von oberster Stelle hatte Indonesien mehrere Millionen bekommen, um ein Frühwarnsystem zu installieren. Das hatte man aber gebraucht, um sich Panzer zu kaufen. Man wusste, dass es natürliche Wellenbrecher gab, wie die Mangrovenwälder, und man wusste auch, dass es ganz wichtige Dinge wie die Korallenriffe gab, natürliche Wellenbrecher. Beides hat man abgebaut, weil man es in der Bauwirtschaft gebrauchen konnte. Das eine für den Kalk und das andere fürs Holz. Und nachdem man alles falsch gemacht hatte, was man falsch machen konnte, indem man diese ganzen Hotels und die Häuser so dicht wie möglich an den Strand, damit die armen Touris ja nur 3 Meter laufen müssen, nachdem man alles falsch gemacht hatte, wunderte man sich, als der Tsunami kam, dass das irgendwie Folgen hatte. Ja, lieber Gott, wie konntest du das machen? Liebe Freunde, in dieser Gegend weiß man seit Jahrhunderten, dass es Tsunamis gibt, und man weiß, wie groß die Wellen sind, und man weiß, was das für Auswirkungen hat. Gegen alles bessere Wissen über Jahrhunderte setzt man seinen super klugen eigenen Kopf durch und wundert sich über die Folgen. Leute, ehrlich, da hat nicht der liebe Gott Schuld, stimmt's? In Japan ist es dasselbe. Es ist spannend, darüber zu lesen, wenn Sie wollen, www.spiegel.de, Wissenschaft-Natur, kam folgender Bericht. Schon seit über 600 Jahren gibt es in Japan, besonders in Nordjapan, sogenannte Wegsteine. Und auf diesen Wegsteinen hat man reingeschrieben, über die Jahrhunderte gesammelt, fast wissenschaftlich exakt, wie weit die Tsunamiwellen hochgelaufen sind. Und immer da, wo diese Grenze war, hat man so einen Wegstein hingesetzt. Da stehen so Weisheiten drauf wie: erinnert das Unheil der Tsunamis, baut nicht unterhalb dieses Punktes, oder? Hohe Gebiete sind der Friede und die Harmonie der Nachkommenden, oder? Wenn ein Erdbeben kommt, nimm dich vor Tsunamis in Acht. Bau nicht nach vorne. Einer, den fand ich ziemlich gut, bei Kesunuma gefunden, da steht drauf: entscheide dich fürs Leben. Bau ab dieser Grenze. Da dachte ich, spannend, oder? Seit 600 Jahren erleben die eine Warnung nach der anderen. Und was machen sie? Genau das Gegenteil. Und setzen es so weit wie man kann, genau in die Gegend, wo die meisten Erdbeben zu erwarten sind und wo, wenn die Tsunamiwelle kommt, tatsächlich wirklich was Verheerendes passieren kann. Da denke ich im Stillen, Leute, die haben genau gewusst, was passiert, wenn die Katastrophe kommt. So ähnlich wie bei dir und bei mir, stimmt's? Bei vielen Dingen wissen wir genau, was das für Folgen hat. Und ehrlicherweise tun wir es trotzdem. Und ich merke, diese Frage mit Katastrophe in der Welt hin oder her, das hat am Ende was mit mir und mit dir zu tun. Das hat was mit uns zu tun. Es gab einen netten Fernsehfilm über eine Dame, die beim Rechtsanwalt arbeitete, Irene Bronkowitsch. Wer den Film mal gesehen hat, sehr spannend. In Amerika, in Hinckley, Kalifornien, werden über Jahre Leute furchtbar krank und sterben dann. Und man untersucht alles Mögliche, nur das Trinkwasser untersucht man nicht. Und die Firma, die größte vor Ort, ist die Firma, die diese Abwasser da reinleitet, und die Leute sterben furchtbar zugerichtet. Und diese Frau stellt sich irgendwann auf die Hinterbeine und kämpft so lange, bis sie das dann durchbringt und diesen Umweltskandal aufdeckt. Und man bringt mit unglaublichen Geldern am Ende es hin, diesen Leuten irgendwie zu helfen. Ich dachte, wahnsinnig, oder? Wir wissen genau, dass es so und so viel Menschenleben kostet, und wir tun es trotzdem. Seien Sie ehrlich, können Sie sich noch an Bill Clinton erinnern? Wusste der, dass sein Ehebruch seine Ehe und seine gesamte Präsidentschaft gefährdet? Natürlich wusste der das.
Wusste Willy Brandt damals, wenn seine ganzen Liebschaften, die er über Guillaume in sein Haus reinschleusen ließ, dass wenn das rauskommt, das Riesenfolgen hat? Natürlich wusste der das. Wusste Bundeskanzler Kohl damals, wenn die Schwarzgeldgeschichte rauskommt, dass ihn das politisch sein Amt kosten wird? Natürlich wusste er das. Leute, ehrlich, so viele Katastrophen in unserem Leben kommen und wir wussten, dass es irgendwann kommt. Die Frage ist, was haben wir gemacht, um uns darauf vorzubereiten? Beziehungsweise, was machen wir, um die Sache in den Griff zu kriegen? Sind wir tatsächlich noch zu retten oder bringen wir uns gerade derartig selber in die Bedrulle, dass wir am Ende gar keinen anderen Ausweg mehr haben? Die Frage ist, was machen wir mit dieser Katastrophe, die auf unser Leben zukommt? Du kannst es machen, wie wir das jetzt in der Zeitung gelesen haben. Gunther Sachs weiß, dass seine Krankheit auf ihn gewartet hätte, deren er sich nicht vorstellen konnte, habhaft zu werden. Also was macht der Mann? Er schießt sich selber. Das ist keine Lösung. Die Frage ist, was machst du mit den Katastrophen, die in dein Leben reinbrechen? Was machst du mit den Situationen, von denen du weißt, Mensch, da habe ich selber noch einen Teil, mich selbst schuld gemacht, dass das so ist, wie es ist. Wie kriege ich das hin? Und die Frage, Gott, warum greifst du nicht ein, liebe Freunde, das ist doch oft so eine wirklich vorgeschobene Geschichte, oder? Denn in Wirklichkeit hätten wir eingreifen müssen. In Wirklichkeit hätten wir Verantwortung nehmen müssen. Als 2001 die Türme in New York fielen, war das auch eine der Hauptschlagzeilen in den Zeitungen. Gott, wieso hast du das zugelassen? Und die Tochter vom damaligen Evangelisten Billy Graham, Ann Graham, hat was Schlaues in die Zeitung geschrieben. Sie schrieb Folgendes rein. Ich glaube, dass Gott genauso wie wir zutiefst traurig darüber ist. Doch wir müssen eins klar sehen. Seit Jahren weisen wir Gott aus unseren Schulen, aus unserer Regierung, aus unserem Leben. Und da er ein Gentleman ist, glaube ich, hat er sich still und leise zurückgezogen. Wie können wir erwarten, dass Gott uns segnet und uns schützt, wenn wir doch dauernd von ihm verlangen, dass er uns in Ruhe lässt? Ich habe gedacht, das ist ein cleverer Satz, stimmt's? Und wir stehen in der Verantwortung zu sagen, wo ist meine Verantwortung? Bin ich die bereit zu übernehmen oder nicht? Weil das Böse, liebe Freunde, kommt in unser Leben nicht ohne uns, sondern in der Regel mit uns.

Und ich, er lädt mich zum Angeln ein. Haben Sie schon mal geangelt? Also wenn Sie überhaupt nicht wissen, wie Sie Ihre Zeit totschlagen sollen, ja, Angeln ist, gehört irgendwie zu diesem furchtbaren Job, ja. Aber was macht man nicht alles vor lauter Nettigkeit? Und dann sitzen wir da Stunde für Stunde. Wir haben da insgesamt 8 Stunden totgeschlagen und wir haben 0 Fisch gefangen. Ja, das ist wirklich frustig. Also dass ich keinen fange, das ist kein Problem. Ja, sowieso keine Ahnung. Wissen Sie, was das Kuriose dabei ist? Am Ende packen wir den ganzen Kram zusammen und mein lieber Freund und Pastorenkollege guckt sich seinen Köder an. Ja, wir waren bei so, kennen Sie diese komischen Forellenteiche da? Ja. Dann hatte der Fischfutter wie einen völlig anderen Fisch. Der Köder passte gar nicht. Und wir hauen uns da 8 Stunden um die Ohren. Ja. Also, dass ich so blöd gewesen wäre, sowas zu kaufen, kein Problem. Ich habe sowieso keine Ahnung. Ja. Aber er, das war dann doch schon ein bisschen am Rand des Unverträglichen. So oft ist die Katastrophe in unserem Leben mit einem tollen Köder verknüpft. Aber was muss passieren, dass der Fisch am Ende tatsächlich gefangen wird? Er muss blöd genug sein, den Köder zu schlucken. So ist es mit den Katastrophen in unserem Leben auch. Es gibt eine Macht, die die Bibel das Böse nennt, den Teufel, der dir bestimmte nette Angebote macht. Und die sehen am Anfang alle nur nett aus. Am Ende kommt immer der dahinter versteckte Haken zum Vorschein. Aber wir können uns am Ende in unserem Leben über alles, was da passiert, nicht rausreden, weil wir sind diejenigen, die den Köder schlucken müssen. Es liegt am Ende an unserer Verantwortung. Und das ist einer der Punkte, warum Katastrophen kommen. Sie sehen so nett aus am Anfang und am Ende zahlen wir furchtbar den Preis. Und ich wünsche Ihnen das heute Abend, dass Sie das verstehen können, warum es einen Ausweg aus diesen Katastrophen gibt, warum es einen Ausweg aus diesem Leid gibt. Und darüber habe ich nachgedacht. Ich habe gesagt, Gott, wenn diese Katastrophen kommen in unserem Leben und dieses Leid in unser Leben kommt, wieso verhinderst du das nicht? Und soll ich Ihnen eine gute Antwort sagen? Leid hilft uns aufzuwachen. Leid hilft uns, in unserem selbstgemachten Lebensrad plötzlich stehen zu bleiben und nachzudenken und zu sagen, irgendwas läuft hier ganz grundsätzlich schief. Ist das so? Und das ist der Grund, warum Gott nicht alles einfach an uns vorbeilaufen lässt. Jemand hat zu mir gesagt, weißt du, wenn Gott so gut ist, er könnte mich doch einfach durch dieses Leben tragen, oder? Könnte er, stimmt's? Ich habe bei Sammy gesehen, er hat eine 3-wöchige Tochter. Jetzt könnte er sich als guter Papa ja denken, ich habe dieses kleine Mädchen so lieb, oh, super, Schnucki. Ja? Und ab heute wird sie für die nächsten 20 Jahre immer auf dem Arm getragen, damit sie sich ja nicht stößt und nie irgendwas schief geht mit dem armen Kind. Also er wird wahrscheinlich irgendwann wie Arnold Schwarzenegger aussehen, wenn er das durchzieht. Aber ehrlicherweise, hat er dem Kind damit einen Gefallen getan, ja oder nein? Das arme Kind wird niemals laufen können. Es wird nie Muskeln entwickeln. Es wird sich nie im Leben zurechtfinden können, weil Papa was nie ihm als Chance gegeben hat. Die Chance, selber zu laufen, selber hinzufallen und zu lernen, wieder aufzustehen. Stimmt's? Sehen Sie, das ist der Grund, warum Gott nicht alles Leid einfach wegnimmt, sondern uns herausfordert, zu lernen, uns aufzurichten, wieder aufzustehen, seine Hand zu suchen und Dinge in Bewegung zu setzen. Das ist der Grund, warum Gott bestimmte Katastrophen, die wir uns selber eingeschenkt haben, nicht einfach an uns vorbeiführt. Sondern wir lernen zu sagen, Gott, irgendwas willst du mir sagen, ich muss lernen, wach zu werden und Dinge neu zu machen. Wenn jemand in seiner Ehe permanent in die falsche Richtung geht und damit seine Ehe zerstört und am Ende vor dem Scherbenhaufen dieser Beziehung steht, warum lässt Gott das zu?

0: weil er unsere freie Entscheidung ehrt, stimmt's? Er manipuliert uns nicht, sondern wir dürfen frei entscheiden. Aber das Zweite, weil wir was lernen dürfen. Und meistens lernen wir nur, wenn der Schmerzpegel hoch genug ist. Leider ist das so. Kennen Sie die Geschichte mit dem sogenannten verlorenen Sohn? Wann kehrt der Bursche um? Nicht, als er in Saus und Braus das Geld noch in der Tasche hatte, oder? Solange er dachte, ich hab's in Fülle, kein Problem. Wann kehrt er um? Als er bei den Schweinen gelandet ist. Als der Schmerzpegel hoch genug war und er begriffen hatte, jetzt muss ich irgendwas machen, und sonst ist die Katastrophe perfekt. Sehen Sie, das ist bei uns manchmal genauso, ist es so? Ich habe drüber nachgedacht, über all diese Leute. Ich las ein Interview von Whitney Houston, dieser Sängerin. Die kam mal aus dem frommen Hintergrund, heiratete den falschen Mann und Drogen und Exzesse und alles Mögliche waren an der Tagesordnung. So lange, bis die Ehe kaputt ist, bis das Fürsorgeamt ihr die Kinder wegnehmen wollte und sie selber ihre Stimme total zu Schrott gemacht hatte. Und dann schreibt sie darüber, wie sie nach Hause gegangen ist, wie sie in ihre alte Kirche gegangen ist, wie sie danach gesucht hat, ihren Pastor zu finden und begonnen hat, ihr Leben neu aufzurollen und Gott zu bitten, ihr zu vergeben und die Dinge in Ordnung zu bringen. Das Leid führt oft genau an diesen Punkt, dass wir feststellen, irgendwo sind wir in die falsche Lebensspur hineingeraten und wir müssen umdrehen. Und Gott in seiner Barmherzigkeit wartet so lange, bis wir bereit sind, diese Kurve in unserem Leben zu nehmen. Leid muss manchmal unser Leben packen, bis wir bereit sind, Situationen zu verändern. Ich muss über einen Mann schmunzeln, der bei uns in die Gemeinde geht. Seine Frau hat ihm schon über viele Jahre gesagt, du musst aufhören mit dem Rauchen. Du musst deinen Konsum massiv einstellen, am besten ganz. Hat er fröhlich über Jahre ignoriert. Und jetzt hat sich an seinem Mund Krebs gebildet. Und den ersten Teil haben sie schon weggeschnitten. Und sie sagen ihm fröhlich, wenn er jetzt nicht die Kurve kriegt, dann wird der Krebs sich noch ganz andere Wege suchen. Und just von heute auf morgen war er durch mit dem Thema Zigarette. Komisch, oder? Jahrelang hatte ihm seine Frau das erzählt, da war es irgendwie aus dem Ohr in eine Ohr rein, aus dem anderen wieder raus. Und plötzlich geht's. Warum? Der Leitfaktor war ganz offensichtlich hoch genug. Ist es wahr? Kennen Sie das aus irgendwelchen Bereichen Ihres Lebens? Ja, Sie müssen sich nicht melden. Aber ich kenne das aus meinem Leben genauso. Und Gott muss diese Punkte zulassen, bis wir bereit sind zu sagen, ja Gott, du hast recht, ich habe das verstanden, hier muss eine klare Lebensveränderung in meinem Leben durchgezogen werden. Und Gott sagt, genau deswegen musste ich das so lange zulassen. Ich wollte nicht, ich hätte dir gerne viel früher geholfen, aber ich konnte nicht, weil du nicht bereit warst, das Elend loszulassen. Ich sehe noch was Drittes. Am Ende führen Leiterfahrungen dazu, dass wir bereit sind, uns auf Gottes Pläne einzulassen. Weil wir denken so oft, unser Weg ist der beste. Wir machen das schon irgendwie richtig. Und immer dann, wenn wir irgendwann in der Sackgasse drinstecken und nicht mehr rauskommen, dann kommen wir an den Punkt und denken, ha, vielleicht sollten wir doch mal umdrehen. Vielleicht wäre das jetzt eine gute Maßnahme, umzudrehen. Und Gott sagt, endlich hat das begriffen. Hab lange auf dich gewartet. Stimmt's? Situationen, die erst durch diesen Leitfaktor für uns so brisant werden, dass wir bereit sind, was zu verändern. Und plötzlich kommen wir auf diesen Weg, den Gott eigentlich sich schon lange für uns gewünscht hat. Und manchmal, liebe Freunde, kann erlebtes Leid uns in eine Position katapultieren, die wir im Normalfall nie erreicht hätten. Ich weiß nicht, ob Sie jemals die Geschichte von Nick Vujicic gehört haben. Einem Jungen, die Eltern waren ausgewandert nach Australien und dieser Junge wird geboren. Die Mama ist Krankenschwester, der Papa hat auch einen guten Job und alles ist in Ordnung und die Schwangerschaft ist klasse. Und als der Junge geboren wird, wird er ohne Arme und ohne Beine geboren. Der Vater ist so bestürzt, dass er in die nächste Toilette geht und sich übergibt. Die Mama kann den Jungen 4 Monate lang nicht in den Arm nehmen, weil es so furchtbar ist. Und dieser Junge erlebt in seiner Schule, weil er geistig total klar ist, er erlebt die furchtbarsten Quälereien durch Mitklassenkameraden, die ihn als Alien, als Missgeburt, als was auch immer abstempeln, ihn mit den Zirkeln stechen und pieken und er kann sich ja nicht wehren. Sodass dieser Junge, als er 10 Jahre ist, den ersten Selbstmordversuch hat und bis er 15 ist, viele, viele weitere. Und als er mit 15 Jahren in einem Gottesdienst sitzt, in seinem selbst vom Papa konstruiert und von irgendwelchen Fachleuten zusammengebauten Rollstuhl, dann hört er plötzlich in der Predigt, dass der Pastor 2 Verse aus der Bibel zitiert. Der erste Vers, der kommt aus dem Propheten Jeremia, wo es heißt, Gott hat Zukunft und Hoffnung für uns. Und der 2. Vers, da erzählt der Pastor über Johannes 5, über einen Blindgeborenen und auf die Frage der Jünger, wer ist schuld, dass der so krank ist, sagt Jesus, weder der eine noch der andere, sondern er soll die Herrlichkeit Gottes erleben und verkündigen. Und der Junge, der kleine Nick, sitzt da in seinem Rollstuhl und denkt sich, was wäre, wenn Gott für mich so einen Plan hätte? Und dieser Gedanke lässt ihn nicht los. Er beginnt, sich in die Schule reinzuknien, macht in Finanzwesen, Rechnungswesen und Finanzen, macht er seinen Abschluss, studiert die ganze Kiste, wird einer der Besten in seinem Fach. Und an einem dieser Tage kommt einer seiner Mitstudenten und sagt zu ihm, Mensch Nick, könntest du uns nicht erzählen, wie du es geschafft hast, irgendwo so viel Lebensmut zu haben und dieses Leben anzupacken. Und das wird der erste Vortrag von vielen, vielen Tausenden. Mittlerweile hat dieser junge Mann vor nahezu 5 Millionen Leuten gepredigt, hat mehrere Hilfsprojekte und Organisationen ins Leben gerufen, eigenes Buch geschrieben, eigenen Film gemacht, klick mal ins Internet bei Nick Vujicic und du staunst, was der Bursche alles auf die Füße kriegt. Was passierte? Irgendwann war der Punkt in seinem Leben erreicht, wo er das Leid nicht mehr akzeptieren wollte, sondern dahinter fragte und sagte, Gott, wo ist der Plan? Und ich wünsche dir, dass wenn du in so einer Leitsituation drin steckst und wenn so eine Katastrophe über dein Leben gerade reinbricht, dass du dich anfängst zu fragen, Gott, wo ist der Plan? Was hast du vor? Weil das ist einer der tieferen Gründe, wo Gott plötzlich hineinkommt, in unsere Situation eingreift und du siehst, wie er aus der Katastrophe heraus was Neues macht. Und die meisten von ihnen kennen das Leben von Jesus Christus, stimmt's? Und nachdem Jesus von den Toten auferstanden war, trifft er 2 Jünger. Und die sagen zu ihm, Gott, du hast doch auch so eine Katastrophe mitgemacht. Was war der Grund dahinter? Und Jesus sagt in Lukas 24, Vers 26, musste nicht der Christus dies alles leiden? Der Weg ans Kreuz war nötig, sonst wäre die Rettung für die Menschen nie zustande gekommen. Und die Auferstehung hat am Ende einen riesen Triumph geschaffen und für jeden Menschen, der will, ist jetzt die Tür offen zu Gott hin. Das war der tiefe Plan, der dahinter steckte, stimmt's? Am Karfreitag sah das nicht gut aus. Aber liebe Freunde, Karfreitag ist noch nicht das Ende. Sonntag kommt garantiert. Und wenn du das verstehst, mitten in der Katastrophe, dass es dich hinbringt, dich mit diesem Gott zu verbinden, dann erlebst du plötzlich, wie dieser wunderbare Herr einen Plan offenbart, der über das Leid, über die Katastrophe hinausgeht und mit einem Mal eine Lösung schafft. Denn nach Karfreitag kommt immer noch Ostern. Yeah! Das ist der Grund, warum es, glaube ich, keine bekanntere Geschichte gibt als diese mit den Spuren im Sand. Die meisten Leute haben das schon mal gehört, stimmt's? Wie dieser Bursche sein Leben sieht. Zwei Spuren. Und dann sieht er die schlimmste Phase seines Lebens und da sieht er bloß eine. Und er will sich schon beschweren bei Gott. Und Gott sagt zu ihm, hey Freund, bleib locker. Da, wo du die eine Spur siehst, da habe ich dich getragen. Ist das nicht der Punkt, auf den es am Ende hinausläuft? Dass wir bereit sind zu sagen, Gott, das stimmt, die Katastrophe ist riesig. Und wenn ich ehrlich bin, bin ich nicht unbeteiligt an der Sache. Aber ich komme trotzdem zu dir. Und dann dieses schier unglaubliche Moment, dass Gott sich in seiner Liebe zu uns runterbeugt und sagt, ja, mitten in dein Leid bin ich reingekommen. Das ist doch nicht zu begreifen, oder? Gott kommt mit seiner Liebe und stellt sich in unser. Wir haben das Leid verursacht und Jesus, der ohne Sünde ist, nimmt unsere Sünde, nimmt unsere Schuld, nimmt unser Leid, nimmt unsere Katastrophe, bringt sie an dieses Kreuz, vergibt uns und wenn wir wollen, nehmen wir diese Vergebung und nehmen die Befreiung und werden Kinder Gottes und erleben, wie Gott uns aus diesem Leid rauskatapultiert. Das ist doch die unglaubliche Nachricht. Und das ist, was mich fasziniert. Deswegen, hey, bleib nicht bei deiner Katastrophe stehen, sondern frag dich, was ist der Sinn, Gott? Wo bist du? Und wenn du anfängst, Jesus darin zu sehen und zu suchen, wirst du sehen, wie er das gesamte Ding verändert. Denn wir als Christen bleiben glücklicherweise beim Leid nicht stehen. Ist das so? Wer von Ihnen hat die Sendung bei Beckmann gesehen? Wo die Eltern des kleinen Mirko interviewt wurden, der in Grefrath, den haben sie im Januar, haben sie seine Leiche gefunden. Ich habe dieses Interview angeguckt. Ich habe diese Frau, diese Mama gesehen. Und dann steht diese Frau da und der Beckmann fragt sie und sagt, wenn sie darüber nachdenken, dass dieser Mörder ihren kleinen Jungen umgebracht hat, was denken Sie? Und dann sagt diese Mutter, ich begreife, dass dieser Mann vom Bösen getrieben wurde und das, was er braucht, ist die vergebende Gnade unseres Herrn Jesus. Mein lieber Mann, du siehst den Beckmann an, dem fällt hier die Brille runter, der weiß gar nicht, wie er das wechseln soll. Das gibt's doch gar nicht. Ja, sagt er, haben Sie nicht Hass im Herzen? Dann sagt diese Dame zu diesem Typen, wie sollte ich ihm nicht vergeben, wo Jesus mir auch so viel vergeben hat? Und ich dachte, Mann, oh Mann, da hat jemand was verstanden, stimmt's? Sie hat was gesagt und das habe ich mir aufgeschrieben. Ich dachte, das ist klasse. Auf die Frage, wie sie das verkraftet haben, sagt sie, es war eine bedrückende Zeit. Doch wir haben vom ersten Augenblick an nicht ans alleine gefühlt, weil wir ganz genau wussten, Gott ist mit uns. Und wer in der Not zu ihm flieht, der findet bei ihm absolut sicheren Schutz. Verstehst du, was du tun musst, wenn die Tsunami-Welle gerade über deinem Kopf zusammenbricht? Der ganz tiefe Gedanke dahinter ist, bei wem bist du in Sicherheit? Die tiefste Frage bei jeder Katastrophe ist, bei wem bist du in Sicherheit? Und wenn du das für dich geklärt hast, dass du weißt, dass du dem lebendigen Gott auf deiner Seite hast, dann gibt es Katastrophen, dann gibt es Leid in dieser Welt, überhaupt gar keine Frage. Aber es gibt einen, der das Leid in Herrlichkeit verwandeln kann. Und hier ist der Schlüssel für dein Leben. Für mich ist es so bedeutsam, dass wir als Christen wissen, dass wir mit diesem Leben hier auf der Erde nicht den letzten Punkt erreicht haben, sondern das geht darüber hinaus. Mich hat ein Bericht berührt von verschütteten Bergleuten, die durch eine Gasexplosion dann am Ende gestorben sind. Man hat diese 12 Leute ausgegraben und man hat bei ihnen Briefe, Abschiedsbriefe gefunden. Und in einem dieser Briefe von einem Martin Toler steht, sag allen meinen Freunden, ich werde sie auf der anderen Seite wiedersehen. Wir wissen als Christen, das Leid hat am Ende sowieso nicht das letzte Wort. Sondern es gibt für uns eine Hoffnung, die weit über den Tod hinausgeht. Und in der Bibel gibt es eine Aussage, da steht in Offenbarung 21, Gott wird jede Träne abwischen. Es wird keine Krankheit mehr sein, noch Leid, noch Schmerz, noch Geschrei. Das ist doch der Punkt, dass ich am Ende weiß, in dieser Hand Gottes bin ich geborgen. Und liebe Freunde, ob es Katastrophen sind irgendwo oder ob es Katastrophen in deinem Leben sind, völlig egal. Der entscheidende Schlüssel ist, hält dich Gott in seiner Hand, ja oder nein? Und wenn er dich hält, dann bringt er dich durch das Leid bis in die Herrlichkeit rein. Ich war im Dezember am Bett meines Papas gestanden, als er starb. Und da war eine Dame aus der ehemaligen DDR als Krankenschwester uns für diese Nacht zugeteilt. Und sie war immer um uns rum. Und es war ihr schon ganz eigenartig und suspekt, dass da Leute saßen, die irgendwelche Lieder von Gott und vom Himmel sangen. Das war für sie schon ganz komisch. Ja, und dass die Bibel dabei hatten und so eine Verse wie Psalm 23 lasen, das war für sie auch alles ganz weit weg. Aber den Schocker bekam sie, als der Papa starb. Man sah das, die Herzfrequenzen, die man da auf diesen ganzen Monitoren sieht, die nahmen immer mehr ab. Und dann starb er, atmete ganz tief aus und dann lächelte er. Und diese DDR-Dame schaut diesen gestorbenen Mann an, schaut in sein Gesicht und sieht das Lächeln und dreht sich zu mir um und sagt, gucken Sie den Mann an, der lächelt. Wieso lächelt der? Der stirbt und der lächelt. Und ich dachte, ach du Elend, jetzt habe ich einen Seelsorgefall. Die Frau, die wusste nicht, wie sie damit umgehen sollte. Ja? Völlig geschockt von dieser Situation. Und ich habe zu ihr gesagt, haben Sie noch nie jemanden gesehen, der gestorben ist, der gelächelt? Sie sagt, noch nie. Und ich bin schon über 30 Jahre im Geschäft. Noch nie. Da sage ich, wissen Sie warum? Sie haben noch nie jemanden getroffen, der wusste, dass auf der anderen Seite jemand auf ihn wartet. Das ist der Punkt. Und wir als Kinder Gottes wissen, dass unser Herr Jesus auf der anderen Seite steht. Und das, was er geglaubt hat, hat er in dem Augenblick gesehen. Und deswegen war der letzte Augenblick ein absolutes Lächeln. Hey, weißt du warum? Wenn du weißt, Jungs, jetzt, dann kannst du lächeln. Wenn du nicht weißt, dass Gott auf dich wartet und du befürchten musst, dass der Teufel auf dich wartet, dann weißt du, warum viele Leute Angst vorm Sterben haben, weil das wird der bitterste Offenbarungspunkt ihres Lebens. Und liebe Freunde, das wird wahrscheinlich die größte Katastrophe deines Lebens und unseres Lebens. Deshalb bei der Frage, bist du noch zu retten? Hier liegt der Punkt. Hier liegt der Punkt. Wenn du immer Angst hast vor Katastrophen, vor irgendwelchen Dingen, die in der Zukunft kommen können, weißt du, was ich dir sagen muss? Du kennst Gott nicht. Weil wenn dein Leben in seiner Hand ist, dann brauchst du dir keine Sorgen machen. Völlig egal, er bringt dich durch jede Not durch. Wenn du merkst, dass Leiterfahrung dich immer noch mit diesem Gefühl der Leere und der Sinnlosigkeit zurücklässt, dann hast du noch nicht diese Liebe Gottes dahinter verstanden, die dich ziehen will und das Leid in etwas Großartiges verwandeln möchte. Wenn du heute hier bist und du sagst, ich habe so viel Zeug, wo ich weiß, das habe ich mir selber zuzuschreiben. Und du merkst, wie diese Schuld immer noch nagt und diese Selbstverdammnis sich immer noch in deinem Herzen festgesetzt hat. Dann hast du noch nicht verstanden, dass Jesus gekommen ist, um dir zu vergeben und dir einen neuen Anfang zu geben. Und das ist der Punkt heute Abend, dass Gott dich einladen will, seinen Frieden zu empfangen, seine Vergebung. Diese Sicherheit, dass er dein Leben in seine Hand genommen hat und dass er beginnt, dich zu führen und dass du anfangen kannst, aufzuatmen, dass du lernen kannst, zu leben. Ich schließe mit dieser Geschichte, die David Wilkerson, ein amerikanischer Pastor, hatte immer erzählt. Er war ganz oft im Ausland. Aber meistens hat er versucht, das irgendwie zu umgehen, zu fliegen. Denn er hatte eine furchtbare Flugangst. Und an diesem Tag war es wieder so. Er war in diese Maschine gestiegen und neben ihm saß ein kleines Mädchen, das las in aller Ruhe irgendeine Comic-Zeitschrift. Und wenn die ganz oben sind und eigentlich er sich auf einen ruhigen, geruhsamen Flug eingestellt hatte, kommt das Flugzeug in Turbulenzen und es geht hoch und runter. Und er wird gelb im Gesicht und grün im Gesicht und alles Mögliche. Der Schweiß bricht auf, er klammert sich krampfhaft irgendwie an diesen Sessellehnen da fest. Und mit Mal fällt sein Blick auf das Mädel, das völlig entspannt den Comic liest, eine Seite nach der anderen. Und er ist innerlich echt im Stress. Aber weil er so eine Angst hat, muss er sich so aufs Festhalten konzentrieren, dass er irgendwie nicht zum Reden kommt. Schlussendlich wird der Landeanflug angesagt und er entspannt sich ein bisschen, weil das Elend ist gleich vorbei. Und er nimmt alle seine letzten ihm verbleibenden Kräfte noch und sagt zu dem Mädel, du sag mal, hat dich das nicht erschreckt? Hast du dir nicht Sorgen gemacht? Nee. Wie nee? Na, mein Papa ist der Pilot und wir fliegen gerade nach Hause. Leute, darin liegt die Wahrheit, die du für dein Leben verstanden haben musst. Wenn Gott der Pilot ist in deinem Lebensflugzeug, dann bringt er dich sicher nach Hause. Wenn du dein Leben steuern musst, dann verstehe ich, warum du dir Sorgen machst. Ja, weil es gibt zu viele Situationen, die wir nicht im Griff haben, stimmt das? Das ist einfach ehrlich. Und wisst ihr, was ich das Coole finde? Dass unser Vater im Himmel mit uns auf dem Landeanflug nach Hause ist. Immer. Das ist gewaltig, oder? Ich liebe das. Ich mag meinen Job. Wissen Sie warum? Weil er so unglaublich gut ist. Wir haben einen so fantastischen, großartigen Gott, der uns so unendlich liebt. Wir haben die beste Gegenwart, wir haben eine noch bessere Zukunft und wir genießen das, Kinder Gottes zu sein. Und deswegen finde ich das immer, die schönste Sache an dem ganzen Gottesdienst ist, wenn ich Leute einladen kann, in diese Familie Gottes einzusteigen und zu sagen, Gott, ich brauche dich und ich will dich. Und ich lasse bei dir meine Angst los. Und ich lasse bei dir auch meine Katastrophen los. Und ich lasse bei dir meine selbst fabrizierte Schuld los. Ich lasse das alles los, weil du bist gekommen, um mir mit deiner Liebe zu dienen. Um mir diese Vergebung, diese Annahme, dieses Geschenk deines Friedens zu geben. Und alles, was wir tun müssen, ist uns entscheiden, dieses Angebot der Liebe Gottes anzunehmen. Mehr nicht. Und dann ist es wie der Sechser im Lotto. Das Beste, was du je in deinem Leben getan hast, ist dieses unglaubliche Geschenk Gottes anzunehmen. Das ist gewaltig. Und wenn du das noch nicht hast, ist heute dein Termin, unbedingt. Und ich lade euch ein mit mir zusammen. Stehen Sie doch auf, steht doch auf mit mir und lasst uns so zusammen vor Gott gehen. Beten ist die schönste Sache der Welt. Mit diesem wunderbaren Vater im Himmel reden zu können, ist gewaltig. Und zu wissen, er hört uns. Und er schaut ganz tief rein in unser Herz. Und wir müssen ihm jetzt keine große Show vorstellen, sondern wir dürfen so, wie wir sind, total ehrlich mit ihm reden. Jesus, ich danke dir dafür, dass du mitten in dieses Elend der Welt reingekommen bist. Gott, dass du dich von unseren selbstgemachten Katastrophen nicht hast abhalten lassen, sondern dass du zu uns gekommen bist. Und dass du uns versuchst, immer wieder durch deinen guten Heiligen Geist Mut zu machen, uns mit dir zu verbinden, um eine Trendwende in unserem Leben einzuleiten, Gott. Herr, wenn wir über diese Welt nachdenken, dann wird sie sich nur dann verändern, wenn die Einzelnen sich verändern lassen von deiner Liebe, freigesetzt werden zum Frieden, freigesetzt werden zur Barmherzigkeit, freigesetzt werden von unserer Selbstsucht und von unserer Selbstzerstörung hin von deiner Liebe erneuert und wiederhergestellt. wiederhergestellt zu werden. Gott, wir sehen so viele Familien, die kaputt sind. Aber die Lösung besteht darin, dass wir uns von dir anfangen, lieben zu lassen, um liebesfähig zu werden. Gott, du siehst die Not, die da ist in unserer Welt. Aber wir spüren, ein Teil dieser Not sind wir selber. Wir brauchen dich. Wir brauchen dich in unserem Leben. Und deswegen gilt dieses Angebot Gottes dir heute Abend, wo du sagst, das habe ich verstanden. Ich habe verstanden, warum Leid in meinem Leben ist. Ich habe verstanden, warum so viele Situationen ungeklärt sind. Ich habe verstanden, dass Gott mich eigentlich ziehen möchte, dass ich lerne, mich von ihm lieben zu lassen. Dass ich lerne, Sachen in seine Hand zu geben, dass er sie verändert. Und ich habe auch verstanden, dass ich diesen Schritt auf ihn zumachen kann und sagen kann, Gott, komm du in mein Leben. Beginn du mein Leben zu führen. Beginn du mein Leben zu erneuern. Beginn du mir deine Weisheit zu schenken, damit ich weiß, wie ich es zu Hause umsetzen kann. Gott, ich will lernen, mich auf deine Liebe zu verlassen. Ich will lernen, in dieser Sicherheit zu leben, dass du mich festhältst und dass du mich nach Hause bringst. Ich will alle meine Angst bei dir loslassen, Herr. Wenn das so dein Herzensgebet ist und du sagst, diesen Schritt will ich wirklich auf Gott zumachen.
1: Die Fortsetzung folgt morgen um die gleiche Zeit.

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Bevor du bist zur Welt gekommen, wusste Gott es schon, dass es dich einmal geben wird. Und dass du heute lebst, hat Gott, dein Schöpfer, so gewollt, weil er dich wie ein Vater liebt. Mit schöpferischer Weisheit hat dich der Herr gemacht. Er gab von allem dir genug, damit du deinen Körper, den Verstand und deine Kraft allein zu seiner Ehre nutzt. Gott hat das Beste mit dir geplant. Er will zum Himmelsziel dich bringen. Ob deine Wünsche sich erfüllen oder manches bleibt untersagt, sag ja und lass dich führen. Verschwende nicht dein Leben für die Lüste dieser Welt. Dazu hat Gott dich nicht bestimmt. Leb jeden Tag, so wie es Jesus, deinem Herrn, gefällt, und richte deinen Blick aufs Ziel. Vater, der du dieses Kind in diese Welt schicktest, der du am Ziel stehen wirst, um es zu empfangen, wir bitten dich, segne es, dass es auf seinen Wegen deine Kraft und Liebe spürt, denn du hast das Beste mit ihm geplant. Du willst zum Himmelsziel ihn bringen. Ob seine Wünsche sich erfüllen oder manches bleibt untersagt, deine Weisheit

gegeneinander, so dass wir uns euer rühmen unter den Gemeinden Gottes wegen eurer Geduld und eures Glaubens in allen Verfolgungen und Trübsalen, die ihr erduldet. Dies zeigt an, dass Gott Recht richten wird und ihr würdig erachtet werdet des Reiches Gottes, für welches ihr auch leidet. Denn es ist recht, bei Gott Trübsal zu vergelten denen, die euch Trübsal antun. Euch aber, die ihr Trübsal leidet, Ruhe zu geben mit uns, wenn nun der Herr Jesus sich offenbaren wird vom Himmel in Feuerflammen mit der Macht seiner Engel, Vergeltung zu üben an denen, die Gott nicht kennen wollen, und an denen, die nicht gehorsam sind dem Evangelium unseres Herrn Jesus. Die werden Strafe leiden, das ewige Verderben, fern von dem Angesicht des Herrn und von seiner herrlichen Macht, wenn er kommen wird, dass er herrlich erscheine bei seinen Heiligen und wunderbar bei allen Gläubigen an jenem Tage. Denn was wir euch bezeugt haben, das habt ihr geglaubt. Und deshalb beten wir auch alle Zeit für euch, dass unser Gott euch würdig mache der Berufung und vollende allen rechten Willen zur Güte und die Tat des Glaubens in Kraft, auf dass in euch verherrlicht werde der Name unseres Herrn Jesus und ihr in ihm, nach der Gnade unseres Gottes und des Herrn Jesus Christus. Was nun das Kommen unseres Herrn Jesus Christus angeht und unsere Vereinigung mit ihm, so bitten wir euch, liebe Brüder, dass ihr euch nicht so bald wankend machen lasset in eurem Sinn, noch erschrecken, weder durch eine Offenbarung im Geist, noch durch ein Wort, noch durch einen Brief, wie von uns gesandt, als ob der Tag des Herrn schon da sei. Lasset euch von niemand verführen, in keinerlei Weise, denn er kommt nicht, es sei denn, dass zuvor der Abfall komme, und offenbart werde der Mensch der Sünde, der Sohn des Verderbens, der da ist, der Widersacher und sich überhebt über alles, was Gott oder Gottesdienst heißt, so dass er sich setzt in den Tempel Gottes und vorgibt, er sei Gott. Erinnert ihr euch nicht daran, dass ich euch solches sagte, da ich noch bei euch war? Und ihr wisset, was ihn noch aufhält, bis er offenbart werde zu seiner Zeit. Denn es regt sich bereits das Geheimnis des Frevels, nur das, der es jetzt aufhält, erst muss hinweggetan werden. Und alsdann wird der Frevler offenbart werden, welchen der Herr Jesus umbringen wird mit dem Hauch seines Mundes und wird ihm ein Ende machen durch seine Erscheinung, wenn er kommt. Denn der Frevler wird auftreten in der Macht des Satans mit allerlei lügenhaften Kräften und Zeichen und Wundern, und mit allerlei Verführung zur Ungerechtigkeit bei denen, die verloren werden, weil sie die Liebe zur Wahrheit nicht angenommen haben zu ihrer Rettung. Darum sendet ihnen Gott auch kräftige Irrtümer, dass sie glauben der Lüge, auf das gerichtet werden alle, die der Wahrheit nicht geglaubt haben, sondern hatten Lust an der Ungerechtigkeit. Wir aber müssen Gott danken allezeit euretalben vom Herrn, geliebte Brüder, dass euch Gott erwählt hat von Anfang zur Seligkeit, in der Heiligung durch den Geist und im Glauben an die Wahrheit, wozu er euch auch berufen hat durch unser Evangelium, auf das ihr gewinnet die Herrlichkeit unseres Herrn Jesus Christus. So stehet nun fest, liebe Brüder, und haltet an der Lehre, in der ihr durch uns unterwiesen seid, es sei durch Wort oder Brief. Er aber, unser Herr Jesus Christus und Gott, unser Vater, der uns hat geliebt und uns gegeben einen ewigen Trost und eine gute Hoffnung durch Gnade, der mache getrost eure Herzen und stärke euch in allem guten Werk und Wort. Weiter, liebe Brüder, betet für uns, dass das Wort des Herrn laufe und gepriesen werde wie bei euch, und dass wir erlöst werden von den verkehrten und argen Menschen, denn der Glaube ist nicht jedermanns Ding. Aber der Herr ist treu, der wird euch stärken und bewahren vor dem Argen. Wir haben aber das Vertrauen zu euch in dem Herrn, dass ihr tut und tun werdet, was wir euch gebieten.

0: Herr aber richte eure Herzen zu der Liebe Gottes und zu der Geduld Christi. Wir gebieten euch aber, liebe Brüder, in dem Namen des Herrn Jesus Christus, dass ihr euch zurückzieht von jedem Bruder, der da unordentlich wandelt und nicht nach der Lehre, die ihr von uns empfangen habt. Denn ihr wisset, wie ihr uns sollt nachfolgen. Denn wir sind nicht unordentlich unter euch gewesen, haben auch nicht umsonst Brot von jemand genommen, sondern mit Arbeit und Mühe haben wir Tag und Nacht gewirkt, auf dass wir nicht jemand unter euch beschwerlich wären. Nicht darum, dass wir dazu nicht das Recht hätten, sondern damit wir uns selbst euch zum Vorbilde geben, uns nachzufolgen. Denn schon als wir bei euch waren, geboten wir euch, wenn jemand nicht will arbeiten, der soll auch nicht essen. Denn wir hören, dass etliche unter euch wandeln unordentlich und arbeiten nichts, sondern treiben unnütze Dinge. Solchen aber gebieten wir und ermahnen sie in dem Herrn Jesus Christus, dass sie mit stillem Wesen arbeiten und ihr Eigenbrot essen. Ihr aber, liebe Brüder, lasst's euch nicht verdrießen, das Gute zu tun. Wenn aber jemand nicht gehorsam ist unserem Wort in diesem Brief, den merket euch und habt nichts mit ihm zu schaffen, auf dass er schamrot werde. Doch haltet ihn nicht als einen Feind, sondern vermahnet ihn als einen Bruder. Er aber, der Herr des Friedens, gebe euch Frieden allenthalben und auf allerlei Weise. Der Herr sei mit euch allen. Der Gruß mit meiner des Paulus Hand, das ist das Zeichen in allen Briefen, so schreibe ich. Die Gnade unseres Herrn Jesus Christus sei mit euch allen.
1: Paulus, ein Apostel Christi Jesu nach dem Befehl Gottes unseres Heilandes und Christi Jesu, der unsere Hoffnung ist, dem Timotheus, meinem rechten Sohn im Glauben. Gnade, Barmherzigkeit, Friede von Gott, dem Vater und unserem Herrn Jesus Christus. Du weißt, wie ich dich ermahnt habe, dass du zu Ephesus bliebest, als ich nach Mazedonien zog, und gebötest etlichen, dass sie nicht anders lehrten, auch nicht Acht hätten auf die Fabeln und Geschlechtsregister, die kein Ende haben und mehr Fragen aufbringen als Gehorsam gegen Gottes Ratschluss im Glauben. Die Hauptsumme aller Unterweisungen aber ist Liebe aus reinem Herzen und aus gutem Gewissen und aus ungefärbtem Glauben. Davon sind etliche abgeirrt und haben sich hingewandt zu unnützem Geschwätz, wollen der Schrift Meister sein und verstehen selber nicht, was sie sagen oder was sie so kühnlich behaupten. Wir wissen aber, dass das Gesetz gut ist, wenn es jemand recht braucht und weiß, dass dem Gerechten kein Gesetz gegeben ist, sondern den Ungerechten und Ungehorsamen, den Gottlosen und Sündern, den Unheiligen und Ungeistlichen, den Vatermördern und Muttermördern, den Totschlägern, den Unzüchtigen, den Knabenschändern, den Menschenhändlern, den Lügnern, den Meineidigen und wenn noch etwas anderes der gesunden Lehre zuwider ist. So sagt es das Evangelium von der Herrlichkeit des seligen Gottes, welches mir anvertraut ist. Ich danke unserem Herrn Christus Jesus, der mich stark gemacht und treu geachtet hat und gesetzt in das Amt, das ich zuvor war, ein Lästerer und ein Verfolger und ein Frevler. Aber mir ist Barmherzigkeit widerfahren, denn ich habe es unwissend getan im Unglauben. Es ist aber desto reicher geworden die Gnade unseres Herrn samt dem Glauben und der Liebe, die in Christus Jesus ist. Das ist gewisslich wahr und ein teuer wertes Wort, dass Christus Jesus gekommen ist in die Welt, die Sünder selig zu machen, unter welchen ich der Vornehmste bin. Aber darum ist mir Barmherzigkeit widerfahren, auf das an mir vornehmlich Jesus Christus erzeigte alle Geduld, zum Vorbild denen, die an ihn glauben sollten, zum ewigen Leben. Aber Gott, dem ewigen König, dem unvergänglichen und unsichtbaren, der allein Gott ist, sei Ehre und Preis in Ewigkeit. Amen. Diese Botschaft befehle ich dir an, mein Sohn Timotheus, nach den früheren Weissagungen über dich, auf dass du in ihrer Kraft eine gute Ritterschaft übest, und habest den Glauben und gutes Gewissen, welches etliche von sich gestoßen und am Glauben Schiffbruch erlitten haben. Unter ihnen ist Hymenäus und Alexander, welche ich habe dem Satan übergeben, dass sie in Zucht genommen werden und nicht mehr lästern. So ermahne ich nun, dass man vor allen Dingen zuerst tue Bitte, Gebet, Fürbitte und Danksagung für alle Menschen, für die Könige und für alle Obrigkeit, auf dass wir ein ruhiges und stilles Leben führen mögen in aller Gottesfurcht und Ehrbarkeit. Solches ist gut und angenehm vor Gott, unserem Heiland, welcher will, dass allen Menschen geholfen werde und sie zur Erkenntnis der Wahrheit kommen. Denn es ist ein Gott und ein Mittler zwischen Gott und den Menschen, nämlich der Mensch Christus Jesus, der sich selbst gegeben hat für alle zur Erlösung, dass solches zu seiner Zeit gepredigt würde. Dazu bin ich gesetzt als Prediger und Apostel, ich sage die Wahrheit und lüge nicht, als Lehrer der Heiden im Glauben und in der Wahrheit. So will ich nun, dass die Männer beten an allen Orten und aufheben heilige Hände ohne Zorn und Zweifel. Desgleichen, dass die Frauen in schicklichem Kleide mit Scham und Zucht sich schmücken, nicht mit Haarflechten und Gold oder Perlen oder köstlichem Gewand, sondern, wie sich's ziemt den Frauen, die ihre Gottesfurcht bekunden wollen, mit guten Werken. Eine Frau lerne in der Stille mit aller Unterordnung. Einer Frau gestatte ich nicht, dass sie lehre, auch nicht, dass sie sich über den Mann erhebe, sondern sie sei stille. Denn Adam ist am ersten gemacht, danach Eva. Und Adam ward nicht verführt, das Weib aber ward verführt und ist der Übertretung verfallen. Sie wird aber selig werden dadurch, dass sie Kinder zur Welt bringt, wenn sie bleiben im Glauben und in der Liebe und in der Heiligung samt der Zucht.

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Hallo, liebe Jungs, liebe Mädchen. Ich freue mich, dass ihr mir auch jetzt wieder zuhören wollt. Ich werde euch eine interessante Geschichte erzählen. Seid schön aufmerksam. Es ist eine Stunde gekommen, um die Stimme Gottes zu hören. Diese Geschichte dreht sich um zwei Personen. Einmal den Herrn Klug und einmal den Herrn Dumm. Beide haben etwas gemeinsam, und zwar, dass sie beide ein Haus bauen müssen, um darin wohnen zu können. Was meint ihr, kleine Freunde, wenn wir uns herannähern und schauen, wie sie sind, wie sie leben, diese beiden interessanten Männer?

0: Schaut, dort ist Herr Klug. Gehen wir ein wenig näher heran. Guten Tag, Herr Klug. Wie geht es Ihnen?
1: Guten Tag, Tante Claudia. Guten Tag, liebe Kinder. Ich suche hier einen guten Platz, wo ich mein Haus hinbauen kann. Ehrlich gesagt, ich bin nicht ganz sicher, ob ich hier bauen soll, auf diesem großen Felsen. Oder vielleicht ein wenig weiter, dort im Sand, am Meeresrand. Was meint ihr?
0: Gut, wo wäre es denn leichter, das Fundament auszuheben?
1: Schauen Sie, Tante Claudia. Sehr leicht wäre es, im Sand zu graben. In kurzer Zeit hätten wir das Haus fertig. Aber wissen Sie, ich will nicht bauen, wo es am leichtesten wäre, sondern wo es am sichersten ist. Man muss schließlich an die Zukunft denken.
0: Kinder, ich merke, dass unser Freund sehr weise ist. Er sucht nicht, wo es am besten oder am leichtesten geht. Ich werde ihm einen Rat geben. Herr Klug, wenn Sie ein Haus bauen wollen, an einem sicheren Ort, werden Sie anfangen müssen, diesen Felsen zu perforieren, auf dem wir gerade stehen. Wissen Sie, dass es Ihnen viel Zeit kosten wird, das Fundament zu legen? Aber ich denke, wenn Sie ein wenig Geduld aufbringen, dann werden Sie erreichen, was Sie möchten.
1: Ja, ich glaube, Sie haben recht. Ich werde umgehend anfangen zu arbeiten. Aber zuvor, zur Sicherheit, werde ich Gott bitten, mir die Kraft und Weisheit zu schenken. Ich weiß, dass ich das brauchen werde.
0: Gut, Klug. Ich gehe zu den Kindern zurück, um sie nicht länger zu stören. Bis demnächst.
1: Ja, danke. Wir sehen uns.
0: So lassen wir unseren Freund dort auf dem großen Felsen den Herrn um Weisheit und Kraft bitten, bevor er seine große Aufgabe beginnt. Und wir, kleine Freunde, gehen über diesen Weg zum Strand hinunter.

0: Schaut, dort sehe ich Herrn Dumm. Es scheint, wenn ich mich nicht irre, dass er hart arbeitet. Guten Tag, Herr Dumm. So früh schon bei der Arbeit?
1: Ja klar, wenn man mit einer Arbeit vorankommen will, muss man so schnell wie möglich damit anfangen.
0: Sagen Sie mir eine Sache, Herr Dumm. Haben Sie schon gut darüber nachgedacht, ob dieser Ort geeignet ist, um hier ein Haus zu bauen?
1: Wie? Schauen Sie, Tante Claudia, ich bin intelligent genug, um zu wissen, wo ich mein Haus bauen muss. Ich bin nicht wie Herr Klug, der anstatt endlich seine Arbeit zu beginnen, erst lange hin und her überlegen muss, da und dort fragt, Meinungen von anderen hört oder gar die Zeit damit verplempert, mit diesem Gott zu sprechen, der angeblich helfen soll. Schauen Sie, dort ist er immer noch am Reden, anstatt anzufangen, bevor das schlechte Wetter kommt.
0: Derart schimpfend begibt sich Herr Dumm erneut in sein großes Sandloch. Aber entschuldigen Sie, dass ich Sie störe, Herr Dumm. Gedenken Sie, Ihr Haus allein zu bauen? Sofort unterbricht Herr Dumm seine Ausgrabungen, steigt aus dem Loch heraus und schüttelt sich den Sand ab.
1: Sie, schauen Sie, wenn ich will und es mir vornehme, kann ich es allein tun. Warum denn nicht? Ich bin jung, stark, intelligent und brauche niemanden, der mir rät oder hilft. Aber da ich schnell fertig werden will und bevor ich die Geduld verliere, habe ich einige Maurer bestellt, die mir beim Bauen helfen werden.
0: Aber Herr Dumm, warum nehmen Sie sich nicht ein Beispiel an Herrn Klug? Er bittet erst Gott um Hilfe und danach fängt er an zu arbeiten. Ich glaube, dass er schließlich Zeit gewinnen wird. Außerdem ist Gott allmächtig und weise, um Sie anzuleiten beim Bau des Hauses.
1: Sie bringen meinen Geduldsfaden langsam zum Reißen. Erstens sage ich Ihnen, dass ich mir an niemandem ein Beispiel zu nehmen brauche. Zweitens glaube ich nicht, dass Gott existiert. Und ich brauche ihn auch nicht. Und drittens ziehe ich es vor, mich auf Dinge zu stützen, die ich sehe, und nicht auf solche, die ich nicht sehe, so wie es dieser Herr Klug macht. Und nun möchte ich in Ruhe arbeiten. Stören Sie mich nicht länger.
0: Ich glaube, Kinder, dass es Zeit ist, dass wir ihn verlassen und warten, bis beide ihre Häuser fertig haben.

Die Zeit der Hitze ist vorüber. Der Winter ist gekommen. Herr Klug und Herr Dumm dürfen ihre Arbeit bereits beendet haben. Dort auf dem Felsen ist das Häuschen von Herrn Klug. Aus dem Schornstein steigt Rauch auf. Er sitzt in seiner warmen Stube und liest die Bibel.

0: Guten Tag, Herr Klug. Die Kinder und ich wollen Ihnen gratulieren zu dem schönen und festen Haus, das Sie gebaut haben.
1: Vielen Dank, Tante Claudia. Vielen Dank, Kinder. Die Wahrheit ist, dass es mich nicht so viel gekostet hat, es zu bauen, weil Gott mir in jedem Moment geholfen hat. Jetzt kann ich diesen herrlichen Ort genießen.
0: Wir freuen uns wirklich sehr. Aber wissen Sie, Herr Klug, wir gehen lieber, weil dort am Horizont sehe ich einige sehr schwarze Wolken und der Wind beginnt zu pfeifen. Ich glaube, es kommt ein großer Sturm. Schnell, schnell, Kinder. Wir wollen nicht nass werden. Haben Sie keine Angst, Herr Klug?
1: Nein, ich habe keine Angst, weil das Wort Gottes mir im Psalm 46 sagt, Gott ist uns Zuflucht und Stärke, als Beistand in Nöten reichlich zu finden. Darum fürchten wir uns nicht, wenn auch die Erde erbebte und die Berge mitten ins Meer wankten.
0: Der Sturm entfesselt sich wüst. Durch das Fenster können wir starke Wellen sehen, die sich wie Giganten erheben.
1: Ich glaube, es ist besser, ihr bleibt hier, bis das Unwetter vorüber ist.
0: Plötzlich sehen wir alle durch dasselbe Fenster eine schreckliche Szene. Dort, nahe am Meer, fängt das Haus von Herrn Dumm an zu wackeln, seine Wände reißen,

armer Herr Dumm. Er wird sterben, erdrückt von seinem eigenen Haus. Der Wind, der Regen und die großen Wellen schlagen über das Häuschen, das bereits in sich zusammenfällt.

0: Armer Herr Dumm, wenn er die Ratschläge anderer gehört, wenn er sich zuerst auf Gott verlassen und wenn er nicht so sehr auf sich selbst vertraut hätte, dann wäre ihm jetzt nicht so etwas Schreckliches passiert.
1: Liebe Kinder, ich hoffe, dies kann uns allen als Lektion dienen. Und ich verabschiede mich von euch mit der folgenden Frage. Werdet ihr so leben und so sein wie Herr Klug oder wie Herr Dumm? Welche der beiden Möglichkeiten wählt ihr für euer Leben?

0: lass Jesus in dein Herz hinein und fange an, Gott hoch zu preisen. Dann wirst du ein Kind Gottes heißen.
1: König, so wird unser Gott genannt. Und damit liegt es auf der Hand, dass all die Mädchen, die sein Kind, somit Prinzessinnen noch sind. Doch musst du dann auch danach streben, so wie eine Prinzessin ja zu leben, zumal den Sünden, Schmutz und solcherlei, denn dieses schickt sich nicht dabei.
2: Ja, unser Gott ist Herr der Herren. Ihn soll die ganze Welt verehren. Er schenkt uns wunderbare Gaben und möchte uns als Kinder haben. Ist das nicht wunderbar und fein, ein richtiges Königskind zu sein? Drum danke Gott und freue dich.

0: Prinzessin sein, dann lass Jesus in dein Herz hinein und fange an, Gott hoch zu preisen. Dann wirst du ein Kind Gottes heißen.
1: König, so wird unser Gott genannt. Und damit liegt es auf der Hand, dass all die Mädchen, die sein Kind, somit Prinzessinnen noch sind. Doch musst du dann auch danach streben, so wie eine Prinzessin ja zu leben, zumal den Sünden, Schmutz und solcherlei, denn dieses schickt sich nicht dabei.
2: Ja, unser Gott ist Herr der Herren. Ihn soll die ganze Welt verehren. Er schenkt uns wunderbare Gaben und möchte uns als Kinder haben. Ist das nicht wunderbar und fein, ein richtiges Königskind zu sein? Drum danke Gott und freue dich.

ich habe die Schnauze voll. Verstehst du? Und du wunderst dich, ich habe jetzt Grippe. Nein, du hast nicht Grippe. Dir reicht's. Oder Darmprobleme. Nicht nur, was zum Mund reingeht, sondern was auch zum Körper rausgeht. Darmprobleme spielen eine ganz große Rolle in der Medizin. Frag deinen Doktor, aber der hat keine Zeit, deine Scheiße zu untersuchen. In aller Liebe, verstehst du? Der macht alles Mögliche, damit der schneller ein Rezept hat. Aber da liegt das Problem. Weißt du, deine Probleme müssen verarbeitet werden. Und versuch einmal, das, was du ausscheidest, zu analysieren, zu untersuchen. Wie kommt das, wie passiert das und so weiter? Im Dünndarm wird die Nahrung ausgenutzt und ausgewertet. Im Dünndarm. Und das sind Wirklichkeiten, geistige Wirklichkeiten. Dein Dünndarm. Es geht meistens um Existenzprobleme. Du hast Angst, ich würde verhungern. Denk drüber nach. Lies dich mal ein bisschen hinein in der Geschichte. Oder wer Dünndarmprobleme hat, hat meistens auch Durchfall. Im Volksmund heißt es ja immer wieder, jemand hat Schiss, er hat Angst, er hat die Hosen voll. Weißt du, Volksweisheiten haben Wahrheiten in sich, können auch in der Bibel ruhig aufgenommen werden. Der hat Angst, wer Durchfall hat und so weiter, der hat ein Angstproblem, sucht immer ein stilles Örtchen, will sich zurückziehen. Denk die Wahrheit, analysier, was ist los mit mir? Dann lässt den Dingen einfach seinen Lauf. Verliert Flüssigkeit, das heißt, er verliert geistliche Flexibilität. Der hat sich festgefahren, stur. Wer Dickdarmprobleme hat, bei dem stimmt die Verdauung nicht. Der hat zwar äußerlich alles gut, aber das verstopft. Ich sage das ja nur. Und kann nicht loslassen. Denke drüber nach, er kann nicht loslassen. Sein Problem ist geben und schenken. Er kann sich nicht schenken lassen und er kann auch niemandem was schenken und geben, freiwillig von sich aus. Der Stuhlgang ist ein Akt des Gebens und Schenkens. Aber darüber spricht man nicht, Pastor, das ist unanständig. Ja, aber die Sache muss angesprochen werden. Die Wahrheit, denn die Wahrheit ist, was uns frei macht. Der Stuhlgang, das ist so wichtig. Herr, segne meinen Eingang und meinen Ausgang. Das ist nicht nur, dass du verreist. Dein Ausgang hat etwas mit deinem Körper zu tun. Weißt du, der Kot hat etwas mit unserem Geld zu tun. Man spricht ja vom Geldscheißer. Verstehst du, ich bin doch kein Geldscheißer oder Goldesel. Es hat also mit dem Geld zu tun. Dein Stuhlgang. Wer Dickdarmprobleme hat, der hat Probleme mit dem Hergeben, mit dem Loslassen.

0: ist ein geistiges Problem? Hat er das mit Geiz zu tun? Habgier? Die Person ist unfähig, das Materielle loszulassen. Mein. Wie ein Hamster. Liegt am Sammeln und scheidet Nahrungsteile aus, die er nicht mehr braucht. Aber nein, wir sind Sammler und dann zum Schluss sind wir noch Messis. Und unser Innengeweide, das ist ja der Ort der Gärung. Eigentlich sollte der Mensch gebrauchen, was er nicht braucht, loslassen, weggeben. Seelische Eindrücke werden angestaut und das führt zu Verstopfung, welcher Art auch immer. Da hat dieser Mensch, auch da, wo Darmprobleme hat, Dickdarmprobleme hat, der hat Angst, es kommt ans Licht, da kommt was raus, etwas wird offenbar werden. Ja? Und das muss man dann mit Gewalt, psychologisch, was weiß ich, wie auch immer, rausholen. Magenprobleme. Geh mal nach, denk drüber nach, das schlägt mir auf den Magen. Das ist der Ärger. Das ist der Ärger. Und wenn du nicht aufpasst, wird es chronisch. Und du sollst dich fragen, was muss ich immer schlucken, was schlucke ich immer? Und irgendwo muss ich einen Punkt setzen und sagen, lieber Gott, hilf mir. Was fresse ich so alles in mir hinein? Wie gehe ich mit meinen Gefühlen um? Worüber bin ich so sauer, so bitter, verbittert? Wie gehe ich mit meinen Aggressionen um, mit meinen Konflikten? Vieles verdrängen wir, wollen wir aus dem Weg gehen. Diese Verdrängung ist eine geistige Krankheit heutzutage. Lieber Pastor, bete für mich, ich muss da durch. Du musst da durch. Ob du es willst oder nicht, da wirst du nicht mehr viel gefragt. Das ist die Wahrheit. Und der Arzt, der sagt dir die Wahrheit. Viele beten um eine Lösung, sind nur Faulenzer. Und es funktioniert bei Faulenzern nicht. Gott sagt, löse dein Problem. Deine inneren Konflikte müssen aufgearbeitet werden. Ich könnte jetzt den ganzen Menschen durchgehen, den ganzen Körper. Wir haben zu Hause so schöne Arztbücher gehabt, wo man den auseinanderklappt. Verstehst du? Vielleicht kennst du ihn doch. Da konnte man dann das Herz aufklappen, da konnte man den Bauch aufklappen, da konnte es alles aufklappen, sogar den Kopf aufklappen. Weißt du, ich könnte den ganzen Menschen durchgehen. Beinprobleme, Gelenke und so weiter. Vieles hat mit Finanzen zu tun. Sei doch ehrlich. Dein Standbein spricht man. Oder mein Standbein. Oder ein zweites Bein. Das ist, dass du nur einen zweiten Job hast. Einkommen und Beruf. Das hat alles mit diesen Dingen zu tun. Asthma. Was ist Asthma? Du bist eingeengt. Hast keine Luft. Da brauchst du Spray. Aber dein Spray wird dir nicht helfen. Du musst wieder dein Herz öffnen. Und mal tief durchatmen im Herrn. Wenn Friede mit Gott meine Seele durchbringt. Mir ist wohl. Und dann hecheln. Rückgrat. Es geht um deine geistige Haltung. Du wirst bedrückt. Du hast viel Druck und viele Spannungen. Weißt du, das ist alles Sprache des Körpers. Und die Seele schreit, Hilfe, Hilfe, Hilfe. Hör die Wahrheit. Hör die Wahrheit. Schau dein Leben an. Was ärgert dich? Was macht die Spannungen? Was sind deine wirklichen Probleme? Was du siehst, ist nur die Spitze des Eisberges. 4/5 ist unter dem Wasser. Ist verborgen. Und das sind geistige Probleme. Dort müssen die Hausaufgaben gemacht werden. Auf die Seite. Es wäre manchmal gut, du würdest auf die Seite gehen, mal in eine Almhütte irgendwo dich zurückziehen oder irgendwie dich mal einsperren, mal für eine Woche. Und dann hör auf deine Seele. Was sagt meine Seele? Woher kommen meine Entzündungen? Was explodiert in meinem Körper? Was entflammt diese Konflikte? Dann kommt das Ausschlag, das kommt zu vieles. Ich bin kein Mediziner jetzt, der hier einen Vortrag dir hält. Ich will nur sagen, hör auf den Körper. Jede Infektion ist ein stofflich gewordener Konflikt. Irgendetwas ist, was in deinem Leben nicht passt. Konflikte entstehen im Unterbewusstsein und dein Unterbewusstsein sagt dir immer die Wahrheit. Dein Unterbewusstsein lügt dich nicht an. Hör auf ihn. Und viele behandeln nur Infektionskrankheiten, nur oberflächlich. Und dann wollen sie nichts sehen, nichts hören und so weiter. Und dann rennen sie wieder weiter und verdrängen diese Probleme. Ursachen müssen erkannt werden und gelöst werden. Und Nichterkennen des Konflikts ist das größte Übel in unserer Gesellschaft. Was ist das Problem? Was ist die Ursache? Wann habe ich diese Ursache. Und jetzt kannst du schön zurückgehen. Und dann gehst du nochmal 7 Jahre, was war vor 7 Jahren, bevor dieser Konflikt kam, und vielleicht reichen 7 Jahre nicht, dann kommen noch, nimm noch 7 Jahre und noch 7 Jahre, und du wirst merken, der Jakob hat 21 Jahre dem Laban gedient. Für die Rahel, für die Lea und dann für seinen Besitz. Heilung ist ein geistiger Prozess, passiert in einer anderen Wirklichkeit. Was ihr hier auf Erden löst, ist auch im Himmel gelöst, auch in deiner Seele, in deinem Herzen, in deinem Körper. So, mit einem ganz flüchtigen Blick kannst du ganz schnell deine Konflikte lösen und sagst, oh Gott, du siehst mein Problem, bitte hilf, bitte greif ein, die tun mir weh. Sei ehrlich. Und Ehrlichkeit ist, was am längsten zählt. Ich werde ein Thema mal ganzen Gottesdienst dafür verwenden. Sei ehrlich, lebe in Ehrlichkeit, lebe in Wahrheit. Versuche nicht alles nur in den Mülleimer zu entsorgen. Dein Mülleimer ist schon voll wahrscheinlich. Es muss gelehrt werden. Man kann Konflikte nicht mit Antibiotika beseitigen. Heilung beginnt erst, wenn du dich selbst verstehst. Dann kannst du an die Sache rangehen. Ist ein geistiger Prozess. Geister sind immer aktiv. Positive oder negative, denn in meiner Bibel heißt es, wir haben nicht mit Fleisch und Blut zu kämpfen, sondern mit Fürsten, Mächten und Gewalten, die unter dem Himmel herrschen. Nicht im Himmel, unter dem Himmel herrschen. Und weißt du, wo der Unterhimmel ist? Das ist dein Kopf. Diese Dinge passieren alle in deinem Kopf. Du bekommst Kopfschmerzen und Migräne, sobald dein Problem auftaucht. Du wirst damit konfrontiert, mit Sachen, wo du Angst hast. Sobald ein bestimmtes Thema angesprochen wird, sobald etwas zu deinem Problem in den Raum gesagt wird, da steigt der Blutdruck bei dir. Leben ist mehr als nur Essen und Trinken. Es besteht aus dem Unsichtbaren. Der größte Teil unseres Lebens spielt sich im Verborgenen ab, im Unterbewusstsein, in dem Unsichtbaren. Und deshalb, sprich, o Herr, sprich, o Herr, was hast du mir zu sagen? Was hast du mir zu sagen? Durch Träume, durch die Predigt. Und du kannst bei mir abhauen, kannst in eine andere Gemeinde gehen, kannst was weiß ich, was du machen willst. Du wirst dich immer selbst wiederfinden. Denn deine Probleme gehen mit dir. Tolstoi hat einmal gesagt, selbst wenn ich zum Mond fliege, da wusste er gar nicht, dass man zum Mond fliegen kann. Selbst wenn ich zum Mond fliege, dann nehme ich meine Trichinen mit. Verstehst du? Nimm sein Problem mit. So, im Traum, Gott spricht zu dir, das ist das Einfachste. Und Gott spricht 2 oder 3 Mal, auch im Traum, ganz besonders, wenn sich die Träume 2, 3 Mal wiederholen, in der gleichen Richtung, mit den gleichen Bildern, dann hör da drauf. Vieles wird verdrängt, nicht angenommen, das glaube ich nicht, das bilde ich mir nur ein. Nein, sei ehrlich, du bildest nichts ein. Und zwischen Himmel und Erde gibt es so viel, was nicht in den Schulbüchern steht, was du in der Schule nicht gelernt hast. Weißt du, aber das sind so viele Dinge, die wahr sind. Ich denke nur an die ganzen Märchen. Ich bin erstaunt, in den Märchen steckt so viel Wahrheiten drin. Die können alle in der Bibel drin stehen. Das sind dieselben Geschichten. Die sagen, was die Völker da durchgemacht haben. Und dort sind Wirklichkeiten. Da musst du alles hergeben, da musst du alles loslassen. Und dieser Kampf ist ein innerer Kampf gegen den inneren Schweinehund. Vernunft und Glaube plötzlich funktioniert wieder ganz anders. Das Urwissen, das wir haben, das wird verdrängt. Ich bin klein, mein Herz ist rein, soll niemand drin wohnen als Jesus allein. Verstehst du? Es steckt schon so viel drin. Ist dein Herz wirklich rein? Wie ist dein Herz? In der Bildung, in der Schule, im modernen Leben wird alles gesagt, bloß nicht das, was du wissen solltest. Da wird einem vorgeschrieben, vorgebetet, vorgesungen. Und das ist aber, Gott will ganz was anderes von dir. Und Gott will, dass du dein Leben kreativ gestaltest, dass du dein Leben in der Wirklichkeit lebst, wie es wirklich sein sollte. Heinrich Heine, der ist verzweifelt eines Tages und ist fertig und so weiter, aber weil er die Wahrheit verlassen hat, ein Jude, da hätte er wissen müssen, wo es lang geht. Heinrich Heine hat gesagt, den Himmel überlassen wir den Spatzen und den Pfaffen. Überlass den Himmel den spatzenden Pfaffen, dann wirst du sehen, was du nachher noch davon hast. Der Dummkopf, auch wenn er noch so gescheit war, der hat den Himmel den Spatzen und den Pfaffen überlassen. Aber die hätten ihm was sagen können. Sogar ein Spatz. Jesus sagt, schau den Sperling an, der sät nicht, der erntet nicht und Gott versorgt sie doch. Weißt du, es gibt ein anderes Wissen, ein tieferes Wissen. Die Weisen, die sich für klug hielten, sind zu Narren geworden, sagt die Bibel. Schau doch ihre ganze Kunst an, ihre ganze Wissenschaft. Den Himmel überlassen wir den Spatzen und den Pfaffen. Tatsache ist, der moderne Mensch kommt mit dem Leben nicht mehr zurecht, weil er alles den Spatzen und den Pfaffen überlässt. Und diesen modernen Philosophen glauben. Fang an wieder an den Himmel zu glauben, den Himmel zu suchen. Wo ist der Himmel? Wie erlebe ich das Jenseits? Wie erlebe ich die Herrlichkeit Gottes? Das Jenseits wird bei den meisten Leuten gar nicht mehr ernst genommen. Und darum sind sie so missverstanden und gehen neben raus. Das ist der Grund, warum so viele verrückt sind und mit der Welt nicht mehr klarkommen, mit der Gesellschaft nicht mehr klarkommen, mit dem Leben nicht klarkommen, mit sich selbst nicht mehr klarkommen. Ich weiß nicht, was mit mir nicht los ist, mit mir stimmt was nicht, verstehst? So stehen sie dann da und schlucken Drogen, Alkohol und versuchen das alles abzuspülen, zu verflüssigen. Warum wir so viele ungelöste Probleme haben, ist, weil wir nicht mehr hören. Und zwar nicht mehr hören auf die innere Stimme. Was sagt meine innere Stimme? Hör, überlass nicht alles den Pfaffen und den Spatzen. Deine Ewigkeit ist viel, viel zu wichtig, als nur von den Spatzen fressen zu lassen. Ich glaube nicht, was Spatzen pfeifen und was die Pfaffen verzapfen. Das ist wahr, auf der einen Seite. Aber ich glaube, dass Gott mit mir reden will. Und ich sollte mir Zeit nehmen für das Reden Gottes, um die Wahrheit, dass mir ein Licht aufgeht und ich erleuchtet werde. Auch vielleicht, wenn es manchmal eine Wahrheit so absurd klingt, ich kann es nicht fassen. Füll die Krüge mit Wasser. So ein verrücktes Ding. Würdest du das machen? Als moderner, zivilisierter Deutscher, gebildet. Es gibt noch ein anderes Leben. Und Gott ist ein großer, mächtiger Gott. Und deshalb glaub nicht all den Buchstaben, sondern fang an zu fragen, was sagt mir der Herr? Was will Gott mir durch dieses ganze Krankengeschehen, durch Misserfolge, durch Unfälle sagen? Auch alle Unfälle haben eine Botschaft in sich selbst. Warum ist das passiert? Was ist da los? Und wer treibt Schindluder mit mir? Letztendlich bist du selber dieser Treibende, weil du es erlaubst. Dich kann niemand beherrschen, es sei denn, du erlaubst, dass dich jemand beherrscht. Grippe kann dich nicht beherrschen, es sei denn, du erlaubst, dass die Grippe dich beherrscht und halbnackt durch die Welt läufst im Winter. Lebe in der anderen Wirklichkeit als Kind Gottes. Nimm das Leben ernst und nicht auf die leichte Schulter, ich überlasse den Himmel den Spatzen und den Pfaffen. Menschen, die andere Wirklichkeiten sehen, entdecken und so weiter, dass es noch viel mehr gibt zwischen Himmel und Erde. Ein Berg voll feuriger Rosse, die verteidigen mich, die versorgen mich, die helfen mir. Der Herr ist mit mir, vor wem und was soll ich mich fürchten? Und genau da ist es, da ist der Schlüssel, dann hast du keine Angst mehr von diesen mächtigen Dingen. Und dann weißt du, die Worte Jesu sind wahr. Und er glaubt diesen Worten. Ich bin bei euch alle Tage bis an der Weltende. Und der Heilige Geist wird bei uns bleiben ewiglich. Warum soll ich Angst haben? Warum soll ich so feigling sein? Ach, was um deinem Leben los ist. Du bist, wenn du ein wahres Kind Gottes bist. Der Prophet war auch kein echter, kein 150-prozentiger. Aber der Herr sagt, oder der Prophet sagt, Herr, öffne ihm die Augen. Der hat Angst gehabt, dass er sieht, bei uns sind mehr als bei denen draußen in der Welt. Schau nicht auf diese materialistische Welt. Denk an die drei Männer und Frauen, drei Männer im Feuerofen. Die gehen rein und die loben Gott und plötzlich ist der vierte Mann an ihrer Seite. Fang an, Gott zu loben. Einfach Lob und Dank in deinem Leben einzuplanen für alles. Lob und Dank. Ich gewinne, ich verliere. Ich habe, bin und bin nicht. Verstehst du? Das ist nämlich. Und fange an, im Angesicht des Todes. Und das siehst du, erst im Angesicht des Todes siehst du die Realität des Lebens. Dann siehst du, was wert ist und was nicht wert ist. Wenn du mal stirbst oder bei Sterben dabei bist, dann siehst du, das ist alles ein Plunder, der Dreck dieser Welt. Im Angesicht des Lebens und des Todes erkennst du die Wahrheit. Was wirst du in der Ewigkeit mitnehmen? Dein Mann, deine Frau, deine Kinder, deine Familie, dein Auto, dein Haus. Was wirst du mitnehmen? Und ich darf sie sagen, gar nichts. Überhaupt nichts. Und deshalb ist so wichtig, was hast du für Schätze in deiner Seele dazu gewonnen? Was hast du erlebt? Was hat Gott in deinem Leben tun können? Wie hat er dich führen können? Wie hat er sich in deinem Leben verwirklichen können? Ganz besonders in kritischen Situationen, da lernst du, die Wahrheit zu erkennen. In schwierigen Situationen. Da lernst du, wer wirklich ein wahrer Freund ist, wer wirklich hilft, wem du wirklich vertrauen kannst. Wenn also sprachlos und stumm um dich herum wird und Stille, in der Todesstunde, da brauchst du keine Kommentare mehr und keine Erklärungen vom Himmel. Da brauchst du das ganze Zeug nicht mehr. Auch die vielen Predigten nicht und Gottesdienst besuchen, Konferenz besuchen. Da brauchst du es alles. Wenn Friede mit Gott meine Seele durchdringt. Im Angesicht des Todes brauchst du keine Kirche, keine Organisation mehr, keinen Arzt mehr. Der kommt nur noch, um den Tod zu bestätigen. Denk drüber nach. Worauf kommt es wirklich an? Wenn das große Geheimnis des Lebens sich offenbart und die alten Griechen und auch in der Bibel steht es, Herr, lehre uns zu bedenken, dass wir sterblich sind. Wir sind sterblich. Wir sind sterblich. Und wir werden nichts mitnehmen. Hier lebst du deine Wirklichkeit jetzt, aber worauf kommt es wirklich an? Was nützt es, wenn du die ganze Welt gewinnt und nimmt Schaden an seiner Seele? Was bleibt unterm Strich? Alle werden dich verlassen eines Tages. Und deshalb, jemand betet, der Herr, lehre uns zu bedenken, dass wir sterben müssen, auf dass wir klug werden. Und hier entdeckst du die Wahrheit. Was ist die Wahrheit wirklich? Klug werden. Eigentlich solltest du mal sehen, was das Leben wirklich ist, was für eine Rolle das spielt. Das Leben ist nur eine Schule für uns, dass wir hier ausgebildet werden für die Ewigkeit. Erkenne die Wirklichkeit, erkenne die Wahrheit und die Wahrheit wird dich frei machen. Von so vielen Sachen wird die Wahrheit dich frei machen, dass du sagst, du, das brauche ich nicht, es ist gut, dass ich habe, ich freue mich darüber, aber ich muss nicht haben. Sein und nicht sein. Und es ist so wichtig, dass wir auch sinnvoll kämpfen, effektiv leben. Erkenne die Wahrheit. Was ist die Wahrheit? Ich denke nur an David ganz schnell noch, als er mit dem Goliath den Kampf da aufgenommen hat, mit diesem Riesen. Er geht am Bach runter, in die Tiefe geht er runter und holt sich ein paar Kieselsteine von unten. Und die verwendet er dann im Kampf gegen Goliath. Aus der Tiefe, aus dem Inneren. Junge, komm auf die Seite, hat der Herr Jesus dem Taubstummen gesagt. Und dort hat er seine Waffen geholt, aus der Tiefe. Und wir sollen auch viel mehr für unser geistliches Leben unsere Waffen aus der Tiefe holen, aus der Tiefe der Seele, aus dem Tiefen unseres Inneren. Da steckt so viel drin. Und da brauchst du nur einen Kieselstein und dein Goliath purzelt. Du musst das Jenseits ernst nehmen und nicht nur den Spatzen und den Pfaffen überlassen. Herr, in die Tiefe. Und eine Tiefe ruft der anderen Tiefe zu. Weißt du, was bedeutet? Was das bedeutet? Eine Tiefe ruft der anderen Tiefe zu. Menschen, die durch Tiefe gegangen sind, die können anderen Menschen sagen, wie sie aus der Tiefe rauskommen können, wie sie das Optimale aus ihrem Leben machen könnten. So ein Kieselstein. Und dann loslassen auf den Goliath. Gott zeigt uns, Geschwister, Gott zeigt uns, und jetzt komme ich auf den Punkt, was mir so wichtig ist. Gott zeigt uns, wo es lang geht. Gehen müssen wir selbst. Gott zeigt uns, wie wir geheilt werden können. Und ich werde am Freitag darüber sprechen, überwinde deine Ohnmacht. Gott zeigt uns, wie wir das machen können. Aber ich muss es machen. Das macht nicht der Heiland für mich. Das macht nicht der liebe Gott für mich. Das machen nicht die anderen für mich. Das muss ich machen. zu viel es an euch liegt, habt Frieden mit jedermann. Heißt es einmal in der Bibel. Gott zeigt uns, was Friede ist, wie man Frieden stiftet, aber ich muss Frieden machen, die Brücke bauen. Ich muss was unternehmen. Wer heute auf den Geist Gottes hört, der wird nicht Schiffbruch erleiden. Aber wer nicht auf den Geist Gottes hört, der wird in große Krisen hineinkommen. Denk an die Überfahrt des Paulus nach Rom. Paulus war kein Nautiker, kein erfahrener Seemann. Aber er sagte, es ist nicht gut, ich habe den Eindruck, ich fühle hier schlecht. Ich ahne, jetzt kommen die Herbststürme, jetzt kommt das Unwetter, die Orkane, die Taifune, die Wirbelstürme. Es ist nicht gut, lass uns hier überwintern. Aber der Kapitän sagt, ich habe Erfahrung und fuhr los. Du musst natürlich, wirst mit hineingezogen in manche Sachen, kannst nichts dagegen tun. Du musst mitfahren, aber sei gewiss, Gott bringt dich durch, weil du Gott vertraut hast in diesen Dingen. Paulus ist durchgekommen und nur wegen Paulus hat sogar der Kapitän überlebt. Er hat alle in seiner Hand gehabt, 276 Seelen. Lass dich von Heiligen Geist was sagen. Das große Problem, warum die Sintflut kam, ist, weil die Menschen sich nichts mehr vom Geist Gottes sagen ließen. So steht es in der Bibel. Oder bei den Richtern, da tat jeder, was er wollte. Das Verderben kommt über die Menschen, wenn jeder das macht, was er will. Und sich vom Geist Gottes nichts mehr sagen lässt. Genau das passiert bei der Vernunftsreligion. Den Himmel überlassen wie den Spatzen und den Pfaffen. Weißt du, die verstehen, die wissen, was es geht, was los ist, aber die tun nichts. Und wenn du das tust, wirst du gleich verteufelt. Was weiß ich, überspannt, dargestellt. Erkenne die Wahrheit und tu die Wahrheit und geh auf die Seite. Erzähl nicht den Leuten. Weißt du, die Leute fragen, wie ist das passiert, wie ist das geworden? Der Herr hat es gemacht und sei zufrieden. Und da muss ich gleich Zeugnis geben, der Herr hat mich vollkommen geheilt, sieh, ich höre. Die Leute werden schon merken, dass du hörst und siehst und läufst und funktionierst. Wir sollen unser Leben ausleben, einfach nicht groß erzählen, ich bin geheilt und nach 3 Tagen bist du wieder im Krankenhaus. Ich kenne solche Spezialisten. Verstehst du, ich bin geheilt und weißt du, mein Fuß ist verlängert worden, mein Bein ist verlängert worden und die humpeln heute noch immer. Was nützt es, wenn all diese Dinge passieren und Gott dich heilt und du bist doch nicht geheilt? Aber du lebst. Und deshalb, ich ermutige dich, stell dich zur Wahrheit, stell dich zu dem, was du weißt, was Gott an deinem Leben getan hat und du weißt, was Gott an mir getan hat. Dann nimm es und lebst und genieß das Leben und lass dir gut gehen. Und die Leute sagen, Frau oder Herr, mal tut es, was machen Sie? Wie machen Sie das? Und das muss auch Leuten in Groß nicht erklären. Die sollen selber zum lieben Gott beten. Denn ihr Problem ist ein anderes Problem als dein Problem. Wenn du Gott vertraust, betrittst du Neuland und du wirst gleich verdonnert und von Leuten verteufelt. Ja, das ist wie im Mittelalter. Abergläubisch. Nein. Wir wollen heutzutage ganz konsequent dem Wort Gottes folgen. Petrus schreibt einmal in einer seiner Briefe, wir sind nicht klugen Fabeln gefolgt, klugen Märchen gefolgt, klugen Sagen gefolgt. Wir haben gesehen, was wir betastet haben, was wir gehört haben. Und wir betasten und so war das etwas ganz Persönliches. Ich war dabei. Ich habe meinen Finger verbrannt. Oder bin von Gott berührt worden. Ich war dabei. Und wenn du etwas mit Gott erlebt hast, dann warst du dabei. Das muss man dir nicht mehr erzählen. Das ist die Wahrheit. Du hast die Wahrheit erkannt. Wir sind nicht klugen Fabeln gefolgt, sondern der Offenbarung des Herrn. Weißt du, nur dann kannst du es richtig glauben, wenn du das erlebt hast, wenn du es durch die Dinge durchschaut hast, wenn du diese Dinge ja selbst durchgemacht hast und ihr habt die Salbung und ihr braucht nicht, dass euch irgendjemand lehre. Du hast den Heiligen Geist, nicht nur zum Halleluja-Jodeln. Du hast den Heiligen Geist, dass du weißt, was dran ist, dass man dich nicht belehren muss groß. Du hörst die Stimme Gottes in deiner Muttersprache. Halleluja. Und hier kannst du dann richtig glauben. Hier bist du stark. Und 1. Korinther Kapitel 2, Vers 6 bis 10, diese Verse ganz kurz noch gestreift. Der Geist Gottes kennt die geheimen Gedanken Gottes. Er kennt die andere Wirklichkeit. Und der Geist Gottes sagt dir, wo es lang geht. Dort heißt, die Weisheit bringe ich wieder in dir hervor. Sie reift in dir, dass du genug hast. Aber ich bringe ihnen nichts, was für diese Welt als Weisheit gilt, schreibt Paulus, für ihre Machthaber, für die Gewaltigen und so weiter. Das vergeht alles mit ihrer Macht. Ich bringe diese geheimnisvolle Weisheit Gottes. Und schon bevor Gott die Welt schuf, hat er den Plan gefasst, uns an seiner Herrlichkeit Anteil zu geben. Aber den Klugen und Weisen ist der Plan Gottes verborgen. Und ihnen musst du nicht erzählen. Erzähl doch nicht dem Professor sowieso, Gott hat mich geheilt. Du wirst dich kapieren. Du sagst, ja, es kann passieren. Es gibt schon Ausnahmen ab und zu mal. Du bist eine Ausnahme, glaub mir das. Durch die Gnade Gottes bist eine Ausnahme. Und hier lese ich weiter. Aber keiner von den Beherrschern dieser Welt erfuhr etwas davon, sonst hätten sie den Herrn Jesus auch nicht gekreuzigt und ans Kreuz gebracht. Das heißt also, was keiner gesehen hat, was keiner gehört hat, das hat Gott denen bereitet, die ihn lieben. Und das weißt du, nur du allein. Es geht den anderen Dreck an. Was keiner für möglich gehalten hat, das hat Gott für die bereitet, die ihn lieben. Uns aber hat Gott sein Geheimnis bekannt gemacht. Sein Geist, den er uns gab, hat uns es enthüllt. Denn dieser Geist erforscht alles. Auch die geheimnisvollsten Gedanken Gottes. Und sei ehrlich, was Gott dir offenbart, zeigt, wie er dich führt, wie er dich leitet, nimm's auf seine Hand. Und musst dich fragen, Bruder, was denkst du darüber? Schwester, was denkst du darüber? Lass die Spatzen. Du sollst erfahren, die Höhe und die Tiefe und die Breite und die Weite Gottes. Die Salbung führt dich in aller Wahrheit. Und die Salbung, der Heilige Geist, wird euch alles erinnern. Und lass dich überraschen, wie Gott dich erinnert. Verstehst du, stehst du plötzlich in einem Dilemma, in einem Problem, in einer Situation und der Heilige Geist sagt plötzlich, hat der Pastor Matthäus nicht gepredigt darüber? Hat er das nicht gesagt? Wenn du anfängst, im Geist zu leben, dann beginnt ein ganz neuer Abschnitt in deinem Leben. 1. Korinther Kapitel 2, Vers 12. Wir aber haben nicht den Geist dieser Welt empfangen, sondern den Geist, der von Gott ist. Und darum wissen wir auch, was Gott für uns getan hat und was Gott für uns noch tut und noch tun wird. Weil wir von Gott sind, haben wir einen ganz anderen Geist empfangen. Und darum müssen wir einfach Gott vertrauen und den Weg gehen, egal wie. Ich muss den Weg gehen. Ich muss das Leben leben. Ich muss die Arbeit tun. Niemand wird es für mich machen. Ich muss meinen letzten Weg selber gehen. Du musst deinen letzten Weg selber gehen. Niemand wird es mit dir mitgehen können über die Schwelle des Todes. Darum wissen wir, weil wir wissen, Gott ist bei uns, Gott trägt uns, Gott führt uns, Gott leitet uns. Das sind Wahrheiten, die müssen uns in Fleisch und Blut übergehen. Dass wir sagen, Amen, so sei es. Lieber Vater, ich danke dir für dein Wort. Ich danke dir für die Gnade, die du uns gegeben hast, dass wir deine Söhne und deine Kinder sind und dass dein Geist uns leitet. Herr, und hilf uns, wo wir immer an der Wahrheit vorbeigegangen sind, wo wir die Wahrheit ignoriert haben, wo wir die Wahrheit nicht angenommen haben. Hilf uns, dass wir wieder ganz neu entdecken. Dein Wort ist nichts anderes wie Wahrheit. Die innere Stimme ist nichts anderes wie eine Wahrheit, Herr Jesus. Und deshalb öffne unsere Ohren, öffne unsere Herzen, öffne unsere Augen, dass wir Jesus erkennen und die Wahrheit. Denn du bist, Jesus, die Wahrheit. Und du sagst, ich bin die Wahrheit. Ich bin der Weg. Ich bin das Leben. Herr, und wenn wir dich haben, wir sind auf dem richtigen Dampfer. Halleluja, Halleluja. Und wenn dann die Stürme kommen und dann nicht mehr, wenn wir nicht mehr weiter wissen, dann erhebst du dich und du sagst, Wind, sei still. Danke, Herr Jesus, für diesen Nachmittag hier und du bist bei uns alle Tage bis an der Weltende. Das ist auch eine Wahrheit und die akzeptiere ich von ganzem Herzen. Amen.
1: Die Fortsetzung folgt morgen um die gleiche Zeit.

Und es wird gepredigt werden, das Evangelium vom Reich in der ganzen Welt zu einem Zeugnis über alle Völker, und dann wird das Ende kommen.

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1: Kapitel 2. Denn ihr wisset selbst, liebe Brüder, wie es war, als wir zu euch kamen. Es geschah nicht ohne Kraft, sondern ob wir gleich zuvor gelitten hatten und geschmäht gewesen waren zu Philippi, wie ihr wisset, fanden wir dennoch in unserem Gott den freien Mut, bei euch das Evangelium Gottes zu sagen, unter viel Kampf. Denn unsere Predigt kam nicht aus trügerischem oder unlauterem Sinn, noch geschah sie mit List, sondern als Menschen, die Gott wert geachtet hat, sie mit dem Evangelium zu betrauen, so reden wir, nicht als wollten wir den Menschen gefallen, sondern Gott, der unsere Herzen prüft. Denn wir sind nie mit Schmeichelworten umgegangen, wie ihr wisset, noch mit versteckter Habsucht, Gott ist es Zeuge. Haben auch nicht Ehre gesucht von den Leuten, weder von euch noch von anderen, ob wir uns wohl hätten wichtig machen können als Christi Apostel. Aber wir sind bei euch linde gewesen, gleich wie eine Mutter ihre Kinder pflegt. So hatten wir Herzenslust an euch und waren willig, euch mitzuteilen, nicht allein das Evangelium Gottes, sondern auch unser Leben, darum, dass wir euch liebgewonnen hatten. Ihr erinnert euch doch, liebe Brüder, unsere Arbeit und unsere Mühe, denn Tag und Nacht arbeiteten wir, dass wir niemand unter euch beschwerlich wären und predigten unter euch das Evangelium Gottes. Des seid ihr Zeugen und Gott, wie heilig und gerecht und unsträflich wir bei euch, die ihr gläubig waret, gewesen sind. Denn ihr wisset, dass wir, wie ein Vater seine Kinder, einen jeglichen unter euch ermahnt und aufgerichtet, und euch beschworen haben, dass ihr wandeln solltet würdig des Gottes, der euch berufen hat zu seinem Reich und zu seiner Herrlichkeit. Darum danken wir auch Gott ohne Unterlass, dass ihr das Wort göttlicher Predigt, als ihr es von uns empfinget, nicht aufnahmt als Menschenwort, sondern, wie es das in Wahrheit ist, als Gottes Wort, welches auch wirkt in euch, die ihr glaubet. Damit seid ihr, liebe Brüder, den gleichen Weg geführt worden wie die Gemeinden Gottes in Judäa, die in Christus Jesus sind, denn ihr habt eben dasselbe erlitten von euren Landsleuten, was jene von den Juden. Die haben den Herrn Jesus getötet und die Propheten und haben uns verfolgt und gefallen Gott nicht und sind allen Menschen Feind. Und auf dass sie das Maß ihrer Sünden erfüllen alle Wege, wehren sie uns zu predigen den Heiden zu ihrem Heil. Aber der Zorn ist schon über sie gekommen zum Ende hin. Wir aber, liebe Brüder, nachdem wir eine Weile von euch geschieden waren nach dem Angesicht, nicht nach dem Herzen, haben wir uns desto mehr gemüht, euer Angesicht zu sehen mit großem Verlangen. Darum wollten wir zu euch kommen, ich, Paulus, einmal und noch einmal, doch Satan hat uns gehindert. Denn wer ist unsere Hoffnung oder Freude oder unser Ruhmeskranz? Seid nicht auch ihr es vor unserem Herrn Jesus, wenn er kommt? Ihr seid ja unsere Ehre und Freude. Darum ertrugen wir es nicht länger und beschlossen, in Athen allein zurückzubleiben und sandten Timotheus, unseren Bruder und Diener Gottes am Evangelium Christi, euch zu stärken und zu ermahnen in eurem Glauben, dass nicht jemand weich würde in diesen Trübsalen. Denn ihr wisset selbst, dass wir dazu gesetzt sind. Denn schon als wir bei euch waren, sagten wir es euch voraus, dass wir Trübsale haben würden, wie es auch geschrieben ist, und ihr wisset. Darum habe ich's auch nicht länger ertragen, und habe ihn gesandt, dass ich erführe euren Glauben, ob euch nicht vielleicht versucht hätte der Versucher und unsere Arbeit vergeblich würde. Nun aber ist Timotheus zu uns von euch gekommen und hat uns gute Botschaft gebracht von eurem Glauben und eurer Liebe, und dass ihr uns allezeit in gutem Andenken habt, und dass euch verlangt, uns zu sehen, wie denn auch uns nach euch. Dadurch haben wir, liebe Brüder, an euch Trost gewonnen in aller unserer Not und Trübsal durch euren Glauben. Denn nun sind wir wieder lebendig, wenn ihr feststehet in dem Herrn. Denn was für einen Dank können wir Gott vergelten euretalben für alle diese Freude, die wir an euch haben vor unserem Gott. Wir bitten Tag und Nacht gar sehr, dass wir sehen mögen euer Angesicht und zurechtbringen, was etwa eurem Glauben mangelt. Er selbst aber, Gott, unser Vater und unser Herr Jesus, richte unseren Weg zu euch. Euch aber lasse der Herr wachsen und immer völliger werden in der Liebe untereinander und gegen jedermann, wie auch wir sie zu euch haben, dass eure Herzen gestärkt werden und unsträflich seien in der Heiligkeit vor Gott, unserem Vater, wenn unser Herr Jesus kommt, samt allen seinen Heiligen. Weiter, liebe Brüder, bitten wir euch und ermahnen in dem Herrn Jesus, da ihr von uns empfangen habt, wie ihr sollt wandeln und Gott gefallen, was ihr ja auch tut, dass ihr darin immer völliger werdet. Denn ihr wisset, welche Gebote wir euch gegeben haben durch den Herrn Jesus. Denn das ist der Wille Gottes, eure Heiligung, dass ihr meidet die Unzucht und ein jeglicher unter euch sein eigen Weib zu gewinnen suche in Heiligung und Ehrbarkeit, nicht in gieriger Lust wie die Heiden, die von Gott nichts wissen. Und dass niemand zu weit gehe und betrüge seinen Bruder in solcher Sache. Denn der Herr ist ein Rächer über das alles, wie wir euch schon zuvor gesagt und bezeugt haben. Denn Gott hat uns nicht berufen zur Unreinigkeit, sondern zur Heiligung. Wer dies nun verachtet, der verachtet nicht Menschen, sondern Gott, der seinen Heiligen Geist in euch gibt. Von der brüderlichen Liebe aber ist nicht Not, euch zu schreiben, denn ihr seid selbst von Gott gelehrt, euch untereinander zu lieben. Und das tut ihr auch an allen Brüdern, die in ganz Mazedonien sind. Wir ermahnen euch aber, liebe Brüder, dass ihr noch völliger werdet und ringet danach, dass ihr stille seid und dass eure schaffet und arbeitet mit euren Händen, wie wir euch geboten haben, auf dass ihr ehrbar wandelt gegen die, die draußen sind und niemandes bedürfet. Wir wollen euch aber, liebe Brüder, nicht im Ungewissen lassen über die, die da schlafen, auf dass ihr nicht traurig seid wie die anderen, die keine Hoffnung haben. Denn wenn wir glauben, dass Jesus gestorben und auferstanden ist, so wird Gott auch, die da entschlafen sind, durch Jesus mit ihm einherführen. Denn das sagen wir euch als ein Wort des Herrn, dass wir, die wir leben und übrig bleiben bis zur Ankunft des Herrn, werden denen nicht zuvorkommen, die entschlafen sind. Denn er selbst, der Herr, wird mit befehlendem Wort, mit der Stimme des Erzengels und mit der Posaune Gottes herniederkommen vom Himmel, und die Toten in Christus werden auferstehen zuerst. Danach wir, die wir leben und übrig bleiben, werden zugleich mit ihnen hingerückt werden in den Wolken, dem Herrn entgegen in die Luft, und werden so bei dem Herrn sein alle Zeit. So tröstet euch nun mit diesen Worten untereinander. Von den Zeiten aber und Stunden, liebe Brüder, ist nicht Not, euch zu schreiben, denn ihr selbst wisset genau, dass der Tag des Herrn wird kommen wie ein Dieb in der Nacht. Wenn sie sagen werden, es ist Friede, es hat keine Gefahr, dann wird sie das Verderben schnell überfallen, gleich wie der Schmerz ein schwangeres Weib, und werden nicht entfliehen. Ihr aber, liebe Brüder, seid nicht in der Finsternis, dass der Tag wie ein Dieb über euch komme. Denn ihr alle seid Kinder des Lichtes und Kinder des Tages. Wir sind nicht von der Nacht noch von der Finsternis. So lasset uns nun nicht schlafen wie die anderen, sondern lasset uns wachen und nüchtern sein. Denn die da schlafen, die schlafen des Nachts, und die da trunken sind, die sind des Nachts trunken. Wir aber, die wir des Tages sind, wollen nüchtern sein, angetan mit dem Panzer des Glaubens und der Liebe und mit dem Helm der Hoffnung auf das Heil. Denn Gott hat uns nicht gesetzt zum Zorn, sondern das Heil zu gewinnen durch unseren Herrn Jesus Christus, der für uns gestorben ist, auf dass wir wachen oder schlafen, wir zugleich mit ihm leben sollen. Darum ermahnet euch untereinander und erbauet einer den andern, wie ihr auch tut. Wir bitten aber euch, liebe Brüder, erkennet an, die an euch arbeiten und euch vorstehen in dem Herrn und euch vermahnen. Habt sie besonders lieb um ihres Werkes willen. Haltet Frieden untereinander. Wir ermahnen aber euch, liebe Brüder, vermahnet die Unordentlichen, tröstet die Kleinmütigen, traget die Schwachen, seid geduldig gegen jedermann. Sehet zu, dass keiner Böses mit Bösem vergelte, sondern jaget allezeit dem Guten nach untereinander und gegen jedermann. Seid allezeit fröhlich, betet ohne Unterlass, seid dankbar in allen Dingen, denn das ist der Wille Gottes in Christus Jesus an euch. Den Geist dämpfet nicht, Weissagungen verachtet nicht, prüfet aber alles und das Gute behaltet. Meidet das Böse in jeder Gestalt. Er aber, der Gott des Friedens, heilige euch durch und durch. Und euer Geist ganz samt Seele und Leib müsse bewahrt werden unversehrt, unsträflich auf die Ankunft unseres Herrn Jesus Christus. Getreu ist er, der euch ruft. Er wird's auch tun. Liebe Brüder, betet für uns. Grüßet alle Brüder mit dem heiligen Kuss. Ich beschwöre euch bei dem Herrn, dass ihr diesen Brief lesen lasset vor allen Brüdern. Die Gnade unseres Herrn Jesus Christus sei mit euch.

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Jesus sagt zu dir: Komme zu mir, der du dich abmühst und unter deiner Last leidest. Ich werde dir Frieden geben. Nimm meine Herrschaft an und lebe darin. Lerne von mir, denn ich bin sanftmütig und von Herzen demütig. Bei mir findest du das, was deinem Leben Sinn und Ruhe gibt. Komme zu mir.

Ja, seien Sie ganz herzlich willkommen, auch von meiner Seite. Ich freue mich, dass ich da sein kann. Das Thema ist zugegeben echt herausfordernd. Ich habe darüber nachgedacht, was macht man, wenn man im Schwäbischen geprägt ist und man fällt in eine Gletscherspalte? So passiert, ein schwäbisches Ehepaar fiel in eine Gletscherspalte. Man rief die Bergwacht, die kam natürlich auch. Und dann standen die oben und rufen runter, hier ist die Bergwacht. Und dann kommt von unten die Antwort, mir kaufet nix und gebet auch nix. So kann man auf Katastrophen reagieren. Ob das eine echte Hilfe ist, weiß ich noch nicht genau. Das ist ja immer so eine Erwartungsgeschichte. Ich weiß nicht genau, was Sie für eine Erwartung haben heute Abend. Ich fand das nett, am Sonntag hat mir eine Mama bei Muttertag, geht sie zu ihrem Sohn Joel und sagt, Joel, also ich hätte heute nur einen Wunsch, dass du dich einfach ordentlich benimmst und wirklich ein lieber Kerl bist den ganzen Tag, sagt der Bursche zur Mutter, tut mir leid Mama, ich habe schon was anderes gekauft. Manchmal hat das so mit der Erwartung, wir wollen so in eine bestimmte Richtung und dann merken wir, es ist irgendwie doch ganz anders gekommen. So ähnlich empfinde ich das, wenn ich über unsere Welt nachdenke. Die meisten von Ihnen haben wahrscheinlich irgendwann mal in den letzten Jahren von diesem Film gehört. Roland Emmerich hat den gemacht, 2012. Das nächste Jahr wird noch spannend. Also alles, was, wenn Sie dachten, dieses Jahr hat schon so ein bisschen Katastrophenstatus, ja, nächstes Jahr wird besser. Da haben die Mayas irgendwann vor vielen, vielen Jahrhunderten einen Kalender hinterlassen. Und dieser Kalender hört am 21. auf den 22. Dezember 2012 auf. Für die Spezialisten, die Jungs, die schon immer wussten, dass der Untergang irgendwann kommt, ist das der Spezialtermin. Ich habe schon von Leuten gehört, die sich also absichern dagegen. Ich las neulich eine nette Geschichte. Also da hat jemand eine Ehe geschlossen bis zu dem 21.12.2012. Ja, weil dann ist sowieso rum. Was das jetzt für ein versicherungstechnisches

einen Vorteil gibt, habe ich noch nicht so richtig verstanden da aus diesem Artikel, aber immerhin. Roland Emmerich nimmt diesen Film, 2012, totale Katastrophe, die Welt bricht zusammen, Riesenflutwellen, Tsunamis, alles Mögliche, schlussendlich überlebt ein Teil der Menschheit, weil er sich Archen gebaut hat. Also wenn du eine schwache Seele hast, guckt den Film nicht an. Wenn Sie abgehärtet sind, tun Sie sich das mal an, irgendwie an einem Tag. Hat schon was Apokalyptisches. Aber man muss natürlich kein Prophet sein, um zu sehen, dass sich da irgendwas zusammenbraut. Ich habe gedacht, ich gucke mir mal die Leute an, die sich mit Zahlen auseinandersetzen müssen. Und da gibt es eine sogenannte Münchner Rück. Das ist eine Versicherung. Die haben 2008 311 weltweite Katastrophen aufgelistet. Mit einem Kostenvolumen von ungefähr 9 Milliarden US-Dollar. Im Jahre 2009 850 weltweite Katastrophen mit einem Schaden von 50 Milliarden Dollar. 2010 950 weltweite Katastrophen mit ungefähr 300.000 Toten und einer Schadenshöhe von 130 Milliarden US-Dollar. Und 2011, wie wir gerade gehört haben, ist gar nicht abzusehen, was da noch alles kommt. Rein statistisch nimmt das immer mehr zu. Darüber kann man nachdenken, weil ich denke, das sind einfach nüchterne Zahlen. Die Schätzung aller europäischen Staaten in der Verschuldung, die man auftreiben muss, um die alten Schulden mit den neuen Schulden einigermaßen auszugleichen, liegen bei ungefähr 2,5 Billionen Euro. Zahlen mit einer Menge Nullen. Und die Frage bleibt ja tatsächlich nicht unbeantwortet. Wie erklären wir das? Und welche Rückschlüsse ziehen wir daraus? Und die Frage muss ich an uns wenden dürfen, wie reagiere ich drauf? Dass die Welt ganz offensichtlich dabei ist, sich selber in die Luft zu jagen. Und wenn wir darüber nachdenken, was kommt auf uns zu, dann habe ich sofort immer die nächste Frage. Ich war im Gymnasium und habe da eine Rallye-Unterrichtseinheit gemacht. Und die erste Frage bei all dem war sofort, 12. Klasse, meldet sich einer und sagt, Herr Pastor, wenn Gott, wie die Christen sagen, so gut ist, wieso um alles in der Welt kommen diese ganzen Katastrophen? Wieso macht Gott nichts dagegen? Haben Sie über die Frage schon mal nachgedacht? Die ist doch irgendwie angebracht, oder? Wieso läuft das denn so schräg? Und darüber habe ich nachgedacht. Wenn wir in die Schöpfungsgeschichte, in die Bibel zurückgehen, dann steht da, dass Gott sich diese Erde ausgedacht hat und dass er einen riesenguten Plan dafür hatte. Und dass er den Menschen eingesetzt hat und im zweiten Kapitel heißt es folgendermaßen, er setzte den Menschen in diesen Garten und sagte zu ihm, hey, bebau das und sorg dafür, dass es hier gut läuft. Auf Deutsch, als Gott uns in diese Welt gesetzt hat, uns Menschen, hat er uns einen Auftrag gegeben, uns um diese Welt zu kümmern. Das heißt, wir haben einen Teil Verantwortung dafür. Die Frage ist, was machen wir mit dieser Verantwortung? Im Psalm 115, für alle die, die einen Bibelvers brauchen, da steht eine hochinteressante Offenbarung Gottes. Da steht, der Himmel ist des Herrn, die Erde aber hat er den Menschen anvertraut. Ihnen und mir. Und plötzlich habe ich verstanden, dass viel von diesem Elend, worauf wir uns immer so stürzen und was uns auch berührt, dass von diesem ganzen großen Elend, das wir ganz, ganz, ganz oft in dieser Welt sehen, wir einen enormen Anteil an Mitverantwortung tragen. Als diese Geschichte mit diesem Atomreaktor, der jetzt in Fukushima außer Rand und Band zu geraten drohte, da war die Frage auch, wie kann so eine Katastrophe kommen? Gott, wo bist du? Was machst du da? Liebe Freunde, ehrlich, wer den Atommeiler dahin gebaut? Der liebe Gott? Wer hat von vornherein gewusst, dass er diese ganzen nuklearen, glühenden, wunderbar strahlenden Brennstäbe niemals ordentlich entsorgen kann? Gott oder wir?
Ich mag dieses Wort.

dass das immer in der Presse auftritt. Es war ein gewisses Restrisiko. Wenn ich dieses Wort lese, dann denke ich, wer ist jetzt der Blöde? Die das schreiben oder die, denen man das schreibt? Es gab noch nie ein Restrisiko. Es war immer alles 100% Risiko, weil man hat darüber nämlich nie nachgedacht, wo bleibt der ganze Kram und wie entsorgen wir den jemals? Von dem Segen werden unsere Kinder und deren Kinder und so weiter noch haben. Und wann das ganze Ding wirklich in die Luft fliegt, weiß kein Mensch. Und wie man es in den Griff kriegt, weiß am Ende auch keiner. Da gab es nie ein Restrisiko, das war immer 100%ig Risiko. Und der Faktor Mensch, wenn der irgendeinen Fehler macht, wir können uns an Tschernobyl erinnern, dann ist das ganze Thema sowieso weit über unsere Köpfe hinweg. Auf Deutsch, wir starten Aktionen, deren Zukunft wir nicht in der Hand halten können, wo wir überhaupt keine Ahnung haben, was daraus wird, aber wir machen es trotzdem. Es ist uns am Ende auch egal, wer darunter leidet, Hauptsache wir haben kurzfristig davon einen Vorteil. Es gab in den 50er, 60er Jahren eine Pharmafirma, die hieß Grünthal. Und die entwickelten ein Schlafmittel, das fanden sie irgendwie ganz großartig und alle fanden das besonders toll. Endlich in Ruhe entspannen, nicht mehr nachdenken, man legt sich ins Bett und gut ist. Dieses Mittel war das Geheimmittel schlechthin. Und es hieß Contagan. Und es brauchte Jahre, bis man feststellte, dass dieses Schlafmittel absolut katastrophale Folgen bei schwangeren Müttern auf deren Kinder hatte. Und die Contagan-Kinder wurden weltberühmt und berüchtigt. Dahinter steckt System. Wir machen Dinge, deren Folgen wir nicht absehen. Und das Leid kommt mit Riesenschritten auf unsere Erde, in unsere Familien, in unsere Häuser, über wen auch immer. Und wenn das Leid tatsächlich sich als Katastrophe sichtbar macht, dann stehen wir da und sagen, ey Gott, irgendwas hast du falsch gemacht. Und liebe Freunde, ehrlicherweise müssen wir sagen, nee. Das war gar nicht der liebe Gott, sondern die Verantwortung liegt bei uns. Als 2004 der Riesentsunami über diesen indonesischen, thailändischen, diesen ganzen Bereich schwappte, da war eine meiner Arbeitskolleginnen, Tati, eine Indonesierin in Medan, das ist ihre Heimatstadt, und erlebte diese gesamte Katastrophe mit. Und sie schnitt damals die Zeitungsartikel aus. Und das war spannend für mich. Die Australier hatten die indonesische Regierung schon lange gewarnt, dass ein Tsunami kommt. Die Regierung hatte das einfach schlicht unter den Tisch fallen lassen, weil man wollte die Touristen nicht verschrecken. Von oberster Stelle hatte Indonesien mehrere Millionen bekommen, um ein Frühwarnsystem zu installieren. Das hatte man aber gebraucht, um sich Panzer zu kaufen. Man wusste, dass es natürliche Wellenbrecher gab, wie die Mangrovenwälder, und man wusste auch, dass es ganz wichtige Dinge wie die Korallenriffe gab, natürliche Wellenbrecher. Beides hat man abgebaut, weil man es in der Bauwirtschaft gebrauchen konnte. Das eine für den Kalk und das andere für das Holz. Und nachdem man alles falsch gemacht hatte, was man falsch machen konnte, indem man diese ganzen Hotels und die Häuser so dicht wie möglich an den Strand, damit die armen Touris ja nur 3 Meter laufen müssen, nachdem man alles falsch gemacht hatte, wunderte man sich, als der Tsunami kam, dass das irgendwie Folgen hatte. Ja, lieber Gott, wie konntest du das machen? Liebe Freunde, in dieser Gegend weiß man seit Jahrhunderten, dass es Tsunamis gibt und man weiß, wie groß die Wellen sind und man weiß, was das für Auswirkungen hat. Gegen alles bessere Wissen über Jahrhunderte setzt man seinen super klugen eigenen Kopf durch und wundert sich über die Folgen. Leute, ehrlich, da hat nicht der liebe Gott Schuld, stimmt's? In Japan ist es dasselbe. Es ist spannend, darüber zu lesen, wenn Sie wollen, www.spiegel.de, Wissenschaft/Natur, kam folgender Bericht. Schon seit über 600 Jahren gibt es in Japan, besonders in Nordjapan, sogenannte Wegsteine. Und auf diesen Wegsteinen

hat man reingeschrieben, über die Jahrhunderte gesammelt, fast wissenschaftlich exakt, wie weit die Tsunami-Wellen hochgelaufen sind. Und immer da, wo diese Grenze war, hat man so einen Wegstein hingesetzt. Da stehen so Weisheiten drauf wie: erinnert das Unheil der Tsunamis, baut nicht unterhalb dieses Punktes, oder? Hohe Gebiete sind der Friede und die Harmonie der Nachkommenden, oder? Wenn ein Erdbeben kommt, nimm dich vor Tsunamis in Acht. Bau nicht nach vorne. Einer, den fand ich ziemlich gut, bei Kesunuma gefunden, da steht drauf: entscheide dich fürs Leben. Bau ab dieser Grenze. Da dachte ich, spannend, oder? Seit 600 Jahren erleben die eine Warnung nach der anderen. Und was machen sie? Genau das Gegenteil. Und setzen es so weit wie man kann, genau in die Gegend, wo die meisten Erdbeben zu erwarten sind und wo, wenn die Tsunami-Welle kommt, tatsächlich wirklich was Verheerendes passieren kann. Da denke ich im Stillen, Leute, die haben genau gewusst, was passiert, wenn die Katastrophe kommt. So ähnlich wie bei dir und bei mir, stimmt's? Bei vielen Dingen wissen wir genau, was das für Folgen hat. Und ehrlicherweise tun wir es trotzdem. Und ich merke, diese Frage mit Katastrophe in der Welt hin oder her, das hat am Ende was mit mir und mit dir zu tun. Das hat was mit uns zu tun. Es gab einen netten Fernsehfilm über eine Dame, die beim Rechtsanwalt arbeitete, Irene Bronkowitsch. Wer den Film mal gesehen hat, sehr spannend. In Amerika, in Hinckley, Kalifornien, werden über Jahre Leute furchtbar krank und sterben dann. Und man untersucht alles Mögliche, nur das Trinkwasser untersucht man nicht. Und die Firma, die größte vor Ort, ist die Firma, die diese Abwasser da reinleitet, und die Leute sterben furchtbar zugerichtet. Und diese Frau stellt sich irgendwann auf die Hinterbeine und kämpft so lange, bis sie das dann durchbringt und diesen Umweltskandal aufdeckt. Und man bringt mit unglaublichen Geldern am Ende es hin, diesen Leuten irgendwie zu helfen. Ich dachte, wahnsinnig, oder? Wir wissen genau, dass es so und so viel Menschenleben kostet, und wir tun es trotzdem. Seien Sie ehrlich, können Sie sich noch an Bill Clinton erinnern? Wusste der, dass sein Ehebruch seine Ehe und seine gesamte Präsidentschaft gefährdet? Natürlich wusste der das. Wusste Willy Brandt damals, wenn seine ganzen Liebschaften, die er über Guillaume in sein Haus reinschleusen ließ, dass, wenn das rauskommt, das Riesenfolgen hat? Natürlich wusste der das. Wusste Bundeskanzler Kohl damals, wenn die Schwarzgeldgeschichte rauskommt, dass ihn das politisch sein Amt kosten wird? Natürlich wusste er das. Leute, ehrlich, so viele Katastrophen in unserem Leben kommen, und wir wussten, dass es irgendwann kommt. Die Frage ist, was haben wir gemacht, um uns darauf vorzubereiten? Beziehungsweise, was machen wir, um die Sache in den Griff zu kriegen? Sind wir tatsächlich noch zu retten, oder bringen wir uns gerade derartig selber in die Bedrulle, dass wir am Ende gar keinen anderen Ausweg mehr haben? Die Frage ist, was machen wir mit dieser Katastrophe, die auf unser Leben zukommt? Du kannst es machen, wie wir das jetzt in der Zeitung gelesen haben. Gunther Sachs weiß, dass da eine Krankheit auf ihn gewartet hätte, deren er sich nicht vorstellen konnte, habhaft zu werden. Also was macht der Mann? Er schießt sich selber. Das ist keine Lösung. Die Frage ist, was machst du mit den Katastrophen, die in dein Leben reinbrechen? Was machst du mit den Situationen, von denen du weißt, Mensch, da habe ich selber noch einen Teil mich selbst schuld gemacht, dass das so ist, wie es ist? Wie kriege ich das hin? Und die Frage, Gott, warum greifst du nicht ein, liebe Freunde, das ist doch oft so eine wirklich vorgeschobene Geschichte, oder? Denn in Wirklichkeit hätten wir eingreifen müssen. In Wirklichkeit hätten wir Verantwortung nehmen müssen. Als 2001

die Türme in New York fielen, war das auch eine der Hauptschlagzeilen in den Zeitungen. Gott, wieso hast du das zugelassen? Und die Tochter vom damaligen Evangelisten Billy Graham, Ann Graham, hat was Schlaues in die Zeitung geschrieben. Sie schrieb Folgendes rein: Ich glaube, dass Gott genauso wie wir zutiefst traurig darüber ist. Doch wir müssen eins klar sehen. Seit Jahren weisen wir Gott aus unseren Schulen, aus unserer Regierung, aus unserem Leben. Und da er ein Gentleman ist, glaube ich, hat er sich still und leise zurückgezogen. Wie können wir erwarten, dass Gott uns segnet und uns schützt, wenn wir doch dauernd von ihm verlangen, dass er uns in Ruhe lässt? Ich habe gedacht, das ist ein cleverer Satz, stimmt's? Und wir stehen in der Verantwortung zu sagen, wo ist meine Verantwortung? Bin ich die bereit zu übernehmen oder nicht? Weil das Böse, liebe Freunde, kommt in unser Leben nicht ohne uns, sondern in der Regel mit uns. In der Bibel gibt es einen ganz schlauen Vers, der hat mich oft berührt. Da sagt Gott zu einem der ersten Menschen, der hieß Kain, er sagt, hey, mein Freund, die Sünde steht bei dir vor der Tür. Das Problem besteht bei dir vor der Tür. Die Katastrophe steht bei dir vor der Tür. Was solltest du in diesem Augenblick nicht machen? Lass sie nicht rein, auf Deutsch. Freund von mir und ich, er lädt mich zum Angeln ein. Haben Sie schon mal geangelt? Also wenn Sie überhaupt nicht wissen, wie Sie Ihre Zeit totschlagen sollen, ja, Angeln ist, gehört irgendwie zu diesem furchtbaren Job, ja. Aber was macht man nicht alles vor lauter Nettigkeit? Und dann sitzen wir da Stunde für Stunde. Wir haben da insgesamt 8 Stunden totgeschlagen. Und wir haben 0 Fisch gefangen, ja. Das ist wirklich frustig. Also, dass ich keinen fange, das ist kein Problem, ja. Sowieso keine Ahnung. Wissen Sie, was das Kuriose dabei ist? Am Ende packen wir den ganzen Kram zusammen und mein lieber Freund und Pastorenkollege guckt sich seinen Köder an, ja. Wir waren bei so, kennen Sie diese komischen Forellenteiche da, ja. Dann hatte der Fischfutter wie einen völlig anderen Fisch. Der Köder passte gar nicht. Und wir hauen uns da 8 Stunden um die Ohren, ja. Also, dass ich so blöd gewesen wäre, sowas zu kaufen, kein Problem. Ich habe sowieso keine Ahnung, ja. Aber er, das war denn doch schon ein bisschen am Rand des Unverträglichen. So oft ist die Katastrophe in unserem Leben mit einem tollen Köder verknüpft. Aber was muss passieren, dass der Fisch am Ende tatsächlich gefangen wird? Er muss blöd genug sein, den Köder zu schlucken. So ist es mit den Katastrophen in unserem Leben auch. Es gibt eine Macht, die die Bibel das Böse nennt, den Teufel, der dir bestimmte nette Angebote macht. Und die sehen am Anfang alle nur nett aus. Am Ende kommt immer der dahinter versteckte Haken zum Vorschein. Aber wir können uns am Ende in unserem Leben über alles, was da passiert, nicht rausreden, weil wir sind diejenigen, die den Köder schlucken müssen. Es liegt am Ende an unserer Verantwortung. Und das ist einer der Punkte, warum Katastrophen kommen. Sie sehen so nett aus am Anfang und am Ende zahlen wir furchtbar den Preis. Und ich wünsche Ihnen das heute Abend, dass Sie das verstehen können, warum es einen Ausweg aus diesen Katastrophen gibt, warum es einen Ausweg aus diesem Leid gibt. Und darüber habe ich nachgedacht. Ich habe gesagt, Gott, wenn diese Katastrophen kommen in unserem Leben und dieses Leid in unser Leben kommt, wieso verhinderst du das nicht? Und soll ich Ihnen eine gute Antwort sagen? Leid hilft uns aufzuwachen. Leid hilft uns, in unserem selbstgemachten Lebensrad plötzlich stehen zu bleiben und nachzudenken und zu sagen, irgendwas läuft hier ganz grundsätzlich schief. Ist das so? Und das ist der Grund, warum Gott nicht alles einfach an uns vorbeilaufen lässt. Jemand hat zu mir gesagt, weißt du, wenn Gott so gut ist, er könnte mich doch

0: einfach durch dieses Leben tragen, oder? Könnte er, stimmt's? Ich habe bei Sammy gesehen, er hat eine dreiwöchige Tochter. Jetzt könnte er sich als guter Papa ja denken,
1: ich habe dieses kleine Mädchen so lieb, oh, super, Schnucki.
0: Ja? Und ab heute wird sie für die nächsten 20 Jahre immer auf dem Arm getragen, damit sie sich ja nicht stößt und nie irgendwas schief geht mit dem armen Kind. Also er wird wahrscheinlich irgendwann wie Arnold Schwarzenegger aussehen, wenn er das durchzieht. Aber ehrlicherweise, hat er dem Kind damit einen Gefallen getan, ja oder nein? Das arme Kind wird niemals laufen können. Es wird nie Muskeln entwickeln. Es wird sich nie im Leben zurechtfinden können, weil Papa was nie ihm als Chance gegeben hat. Die Chance, selber zu laufen, selber hinzufallen und zu lernen, wieder aufzustehen. Stimmt's? Sehen Sie, das ist der Grund, warum Gott nicht alles Leid einfach wegnimmt, sondern uns herausfordert, zu lernen, uns aufzurichten, wieder aufzustehen, seine Hand zu suchen und Dinge in Bewegung zu setzen. Das ist der Grund, warum Gott bestimmte Katastrophen, die wir uns selber eingeschenkt haben, nicht einfach an uns vorbeiführt, sondern wir lernen zu sagen, Gott, irgendwas willst du mir sagen, ich muss lernen, wach zu werden und Dinge neu zu machen. Wenn jemand in seiner Ehe permanent in die falsche Richtung geht und damit seine Ehe zerstört und am Ende vor dem Scherbenhaufen dieser Beziehung steht, warum lässt Gott das zu? Einmal, weil er unsere freie Entscheidung ehrt, stimmt's? Er manipuliert uns nicht, sondern wir dürfen frei entscheiden. Aber das Zweite, weil wir was lernen dürfen. Und meistens lernen wir nur, wenn der Schmerzpegel hoch genug ist. Leider ist das so. Kennen Sie die Geschichte mit dem sogenannten verlorenen Sohn? Wann kehrt der Bursche um? Nicht, als er in Saus und Braus das Geld noch in der Tasche hatte, oder? Solange er dachte, ich hab's in Fülle, kein Problem. Wann kehrt er um? Als er bei den Schweinen gelandet ist. Als der Schmerzpegel hoch genug war und er begriffen hatte, jetzt muss ich irgendwas machen, und sonst ist die Katastrophe perfekt. Sehen Sie, das ist bei uns manchmal genauso. Ist das so? Ich habe drüber nachgedacht, über all diese Leute. Ich las ein Interview von Whitney Houston, dieser Sängerin. Die kam mal aus dem frommen Hintergrund, heiratete den falschen Mann und Drogen und Exzesse und alles Mögliche waren an der Tagesordnung. So lange, bis die Ehe kaputt ist, bis das Fürsorgeamt ihr die Kinder wegnehmen wollte und sie selber ihre Stimme total zu Schrott gemacht hatte. Und dann schreibt sie darüber, wie sie nach Hause gegangen ist, wie sie in ihre alte Kirche gegangen ist, wie sie danach gesucht hat, ihren Pastor zu finden und begonnen hat, ihr Leben neu aufzurollen und Gott zu bitten, ihr zu vergeben und die Dinge in Ordnung zu bringen. Das Leid führt oft genau an diesen Punkt, dass wir feststellen, irgendwo sind wir in die falsche Lebensspur hineingeraten und wir müssen umdrehen. Und Gott in seiner Barmherzigkeit wartet so lange, bis wir bereit sind, diese Kurve in unserem Leben zu nehmen. Leid muss manchmal unser Leben packen, bis wir bereit sind, Situationen zu verändern. Ich muss über einen Mann schmunzeln, der bei uns in die Gemeinde geht. Seine Frau hat ihm schon über viele Jahre gesagt, du musst aufhören mit dem Rauchen. Du musst deinen Konsum massiv einstellen, am besten ganz. Hat er fröhlich über Jahre ignoriert. Und jetzt hat sich an seinem Mund Krebs gebildet. Und den ersten Teil haben sie schon weggeschnitten. Und sie sagen ihm fröhlich, wenn er jetzt nicht die Kurve kriegt, dann wird der Krebs sich noch ganz andere Wege suchen. Und just von heute auf morgen war er durch mit dem Thema Zigarette. Komisch, oder? Jahrelang hatte ihm seine Frau das erzählt, da war es irgendwie aus dem Ohr in eine Ohr rein, aus dem anderen wieder raus. Und plötzlich geht's. Warum? Der Leitfaktor war ganz offensichtlich hoch genug. Ist es wahr?

Kennen Sie das aus irgendwelchen Bereichen Ihres Lebens? Ja? Sie müssen sich nicht melden. Aber ich kenne das aus meinem Leben genauso. Und Gott muss diese Punkte zulassen, bis wir bereit sind zu sagen, ja Gott, du hast recht, ich habe das verstanden, hier muss eine klare Lebensveränderung in meinem Leben durchgezogen werden. Und Gott sagt, genau deswegen musste ich das so lange zulassen. Ich wollte nicht, ich hätte dir gerne viel früher geholfen, aber ich konnte nicht, weil du nicht bereit warst, das Elend loszulassen. Ich sehe noch was Drittes. Am Ende führen Leiterfahrungen dazu, dass wir bereit sind, uns auf Gottes Pläne einzulassen. Weil wir denken so oft, unser Weg ist der beste. Wir machen das schon irgendwie richtig. Und immer dann, wenn wir irgendwann in der Sackgasse drinstecken und nicht mehr rauskommen, dann kommen wir an den Punkt und denken, vielleicht sollten wir doch mal umdrehen. Vielleicht wäre das jetzt eine gute Maßnahme, umzudrehen. Und Gott sagt, endlich hat das begriffen. Hab lange auf dich gewartet. Stimmt's? Situationen, die erst durch diesen Leitfaktor für uns so brisant werden, dass wir bereit sind, was zu verändern. Und plötzlich kommen wir auf diesen Weg, den Gott eigentlich sich schon lange für uns gewünscht hat. Und manchmal, liebe Freunde, kann erlebtes Leid uns in eine Position katapultieren, die wir im Normalfall nie erreicht hätten. Ich weiß nicht, ob Sie jemals die Geschichte von Nick Vujicic gehört haben. Einem Jungen, die Eltern waren ausgewandert nach Australien und dieser Junge wird geboren. Die Mama ist Krankenschwester, der Papa hat auch einen guten Job und alles ist in Ordnung und die Schwangerschaft ist klasse. Und als der Junge geboren wird, wird er ohne Arme und ohne Beine geboren. Der Vater ist so bestürzt, dass er in die nächste Toilette geht und sich übergibt. Die Mama kann den Jungen 4 Monate lang nicht in den Arm nehmen, weil es so furchtbar ist. Und dieser Junge erlebt in seiner Schule, weil er geistig total klar ist, er erlebt die furchtbarsten Quälereien durch Mitklassenkameraden, die ihn als Alien, als Missgeburt, als was auch immer abstempeln, ihn mit den Zirkeln stechen und pieken und er kann sich ja nicht wehren. Sodass dieser Junge, als er 10 Jahre ist, den ersten Selbstmordversuch hat und bis er 15 ist, viele, viele weitere. Und als er mit 15 Jahren in einem Gottesdienst sitzt, in seinem selbst vom Papa konstruiert und von irgendwelchen Fachleuten zusammengebauten Rollstuhl, dann hört er plötzlich in der Predigt, dass der Pastor 2 Verse aus der Bibel zitiert. Der erste Vers, der kommt aus dem Propheten Jeremia, wo es heißt, Gott hat Zukunft und Hoffnung für uns. Und der zweite Vers, der erzählt der Pastor über Johannes 5, über einen Blindgeborenen und auf die Frage der Jünger, wer ist schuld, dass der so krank ist, sagt Jesus, weder der eine noch der andere, sondern er soll die Herrlichkeit Gottes erleben und verkündigen. Und der Junge, der kleine Nick, sitzt da in seinem Rollstuhl und denkt sich, was wäre, wenn Gott für mich so einen Plan hätte? Und dieser Gedanke lässt ihn nicht los. Er beginnt, sich in die Schule reinzuknien, macht in Finanzwesen, Rechnungswesen und Finanzen, macht er seinen Abschluss, studiert die ganze Kiste, wird einer der Besten in seinem Fach. Und an einem dieser Tage kommt einer seiner Mitstudenten und sagt zu ihm, Mensch Nick, könntest du uns nicht erzählen, wie du es geschafft hast, irgendwo so viel Lebensmut zu haben und dieses Leben anzupacken? Und das wird der erste Vortrag von vielen, vielen Tausenden. Mittlerweile hat dieser junge Mann vor nahezu 5 Millionen Leuten gepredigt, hat mehrere Hilfsprojekte und Organisationen ins Leben gerufen, eigenes Buch geschrieben, eigenen Film gemacht, klick mal ins Internet bei Nick Vujicic und du staunst, was der Bursche alles auf die Füße kriegt. Was passierte? Irgendwann war der Punkt in seinem Leben erreicht, wo er das Leid nicht mehr akzeptieren wollte, sondern dahinter fragt und sagte, Gott, wo ist der Plan? Und ich wünsche dir, dass wenn du in so einer Leitsituation drinsteckst und wenn so eine Katastrophe über dein Leben gerade reinbricht, dass du dich anfängst zu fragen, Gott, wo ist der

Plan? Was hast du vor? Weil das ist einer der tieferen Gründe, wo Gott plötzlich hineinkommt, in unsere Situation eingreift und du siehst, wie er aus der Katastrophe heraus was Neues macht. Und die meisten von ihnen kennen das Leben von Jesus Christus, stimmt's? Und nachdem Jesus von den Toten auferstanden war, trifft er zwei Jünger. Und die sagen zu ihm, Gott, du hast doch auch so eine Katastrophe mitgemacht. Was war der Grund dahinter? Und Jesus sagt in Lukas 24, Vers 26, musste nicht der Christus dies alles leiden? Der Weg ans Kreuz war nötig, sonst wäre die Rettung für die Menschen nie zustande gekommen. Und die Auferstehung hat am Ende einen riesen Triumph geschaffen und für jeden Menschen, der will, ist jetzt die Tür offen zu Gott hin. Das war der tiefe Plan, der dahinter steckte, stimmt's? Am Karfreitag sah das nicht gut aus. Aber liebe Freunde, Karfreitag ist noch nicht das Ende. Sonntag kommt garantiert. Und wenn du das verstehst, mitten in der Katastrophe, dass es dich hinbringt, dich mit diesem Gott zu verbinden, dann erlebst du plötzlich, wie dieser wunderbare Herr einen Plan offenbart, der über das Leid, über die Katastrophe hinausgeht und mit einem Mal eine Lösung schafft. Denn nach Karfreitag kommt immer noch Ostern. Yeah! Das ist der Grund, warum es, glaube ich, keine bekanntere Geschichte gibt als diese mit den Spuren im Sand. Die meisten Leute haben das schon mal gehört, stimmt's? Wie dieser Bursche sein Leben sieht, zwei Spuren. Und dann sieht er die schlimmste Phase seines Lebens und da sieht er bloß eine. Und er will sich schon beschweren bei Gott. Und Gott sagt zu ihm, hey Freund, bleib locker. Da, wo du die eine Spur siehst, da habe ich dich getragen. Ist das nicht der Punkt, auf den es am Ende hinausläuft? Dass wir bereit sind zu sagen, Gott, das stimmt, die Katastrophe ist riesig. Und wenn ich ehrlich bin, bin ich nicht unbeteiligt an der Sache. Aber ich komme trotzdem zu dir. Und dann dieses schier unglaubliche Moment, dass Gott sich in seiner Liebe zu uns runterbeugt und sagt, ja, mitten in dein Leid bin ich reingekommen. Das ist doch nicht zu begreifen, oder? Gott kommt mit seiner Liebe und stellt sich in unser. Wir haben das Leid verursacht und Jesus, der ohne Sünde ist, nimmt unsere Sünde, nimmt unsere Schuld, nimmt unser Leid, nimmt unsere Katastrophe, bringt sie an dieses Kreuz, vergibt uns und wenn wir wollen, nehmen wir diese Vergebung und nehmen die Befreiung und werden Kinder Gottes und erleben, wie Gott uns aus diesem Leid rauskatapultiert. Das ist doch die unglaubliche Nachricht. Und das ist, was mich fasziniert. Deswegen, hey, bleib nicht bei deiner Katastrophe stehen, sondern frag dich, was ist der Sinn, Gott? Wo bist du? Und wenn du anfängst, Jesus darin zu sehen und zu suchen, wirst du sehen, wie er das gesamte Ding verändert. Denn wir als Christen bleiben glücklicherweise beim Leid nicht stehen. Ist das so? Wer von Ihnen hat die Sendung bei Beckmann gesehen? Wo die Eltern des kleinen Mirko interviewt wurden, der in Grefrath, den haben sie im Januar, haben sie seine Leiche gefunden. Ich habe dieses Interview angeguckt. Ich habe diese Frau, diese Mama gesehen. Und dann steht diese Frau da und der Beckmann fragt sie und sagt, wenn sie darüber nachdenken, dass dieser Mörder ihren kleinen Jungen umgebracht hat, was denken Sie? Und dann sagt diese Mutter, ich begreife, dass dieser Mann vom Bösen getrieben wurde. Und das, was er braucht, ist die vergebende Gnade unseres Herrn Jesus. Mein lieber Mann. Du siehst den Beckmann an, dem fällt hier die Brille runter. Der weiß gar nicht, wie er das wechseln soll. Das gibt's doch gar nicht. Ja, sagt er, haben Sie nicht Hass im Herzen? Dann sagt diese Dame zu diesem Typen, wie sollte ich ihm

nicht vergeben, wo Jesus mir auch so viel vergeben hat. Und ich dachte, Mann, oh Mann, da hat jemand was verstanden, stimmt's? Sie hat was gesagt und das habe ich mir aufgeschrieben. Ich dachte, das ist klasse. Auf die Frage, wie sie das verkraftet haben, sagt sie, es war eine bedrückende Zeit. Doch wir haben vom ersten Augenblick an nicht ans alleine gefühlt, weil wir ganz genau wussten, Gott ist mit uns. Und wer in der Not zu ihm flieht, der findet bei ihm absolut sicheren Schutz. Verstehst du, was du tun musst, wenn die Tsunami-Welle gerade über deinem Kopf zusammenbricht? Der ganz tiefe Gedanke dahinter ist, bei wem bist du in Sicherheit? Die tiefste Frage bei jeder Katastrophe ist, bei wem bist du in Sicherheit? Und wenn du das für dich geklärt hast, dass du weißt, dass du dem lebendigen Gott auf deiner Seite hast, dann gibt es Katastrophen, dann gibt es Leid in dieser Welt, überhaupt gar keine Frage. Aber es gibt einen, der das Leid in Herrlichkeit

von einem Martin Toler steht: Sag allen meinen Freunden, ich werde sie auf der anderen Seite wiedersehen. Wir wissen als Christen, das Leid hat am Ende sowieso nicht das letzte Wort. Sondern es gibt für uns eine Hoffnung, die weit über den Tod hinausgeht. Und in der Bibel gibt es eine Aussage, da steht in Offenbarung 21, Gott wird jede Träne abwischen. Es wird keine Krankheit mehr sein, noch Leid, noch Schmerz, noch Geschrei. Das ist doch der Punkt. Dass ich am Ende weiß, in dieser Hand Gottes bin ich geborgen. Und liebe Freunde, ob es Katastrophen sind irgendwo oder ob es Katastrophen in deinem Leben sind, völlig egal. Der entscheidende Schlüssel ist, hält dich Gott in seiner Hand, ja oder nein? Und wenn er dich hält, dann bringt er dich durch das Leid bis in die Herrlichkeit rein. Ich war im Dezember am Bett meines Papas gestanden, als er starb. Und da war eine Dame aus der ehemaligen DDR als Krankenschwester uns für diese Nacht zugeteilt. Und sie war immer um uns rum. Und es war ihr schon ganz eigenartig und suspekt, dass da Leute saßen, die irgendwelche Lieder von Gott und vom Himmel sangen. Das war für sie schon ganz komisch. Ja, und dass die Bibel dabei hatten und so eine Verse wie Psalm 23 lasen, das war für sie auch alles ganz weit weg. Aber den Schocker bekam sie, als der Papa starb. Man sah das, die Herzfrequenzen, die man da auf diesen ganzen Monitoren sieht, die nahmen immer mehr ab. Und dann starb er, atmete ganz tief aus und dann lächelte er. Und diese DDR-Dame schaut diesen gestorbenen Mann an, schaut in sein Gesicht und sieht das Lächeln und dreht sich zu mir um und sagt, gucken Sie den Mann an, der lächelt. Wieso lächelt der? Der stirbt und der lächelt. Und ich dachte, ach du Elend, jetzt habe ich einen Seelsorgefall. Die Frau, die wusste nicht, wie sie damit umgehen sollte. Ja? Völlig geschockt von dieser Situation. Und ich habe zu ihr gesagt, haben Sie noch nie jemanden gesehen, der gestorben ist, der gelächelt? Sie sagt, noch nie. Und ich bin über 30 Jahre im Geschäft. Noch nie. Dann sage ich, wissen Sie warum? Sie haben noch nie jemanden getroffen, der wusste, dass auf der anderen Seite jemand auf ihn wartet. Das ist der Punkt. Und wir als Kinder Gottes wissen, dass unser Herr Jesus auf der anderen Seite steht. Und das, was er geglaubt hat, hat er in dem Augenblick gesehen. Und deswegen war der letzte Augenblick ein absolutes Lächeln. Hey, weißt du warum? Wenn du weißt, Jungs, jetzt, dann kannst du lächeln. Wenn du nicht weißt, dass Gott auf dich wartet und du befürchten musst, dass der Teufel auf dich wartet, dann weißt du, warum viele Leute Angst vorm Sterben haben. Weil das wird der bitterste Offenbarungspunkt ihres Lebens. Und liebe Freunde, das wird wahrscheinlich die größte Katastrophe deines Lebens und unseres Lebens. Deshalb bei der Frage, bist du noch zu retten? Hier liegt der Punkt. Hier liegt der Punkt. Wenn du immer Angst hast vor Katastrophen, vor irgendwelchen Dingen, die in der Zukunft kommen können, weißt du, was ich dir sagen muss? Du kennst Gott nicht. Weil wenn dein Leben in seiner Hand ist, dann brauchst du dir keine Sorgen machen. Völlig egal, er bringt dich durch jede Not durch. Wenn du merkst, dass Leiterfahrung dich immer noch mit diesem Gefühl der Leere und der Sinnlosigkeit zurücklässt, dann hast du noch nicht diese Liebe Gottes dahinter verstanden, die dich ziehen will und das Leid in etwas Großartiges verwandeln möchte. Wenn du heute hier bist und du sagst, ich habe so viel Zeug, wo ich weiß, das habe ich mir selber zuzuschreiben, und du merkst, wie diese Schuld immer noch nagt und diese Selbstverdammnis sich immer noch in deinem Herzen festgesetzt hat, dann hast du noch nicht verstanden, dass Jesus gekommen ist, um dir zu vergeben und dir einen neuen Anfang zu geben.

Und das ist der Punkt heute Abend, dass Gott dich einladen will, seinen Frieden zu empfangen, seine Vergebung. Diese Sicherheit, dass er dein Leben in seine Hand genommen hat und dass er beginnt, dich zu führen und dass du anfangen kannst, aufzuatmen, dass du lernen kannst, zu leben. Ich schließe mit dieser Geschichte, die David Wilkerson, ein amerikanischer Pastor, hatte immer erzählt. Er war ganz oft im Ausland. Aber meistens hat er versucht, das irgendwie zu umgehen, zu fliegen, denn er hatte eine furchtbare Flugangst. Und an diesem Tag war es wieder so. Er war in diese Maschine gestiegen und neben ihm saß ein kleines Mädchen, das las in aller Ruhe irgendeine Comic-Zeitschrift. Und wenn die ganz oben sind und eigentlich er sich auf einen ruhigen, geruhsamen Flug eingestellt hatte, kommt das Flugzeug in Turbulenzen und es geht hoch und runter und er wird gelb im Gesicht und grün im Gesicht und alles Mögliche. Der Schweiß bricht auf, er klammert sich krampfhaft irgendwie an diesen Sessellehnen da fest. Und mit Mal fällt sein Blick auf das Mädel, das völlig entspannt den Comic liest, eine Seite nach der anderen. Und er ist innerlich echt im Stress. Aber weil er so eine Angst hat, muss er sich so aufs Festhalten konzentrieren, dass er irgendwie nicht zum Reden kommt. Schlussendlich wird der Landeanflug angesagt und er entspannt sich ein bisschen, weil das Elend ist gleich vorbei. Und er nimmt alle seine letzten ihm verbleibenden Kräfte noch und sagt zu dem Mädel, du sag mal, hat dich das nicht erschreckt? Hast du dir nicht Sorgen gemacht? Nö. Wie nö? Na, mein Papa ist der Pilot und wir fliegen gerade nach Hause. Leute, darin liegt die Wahrheit, die du für dein Leben verstanden haben musst. Wenn Gott der Pilot ist in deinem Lebensflugzeug, dann bringt er dich sicher nach Hause. Wenn du dein Leben steuern musst, dann verstehe ich, warum du dir Sorgen machst. Ja, weil es gibt zu viele Situationen, die wir nicht im Griff haben. Stimmt das? Das ist einfach ehrlich. Und wisst ihr, was ich das Coole finde? Dass unser Vater im Himmel mit uns auf dem Landeanflug nach Hause ist. Immer. Das ist gewaltig, oder? Ich liebe das. Ich mag meinen Job. Wissen Sie warum? Weil er so unglaublich gut ist. Wir haben einen so fantastischen, großartigen Gott, der uns so unendlich liebt. Wir haben die beste Gegenwart, wir haben eine noch bessere Zukunft. Und wir genießen das, Kinder Gottes zu sein. Und deswegen finde ich das immer, die schönste Sache an dem ganzen Gottesdienst ist, wenn ich Leute einladen kann, in diese Familie Gottes einzusteigen und zu sagen, Gott, ich brauche dich und ich will dich. Und ich lasse bei dir meine Angst los. Und ich lasse bei dir auch meine Katastrophen los. Und ich lasse bei dir meine selbst fabrizierte Schuld los. Ich lasse das alles los, weil du bist gekommen, um mir mit deiner Liebe zu dienen. Um mir diese Vergebung, diese Annahme, dieses Geschenk deines Friedens zu geben. Und alles, was wir tun müssen, ist uns entscheiden, dieses Angebot der Liebe Gottes anzunehmen. Mehr nicht. Und dann ist es wie der Sechser im Lotto. Das Beste, was du je in deinem Leben getan hast, ist dieses unglaubliche Geschenk Gottes anzunehmen. Das ist gewaltig. Und wenn du das noch nicht hast, ist heute dein Termin, unbedingt. Und ich lade euch ein mit mir zusammen. Stehen Sie doch auf, steht doch auf mit mir und lasst uns so zusammen vor Gott gehen. Beten ist die schönste Sache der Welt. Mit diesem wunderbaren Vater im Himmel reden zu können, ist gewaltig. Und zu wissen, er hört uns. Und er schaut ganz tief rein in unser Herz. Und wir müssen ihm jetzt keine große Show vorstellen, sondern wir dürfen so, wie wir sind, total ehrlich mit ihm reden. Jesus, ich danke dir dafür, dass du mitten in dieses Elend der Welt reingekommen bist. Gott, dass du dich von unseren selbstgemachten Katastrophen nicht hast abhalten lassen, sondern dass du zu uns gekommen bist. Und dass du uns versuchst, immer wieder durch deinen guten Heiligen Geist Mut zu machen, uns mit dir zu verbinden, um eine neue, eine Trendwende in unserem Leben

0: einzuleiten, Gott. Herr, wenn wir über diese Welt nachdenken, dann wird sie sich nur dann verändern, wenn die Einzelnen sich verändern lassen von deiner Liebe. Freigesetzt werden zum Frieden, freigesetzt werden zur Barmherzigkeit, freigesetzt werden von unserer Selbstsucht und von unserer Selbstzerstörung hin von deiner Liebe erneuert und wiederhergestellt zu werden. Gott, wir sehen so viele Familien, die kaputt sind, aber die Lösung besteht darin, dass wir uns von dir anfangen lieben zu lassen, um liebesfähig zu werden. Gott, du siehst die Not, die da ist in unserer Welt. Aber wir spüren, ein Teil dieser Not sind wir selber. Wir brauchen dich. Wir brauchen dich in unserem Leben. Und deswegen gilt dieses Angebot Gottes dir heute Abend. Wo du sagst, das habe ich verstanden. Ich habe verstanden, warum Leid in meinem Leben ist. Ich habe verstanden, warum so viele Situationen ungeklärt sind. Ich habe verstanden, dass Gott mich eigentlich ziehen möchte, dass ich lerne, mich von ihm lieben zu lassen. Dass ich lerne, Sachen in seine Hand zu geben, dass er sie verändert. Und ich habe auch verstanden, dass ich diesen Schritt auf ihn zumachen kann und sagen kann, Gott, komm du in mein Leben. Beginn du mein Leben zu führen. Beginn du mein Leben zu erneuern. Beginn du mir deine Weisheit zu schenken, damit ich weiß, wie ich es zu Hause umsetzen kann. Gott, ich will lernen, mich auf deine Liebe zu verlassen. Ich will lernen, in dieser Sicherheit zu leben, dass du mich festhältst und dass du mich nach Hause bringst. Ich will alle meine Angst bei dir loslassen, Herr. Wenn das so dein Herzensgebet ist und du sagst, diesen Schritt will ich wirklich auf Gott zumachen.
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Und es wird gepredigt werden, das Evangelium vom Reich in der ganzen Welt zu einem Zeugnis über alle Völker, und dann wird das Ende kommen.

Bevor du bist zur Welt gekommen, wusste Gott es schon, dass es dich einmal geben wird. Und dass du heute lebst, hat Gott, dein Schöpfer, so gewollt, weil er dich wie ein Vater liebt. Mit schöpferischer Weisheit hat dich der Herr gemacht. Er gab von allem dir genug, damit du deinen Körper, den Verstand und deine Kraft allein zu seiner Ehre nutzt.

Gott hat das Beste mit dir geplant. Er will zum Himmelsziel dich bringen. Ob deine Wünsche sich erfüllen oder manches bleibt untersagt, sag ja und lass dich führen. Verschwende nicht dein Leben für die Lüste dieser Welt. Dazu hat Gott dich nicht bestimmt. Leb jeden Tag, so wie es Jesus, deinem Herrn, gefällt, und richte deinen Blick aufs Ziel. Vater, der du dieses Kind in diese Welt schicktest, der du am Ziel stehen wirst, um es zu empfangen, wir bitten dich, segne es, dass es auf seinen Wegen deine Kraft und Liebe spürt. Denn du hast das Beste mit ihm geplant. Du willst zum Himmelsziel ihn bringen. Ob seine Wünsche sich erfüllen oder manches bleibt untersagt, deine Weisheit.